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Herzlich willkommen zu einer neuen Ausgabe von Hell Yeah, endlich gute Nachrichten. Heute geht's um österreichische Getränke. Sie enthalten deutlich weniger Zucker als noch vor einigen Jahren und ganz ohne mehr Süßstoffe. Wir schauen außerdem, wie einfache wissenschaftliche Erkenntnisse helfen können, gut durch heiße Sommertage zu kommen. In den USA konnte überraschenderweise das wichtige Ozeanbeobachtungssystem, das Wettervorhersagen und Klimaforschung ermöglicht, gerettet werden. Und zum Schluss springen wir mit Bestnote ins kühle Nass. Denn Österreich zählt zu den Ländern mit den saubersten Badegewässern Europas. Schön, dass ihr dabei seid und viel Spaß bei Hell Yeah, endlich gute Nachrichten. Weniger Zucker in Erfrischungsgetränken. Wer in Österreich zu einem Erfrischungsgetränk greift, nimmt heute deutlich weniger Zucker zu sich als noch vor einigen Jahren. Das zeigt der aktuelle Getränkecheck des Salzburger Instituts SipCan. Demnach ist der durchschnittliche Zuckergehalt in heimischen Getränken seit 2010 um 22% gesunken, von 7,5 auf 5,9 Gramm pro 100 Milliliter. Auf den ersten Blick klingt das nach einer kleinen Veränderung. Tatsächlich entspricht der Rückgang aber einer erheblichen Menge Zucker. Laut SipCan konsumieren die Menschen in Österreich dadurch heute durchschnittlich rund 6 Würfel Zucker weniger pro Tag als noch vor 16 Jahren. Besonders interessant ist dabei, wie dieser Rückgang erreicht wurde. Denn anders als in vielen anderen Ländern wurde Zucker hierzulande nicht einfach durch Süßstoffe ersetzt. Der Anteil von Getränken mit künstlichen oder anderen Süßungsmitteln ist sogar leicht gesunken. Während im Jahr 2010 rund 16,6% der untersuchten Getränke Süßstoffe enthielten, sind es heute nur noch 14,4%. Für die ForscherInnen ist genau das entscheidend. Denn aus gesundheitlicher Sicht geht es nicht nur darum, den Zuckergehalt zu senken. Ziel sei vielmehr, dass sich Menschen schrittweise an einen weniger süßen Geschmack gewöhnen. Wer ständig sehr süße Getränke konsumiert, erwartet auch bei anderen Lebensmitteln einen hohen Süßegrad. Eine dauerhafte Veränderung des Ess- und Trinkverhaltens gelingt daher nur, wenn die allgemeine Vorliebe für Süße langsam sinkt. Wie unterschiedlich Strategien aussehen können, zeigt ein Blick nach Großbritannien. Dort führte eine Zuckersteuer dazu, dass viele Hersteller ihre Rezeptur änderten. Häufig wurde Zucker jedoch durch Süßstoffe ersetzt. Heute enthalten dort fast 9 von 10 Erfrischungsgetränken Süßstoffe. Gleichzeitig ist der Verkauf von Softdrinks sogar gestiegen. Die Getränke enthalten also weniger Zucker, werden aber weiterhin als sehr süß wahrgenommen und häufiger konsumiert. In Österreich verfolgt SipCan seit Jahren einen anderen Ansatz. Gemeinsam mit dem Gesundheitsministerium wurden schrittweise Zielweise für den maximalen Zuckergehalt von Getränken festgelegt. Diese Grenzen werden regelmäßig abgesenkt. Aktuell liegt der empfohlene Höchstwert bei 6,3 Gramm Zucker pro 100 Milliliter. Bereits jedes zweite Erfrischungsgetränk erfüllt diese Vorgabe ohne zusätzliche Süßstoffe. Der nächste Schritt ist bereits geplant. Ab 2027 soll die Zielgrenze auf 6 Gramm pro 100 Milliliter sinken. Für KonsumentInnen bedeutet das vor allem eines: Ein Blick auf die Verpackung lohnt sich. Weniger Zucker bedeutet nicht automatisch weniger Süße. Wer wissen möchte, wie ein Getränk gesüßt wird, sollte nicht nur die Nährwerttabelle lesen, sondern auch die Zutatenliste prüfen. Denn dort zeigt sich, ob der süße Geschmack tatsächlich reduziert wurde oder ob lediglich andere Stoffe an die Stellen des Zuckers getreten sind. Die Entwicklung der vergangenen Jahre zeigt jedenfalls, dass Veränderungen möglich sind. Nicht durch radikale Verbote oder einzelne Maßnahmen, sondern durch kleine Schritte, die langfristig Wirkung entfalten. Und manchmal beginnt Gesundheitsförderung eben mit einer einfachen Gewöhnung daran, dass weniger süß auch süß genug sein kann. 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
cool bleiben im heißen Sommer. Die Sommer werden heißer. Das ist keine neue Erkenntnis mehr, sondern längst Alltag. Temperaturen von über 30 Grad sind inzwischen auch in Österreich keine Ausnahme mehr. Doch während manche Menschen die Hitze genießen, wird sie für andere schnell zur Belastung. Die gute Nachricht: oft helfen schon einfache Maßnahmen, um besser durch die heißen Tage zu kommen. Ein wichtiger Grundsatz lautet, die Hitze möglichst gar nicht erst in die Wohnung lassen. Wer morgens früh oder nachts lüftet und tagsüber Fenster und Vorhänge geschlossen hält, kann die Raumtemperatur deutlich angenehmer halten. Besonders wirksam sind außenliegende Rollladen und Jalousien, weil sie die Sonnenstrahlen abfangen, bevor diese die Fensterscheiben aufheizen. Viele Menschen greifen bei Hitze sofort zum Ventilator. Zwar kühlt dieser die Luft nicht wirklich ab, er sorgt aber dafür, dass Schweiß auf der Haut schneller verdunstet. Genau dadurch entsteht der kühlende Effekt. Ähnlich funktioniert ein alter Trick: feuchte Tücher im Raum aufhängen. Wenn das Wasser verdunstet, wird der Umgebung Wärme entzogen. Mindestens genauso wichtig ist ausreichendes Trinken. Unser Körper nutzt Schweiß als natürliche Klimaanlage. Dafür braucht er allerdings Flüssigkeit. Erwachsene sollten an heißen Tagen mindestens 2 Liter trinken, bei starker Hitze oder körperlicher Anstrengung deutlich mehr. Überraschend ist dabei, eiskalte Getränke sind oft weniger sinnvoll als leicht gekühlte oder sogar lauwarme. Sie belasten den Kreislauf weniger und löschen den Durst nachhaltiger. Auch beim Essen lohnt es sich, auf die Signale des Körpers zu hören. Schwere, fettige Mahlzeiten verlangen dem Organismus zusätzliche Arbeit ab. Leichte Speisen wie Salate, Obst oder Gemüse sind dagegen leichter verdaulich und liefern oft gleich zusätzliche Flüssigkeit. Besonders Gurken, Tomaten und Wassermelonen bestehen zu einem großen Teil aus Wasser. Wer sich draußen aufhält, sollte lockere und helle Kleidung tragen. Naturfasern wie Baumwolle oder Leinen lassen die Haut besser atmen als viele synthetische Stoffe. Ein Hut schützt zusätzlich den Kopf und Gesicht vor direkter Sonneneinstrahlung. Und was ist mit Sport? Grundsätzlich spricht auch im Sommer nichts gegen Bewegung. Allerdings sollte das Training möglichst in den frühen Morgen- oder Abendstunden verlegt werden. Die Mittagshitze ist selbst für trainierte Menschen eine Belastung. Warnzeichen wie Schwindel, starke Erschöpfung oder Kreislaufprobleme sollten immer ernst genommen werden. Interessant ist dabei, dass viele unserer Strategien gegen Hitze auf einem einfachen physikalischen Prinzip beruhen: Verdunstung. Egal ob Schweiß auf der Haut, ein feuchtes Tuch im Zimmer oder Wasser auf den Unterarmen. Überall wird Wärme abgeführt, wenn Wasser verdunstet. Die wirksamste Maßnahme bleibt allerdings oft die einfachste: den eigenen Tagesablauf anpassen. Wer die heißesten Stunden des Tages vermeidet, ausreichend trinkt und seinem Körper Pausen gönnt, kommt meist deutlich entspannter durch den Sommer. Denn gegen hohe Temperaturen können wir wenig tun, aber wir können lernen, klüger mit ihnen umzugehen.

Forschungsdaten aus dem Meer vorerst gerettet. Was hat der Fischfang in Alaska, KlimaforscherInnen in Europa und KüstenbewohnerInnen in North Carolina gemeinsam? Sie sind alle auf Daten aus dem Meer angewiesen. Und genau um diese Daten ist in den USA in den vergangenen Wochen ein politischer Streit entbrannt. Die Regierung von Donald Trump wollte ein umfangreiches System zur Beobachtung der Ozeane teilweise stilllegen. Die sogenannte Ocean Observatories Initiative, kurz OOI, besteht aus hunderten Messinstrumenten auf dem Meeresboden, Bojen an der Oberfläche und Sensoren, die rund um die Uhr Daten sammeln. Sie messen Wassertemperaturen, Strömungen, Wellengang und viele weitere Faktoren, die für Wissenschaft, Wettervorhersagen und Fischerei von Bedeutung sind. Seit mehr als 10 Jahren liefern diese Instrumente wichtige Erkenntnisse darüber, wie die Ozeane auf den Klimawandel reagieren. Sie helfen ForscherInnen zu verstehen, wie viel Kohlendioxid die Meere aufnehmen, wie sich marine Hitzewellen entwickeln und welche Folgen steigende Temperaturen für Fischbestände haben könnten. Im Mai hatte die zuständige National Science Foundation angekündigt, einen Teil dieser Anlagen abzubauen. Begründet wurde dies mit Einsparungen von rund 48 Millionen Dollar pro Jahr. Bereits im Juni sollten Schiffe auslaufen, um Messgeräte vor den Küsten von Oregon, Washington, Alaska und North Carolina einzusammeln. Doch der Widerstand ließ nicht lange auf sich warten. WissenschaftlerInnen warnten vor dem Verlust wertvoller Langzeitdaten. MeteorologInnen verwiesen darauf, dass die Messungen bei der Vorhersage von Hurricanes, Tsunamis und anderen Extremereignissen helfen. Selbst FischerInnen nutzen die frei verfügbaren Daten, um Wind- und Wellenbedingungen vor dem Auslaufen einzuschätzen. Besonders bemerkenswert war jedoch die politische Reaktion. Denn die Kritik kam nicht nur von den Demokraten. Auch republikanische SenatorInnen stellten sich gegen die Pläne der Regierung. In einer seltenen parteiübergreifenden Initiative verabschiedete der US-Senat einstimmig eine Maßnahme zum Schutz des Beobachtungssystems. Die republikanische Senatorin Lisa Murkowski aus Alaska kritisierte, dass die Regierung ohne Rücksprache mit dem Kongress gehandelt habe. Gerade für Alaska seien die Daten unverzichtbar, um die Auswirkungen steigender Meerestemperaturen auf Fischbestände zu verstehen. Ihr demokratischer Kollege Jeff Merkley aus Oregon bezeichnete den geplanten Abbau sogar als höchstgradig dumm. Wen wundert's? Der politische Druck zeigte Wirkung. Die National Science Foundation kündigte nun an, die Demontage vorerst auszusetzen. Bereits entfernte Messgeräte sollen nach Wartungsarbeiten wieder installiert werden. Gleichzeitig soll eine ExpertInnengruppe über die Zukunft des Programms beraten. Der Streit zeigt, wie eng Wissenschaft, Politik und Alltag inzwischen miteinander verbunden sind. Ozeanbeobachtung klingt zunächst nach einem Spezialthema für Forschende. Tatsächlich hängen aber Wettervorhersagen, Fischerei, Katastrophenschutz und das Verständnis des Klimawandels direkt davon ab. Und vielleicht steckt auch darin eine größere Erkenntnis. Die wichtigsten wissenschaftlichen Instrumente sind oft jene, die man nie sieht. Solange sie funktionieren, bleiben sie unsichtbar. Erst wenn sie verschwinden sollen, wird deutlich, wie sehr moderne Gesellschaft auf verlässliche Daten angewiesen ist. Selbst dann, wenn diese tausende Meter unter der Meeresoberfläche gesammelt werden.

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0: Baden mit Bestnote. Wenn über Umwelt gesprochen wird, geht es meist um Krisen. Um verschmutzte Flüsse, Mikroplastik in den Meeren oder die Folgen des Klimawandels. Umso bemerkenswerter ist eine Nachricht, die in diesem Sommer fast untergegangen ist. Europas Badegewässer sind so sauber wie seit Jahrzehnten nicht mehr. Und Österreich gehört dabei zur absoluten Spitze. Die Europäische Umweltagentur hat für ihren aktuellen Bericht mehr als 22.000 Badegewässer in den EU-Staaten sowie in Albanien und der Schweiz untersucht. Das Ergebnis kann sich sehen lassen. 96% aller Badestellen erfüllen die europäischen Mindeststandards. Rund 85% erreichen sogar die Bestnote exzellent. Nur 1,5% der Gewässer wurden als mangelhaft eingestuft. Besonders erfreulich ist die Situation in Österreich. Rund 96,5% der österreichischen Badegewässer erhielten die höchste Bewertung. Damit liegt Österreich europaweit auf den vordersten Plätzen. Nur wenige Länder wie Zypern, Griechenland oder Bulgarien schneiden noch etwas besser ab. Wer also diesen Sommer am Grundlsee, am Wörthersee, am Neusiedlersee oder an einem der zahlreichen Badeseen der Steiermark ins Wasser springt, kann dies mit gutem Gefühl tun. Doch die eigentliche Geschichte steckt hinter diesen Zahlen. Denn sauberes Badewasser ist kein Zufall. Noch vor wenigen Jahrzehnten sah die Situation in vielen Teilen Europas völlig anders aus. Flüsse wurden als Abwasserkanäle genutzt, Kläranlagen waren oft unzureichend ausgebaut und ungeklärte Abwässer gelangten direkt in Seen und Küstengewässer. Erst durch jahrzehntelange Investitionen und die Abwasserreinigung und durch strengere Umweltgesetze konnte sich die Wasserqualität so deutlich verbessern. Die Europäische Umweltagentur bezeichnet die Entwicklung deswegen als eine der großen Erfolgsgeschichten europäischer Umweltpolitik. Seit den 1990er Jahren ist der Anteil der Gewässer mit hervorragender Qualität kontinuierlich gestiegen. Gleichzeitig sank die Zahl problematischer Badestellen deutlich. Interessant ist auch, was bei den Untersuchungen überhaupt gemessen wird. Analysiert werden vor allem zwei Bakterienarten: Escherichia coli, besser bekannt als E. coli, und sogenannte intestinale Enterokokken. Beide gelten als wichtige Hinweise auf fäkale Verunreinigungen und damit auf mögliche Gesundheitsrisiken für Badende. Gelangen zu viele dieser Keime ins Wasser, drohen Magen-Darm-Erkrankungen oder Infektionen. Die größte Herausforderung sind dabei nicht die Seen, sondern die Flüsse. Europaweit erreichen Küstengewässer und Seen deutlich bessere Werte als Flüsse. Nach starken Regenfällen können dort Abwässer oder Verunreinigungen aus der Landwirtschaft leichter eingetragen werden. Deshalb gelten Flüsse bis heute als die sensibelsten Badegewässer Europas. Die Wasserqualität der Mur weist stofflich einen guten Zustand auf, reicht jedoch nicht für eine offizielle Badewasserqualität. Insbesondere durch bakteriologische Belastungen und das Fehlen einer vierten Klärstufe wird aktuell vom Schwimmen abgeraten, weshalb sich die Mur primär für Wassersportarten wie Kajaken oder Stand-up-Paddling eignet. Es soll aber bald ein neues Gutachten geben, das vielleicht verrät, dass wir darin schwimmen können. Natürlich bedeutet eine hervorragende Badewasserqualität nicht, dass alle Umweltprobleme gelöst sind. Klimawandel, Trockenperioden, Starkregen und Schadstoffe stellen die Gewässer weiterhin vor Herausforderungen. Dennoch zeigt die Entwicklung etwas, das in Umweltdebatten oft übersehen wird. Fortschritt ist möglich. Saubere Seen und Flüsse entstehen nicht über Nacht. Sie sind das Ergebnis von Wissenschaft, politischem Willen, technischer Infrastruktur und langfristigen Investitionen. Dass Österreich heute zu den Ländern mit den saubersten Badewässern Europas zählt, ist deshalb nicht mehr nur eine Sommermeldung. Es ist ein Beispiel dafür, dass Umweltpolitik tatsächlich funktionieren kann und dass gute Nachrichten manchmal direkt vor unserer Haustür liegen. Und das war's auch schon wieder mit Hell Yeah, endlich gute Nachrichten. Heute haben wir gehört, dass kleine Veränderungen große Wirkung entfalten können. Es gab weniger Zucker in den Getränken, kluge Strategien gegen Sommerhitze, der Erhalt wichtiger Klimaforschung auf den Weltmeeren und saubere Badegewässer, auf die Österreich europaweit stolz sein kann. Gute Nachrichten entstehen aber eben nicht von allein. Sie sind das Ergebnis von Forschung, Zusammenarbeit und Menschen, die langfristig an Lösungen arbeiten. Wenn euch die Sendung gefallen hat, dann hört doch gern beim nächsten Mal wieder rein. Bis dahin, passt auf euch auf, genießt den Sommer und bleibt neugierig. Tschüss und Baba.
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2: Die von unten Redaktion macht Urlaub. Ab Mitte September gibt es wieder neue Sendungen für euch. Aber weil die Welt sich wegen unserer Sommerpause nicht aufhört zu drehen, könnt ihr auch mit ein paar Sondersendungen rechnen. Heute hört ihr ein Interview zur Lage der Kulturschaffenden in der Steiermark nach dem Regierungswechsel. Kürzungen und Änderungen bei Förderungen und Subventionen treffen mittlerweile alle Bereiche der Kulturarbeit in der Steiermark. Mit einer Ausnahme, die sogenannte Volkskultur. Im Interview spricht Lydia Krinzer-Radojewitsch von der IG Kultur Steiermark darüber, wie sich die Situation für Kulturschaffende konkret verschlechtert hat, ob aus ihrer Sicht die Kürzungen ideologisch motiviert waren und über die damalige Neubestellung des steirischen Kulturkuratoriums. Außerdem beschäftigen wir uns mit der Frage, was eine lebendige Kulturlandschaft mit einer funktionierenden Demokratie zu tun hat. Das Interview ist vom März 2025. Wir sprechen heute über die Situation von Kulturschaffenden in Graz, aber auch in der Steiermark, weil die sich ja jetzt mit der neuen Landesregierung massiv verschlechtert hat. Aber vielleicht magst du mal erzählen, du bist ja für IG Kultur hier, das ist ein gemeinnütziger Verein. Können sich jetzt auch Nichtmitglieder an euch wenden für Informationen oder Support?
3: Ja, ich arbeite im Büro der IG Kultur Steiermark und wir sind sowohl Interessengemeinschaft von gemeinnützigen Kunst- und Kulturinitiativen bzw. Kulturvereinen steiermarkweit und eine Anlaufstelle eigentlich für alle, die im Kunst- und Kulturbereich tätig sind. Also hier gibt's keine Beschränkung auf die Sparten oder ob man aus Region ist oder aus urbanen Raum. Hier versuchen wir, so viel es geht, niederschwellig und zeitnah an alle Anfragen bzw. alle Probleme, Hilfe auch hier zu anbieten.
2: Und wie hat sich jetzt die Situation für Kulturschaffende in der Steiermark seit dem Regierungswechsel konkret verändert und verschlechtert?
3: Ich würde sagen, die Situation hat sich sehr zugespitzt und es ist auch in Zukunft gesehen, auch aufgrund von gewissen Geschehen, das jetzt letzte Monate passiert ist, auch besorgniserregend. Vielleicht, wenn ich darf,

0: hier ein bisschen erkläre, ne, was wir jetzt durch Regierungswechsel auf einer Seite haben wir ein Regierungsprogramm, das ein starker Schwerpunkt auf Volkskultur liegt. Die Volkskultur und Kultur wurde politisch durch politische Zuständigkeiten getrennt. Jetzt, wir haben erlebt, jetzt letzte 2, 3 Jahren eigentlich ein Trend, wo eigentlich die beide Bereiche fusioniert, sowohl institutionell als auch inhaltlich auch immer mehr Fusion ist geschehen und jetzt ist das wieder getrennt. Ne? Es war bis jetzt immer so, irgendwie Idee war in diesen letzten Jahren, ne, dass auf politischer und auf Verwaltungsebene irgendwie Praxis mehr wahrgenommen wird, ne, weil wir wissen, dass in Praxis irgendwie diese Bereiche, besonders in der regionalen Kulturarbeit sehr schwierig ist zu trennen. Jetzt ist wieder auseinander. Und dann mit einem Regierungsprogramm, wo wir, in dem wir können lesen, ganz konkrete Maßnahmen im Volkskulturbereich, beziehungsweise ein riesiger Schwerpunkt mit konkreten Maßnahmen gesetzt wurde, während würde ich sagen, zeitgenössischen, es ist auch interessant, dass als Begriff zeitgenössische Kunst und Kultur auch nicht einmal vorkommt, im ganzen Programm, sind irgendwie Maßnahmen ziemlich, würde ich sagen, so allgemein beschrieben. Also das ist erste Sache, das uns auch im Dezember schon ein bisschen unruhig gemacht hat. Also einerseits diese Trennung, weil wir wissen, weil unsere Mitglieder auch, und das sind über 200 gemeinnützige Kulturvereine steiermarkweit und besonders noch regionale Initiativen sind eigentlich kulturelle Nahversorger, sind vielmals auch eine der seltenen, die in einem kleinen Ortschaft auch Kultur zur Verfügung geben, auch für Ort. Und hier ist das extrem schwierig, diese Trennung durchzuführen, ne? Weil es sind Vereine, die in Praxis eigentlich machen ein bisschen Programm für ein Zielpublikum, für andere, das ist ein bisschen Volkskultur, es ist Kultur, es ist, weiß ich nicht, haben einen Chor, ne, wo gewisse Altersgruppe auch dabei ist, aber dann auch etwas, weiß ich nicht, ein cooles Konzert oder für die Jugendliche oder ein zeitgenössisches Tanz haben. Und das ist sehr schwierig in Praxis irgendwie jetzt die geplante Restrukturierung auch zu umsetzen. Also das war erster Impuls. Ne? Zweiter war, wenn wir reden über Verschlechterung, ist genau das Problem, das wir jetzt auch erlebt haben in den letzten Monat, und das sind und das ist auch ein altes Versäumnis beziehungsweise ein altes Last auch, ne, das einfach in diesen Provisoriumbudget, das für Jahres- und Projektförderungen reserviert wurde, sind einfach nicht genügend Mittel da, um ein Niveau, der auch Vorjahrniveau zu halten. Und als Konsequenz dessen sind einfach massive Kürzungen haben die Kulturinitiative bekommen, beziehungsweise auch Absagen. Und natürlich damit ist auch ein Teil von Kulturlandschaft ganz stark betroffen. Ne? Und das ist in dem Moment. Und jetzt der letzte Punkt ist dieses unerwartetes und sehr abruptes Wechsel des Kuratoriums. Und hier wurde wieder auch nicht genügend aufgepasst auch oder Rücksicht genommen an Kunst, Kultur- und Kunstförderungsgesetz, der irgendwie genau verlangt eine spartenübergreifendes Kuratorium, verlangt eine Regionalität vertreten, dass es ist. Ne? Kunst- und Kulturgesetz ist wichtig, ne? Bevorzugt kein Kulturbereich. Es gibt 6 Förderbereiche, es sind nach LIKU-System gestellt und alle irgendwie sollten gleich behandelt auch werden, ne? Von Seite der Förderungsvergabe.
1: Vielleicht kannst du für unsere Hörer und HörerInnen noch mal kurz sagen, was die Aufgabe von dem Kuratorium ist.
0: Genau. Also nach dem Kultur- und Kunstförderungsgesetz Steiermarkische, der 2005 zustande gekommen ist und 2015 auch November

0: verliert und seit 2015, weil es war Novellierung, hat gerade Kulturkuratorium betroffen, ist die Aufgabe von Kulturkuratorium ist einerseits ist ein beratendes kulturpolitisches Gremium, also für die Landesregierung. Auf der anderen Seite ist ein begutachtendes Gremium in Bezug auf die Fördernehmerinnen. Ne? Alle Anträge, wo eine gewünschte Fördersumme mehr als 3.500 Euro, müssen nach Gesetz vom Kuratorium begutachtet werden.
1: Gibt es im Land Steiermark jetzt auch Richtlinien für die Neueinsetzung oder Bestellung des Kuratoriums oder kann man davon ausgehen, dass die FPÖ einfach jetzt nur Leute einsetzt, die ihrer Gesinnung entsprechen?
0: Also nach Gesetz, es gibt keine Richtlinien, es gibt Gesetz. Und Gesetz sagt, das Kuratorium wurde von Landesregierung bestellt. Was interessant ist, wir müssen auch das berücksichtigen, dass letztes Jahr mit 1. Jänner 2024 wurde neues Kuratorium besetzt. Und nach Gesetz ist die Periode, also Dauer, ist Bestellungsperiode ist 3 Jahre. Also dieses Kuratorium ist zwischen 1. Jänner 2024 wurde bis 31. Dezember 2026 bestellt wurde.
1: Also dürften Sie das jetzt gar nicht noch neu bestellen?
0: Nein, es ist nach Paragraph 12 ist möglich, die gewisse Kuratoriumsmitglieder zu widerrufen und neu besetzen. Das erlaubt Gesetz. Ich glaube, das ist auch der Punkt, dass auch Regierung, jetzige Regierung auch das genützt hat, weil es wurde nicht das ganze Kuratorium gewechselt, beziehungsweise als Gremium neu bestellt, weil das vorsieht nicht auch in der Maßen Gesetz, sondern wurden nur 12 von, eigentlich waren 13 von 15 neu besetzt. Inzwischen hat auch eine Person Mandat zurückgelegt und wurde eine Person aus alten Kuratorium genommen.
1: Okay, aber das kommt einer kompletten neuen Kuratorium
0: ist,
1: gleich. Wenn man,
0: für uns ist crucial question hier ist für uns, warum? Es ist irgendwie nicht nachvollziehbar, warum in dem Moment jetzt gerade das zu wechseln und warum dieser Wechsel. Wir hatten ein funktionierendes Kuratorium. Es gibt kein Muss, jetzt irgendwas zu wechseln. Und ich würde auch sagen, nicht normal. Es ist auch ein ziemlich Präzedenz auch in der Geschichte, seit wir Kunst- und Kulturgesetz haben, ne, dass so ein radikaler Wechsel ist. Ne. Es wurden immer eine Person oder meistens war kein Widerruf, sondern haben Personen entweder ausgetreten oder so. Aber das ist für uns die Frage, warum hat sie sich entschieden, die Landesregierung eigentlich so eine Zahl zu wechseln und zweitens auch, warum hat sie sich auch entschieden, nicht nur in Art und Weise, weil das ist auch, wir haben jetzt letzte 3 Jahre im Rahmen von Kulturstrategie sehr viel über diesen Prozessen und über die Fragen, wo drückt der Schuh im Kulturbereich gesprochen, im Rahmen von Kulturstrategie 2030. Und eine Sache, die jetzt im Maßnahmenkatalog steht, ist ein Wunsch, und das ist ein langjähriger Wunsch, beziehungsweise eine langjährige Förderung von ganzer Kulturszene, ist eine Entpolitisierung des Kuratorium. Weil es ist ein begutachtendes Gremium, es braucht eine fachliche Expertise, es braucht auch eine Breite, es braucht auch Menschen, die sich mit der Sache auskennen. Und wenn wir sehen, dass jetzt erst wurde gewechselt nach einem Machtprinzip, also Verteilung von wie viele Sitze hat Regierung ein Koalitionspartner oder andere, das ist als Prinzip irgendwie ganz kontra, was bis jetzt irgendwie auch versprochen wurde, beziehungsweise gehofft wurde, im Rahmen von Kulturstrategie auch, ne, waren das Ideen, ne, für die Zukunft, ne, für die zukünftige Entwicklung. Auf der anderen Seite ist das jetzt, ist Kuratorium auch besetzt mit Personen, die vorwiegend, und das ist jetzt fast Mehrzahl, eher aus volkskulturellem Bereich kommt. Und das muss ich hier sagen, ne, wir haben 6 Förderbereiche nach LIKUS und nach Kunst- und Kulturgesetz. Immer, schon früher waren, jetzt in letzter Periode, waren 4 Personen auch aus Volkskultur. Also war versucht, alle Sparten. Jetzt haben wir ein wirklich Übergewicht, ne, aus diesem Bereich. Plus es, die anderen Personen, für uns ist extrem Problem, dass es keine Person ist, wirklich aus zeitgenössischen Kunst- und Kulturbereich, der arbeitet auch auf Basis von Förderungen. Also das sind spezifische auch, wie soll ich sagen, spezifisches auch Wissen oder Verstehen. Ne? Das ist auch für uns extrem jetzt besorgniserregend, ne? Dass der Großteil von Kuratorium war nie gebunden in Kulturstrategie, sollte aber diese jetzt umsetzen, das hat Rechnungshof gesagt. Auf der anderen Seite kommt nicht aus der Szene. Und jetzt in dem Moment ist irgendwie paradox, spitzt sich zu, weil die mehrjährige Fördervereinbarungen sind nur für erste 5, also nur 6. Förderbereich, also allgemeine Volkskultur, Museen, Denkmalpflege und Kulturgüter sind ausgenommen. Und jetzt haben wir ein Kuratorium, das muss diese Anträge für diese erste 5 Bereiche begutachten, kommen aber meistens aus 6. Bereich. Mhm. Und das regt eine massive Sorgen, weil Kulturkuratorium ist nicht pro forma, sondern sollen wirklich Experten sein, die sie sich auskennen. Im Rahmen von Kulturstrategie wurde auch verlangt, dass die Kuratoriummitglieder bzw. auch Verwaltung, ne, sich mit der Szene kennenlernen, besucht das, versteht, was sie machen, um diese Begutachtungen auch entsprechend auch zu liefern.
1: Wir kennen das ja auch aus der FPÖ-Regierungsbeteiligung in der Stadt aus dieser Periode, dass Projekte dann sehr politisch-ideologisch gefördert sind bzw. nicht mehr gefördert wurden. Gibt es jetzt ganz klare Versuche, kritische Kulturprojekte zu unterdrücken oder zu unterbinden oder umzulenken? Und falls ja, wie sehen die aus?
0: Also ich würde sagen, in dem Moment ist das noch, wir müssen auch 2 Sachen teilen. Ne? Die Kürzungen, die jetzt, bzw. Absagen, die jetzt gekommen sind, ne? Das hat nicht begutachtet, neues Kuratorium. Das Kuratorium hat sich noch nicht getroffen, sollte auch im März zum ersten Mal zusammenkommen. Welche Entscheidungen sie bringen werden, ne, werden wir noch sehen. Unser Problem ist wirklich fachliche Expertise, die jetzt da ist, die wir schätzen als mangelnde. Einfach weil ich will niemanden hier in den Sinnen peschen, ne, in irgendwelche Ecke, aber sind einfach fachliche Kompetenzen nicht ausreichend da. Ob jetzt eine politische Unterdrückung gibt oder nicht, das kann ich nicht beurteilen in dem Moment. Auch bei Kürzungen jetzt, die gekommen sind, beziehungsweise Absagen, ist mehr Ausdruck einfach, ne, mangelnden finanziellen Mitteln, weil es war teilweise so Rasenmäher-Geschichte, dass einfach alle, ganz viele, 14% gekürzt wurden und dann sind einige viel mehr gekürzt worden. Kann ich nicht jetzt jemanden vorwerfen, dass das irgendwie politisch motiviert ist. Mindestens in dem Moment noch nicht. Was uns wartet in die Zukunft, ist aber, es geht um eine explosive Mischung zwischen Budgetproblemen und gewissen kulturpolitischen Vorstellungen, die irgendwie sind in Umbruch mit denen, die wir bis jetzt, also Stichwort Kulturstrategie 2030 vom Land Steiermark, bis jetzt da waren. Und hier musste ich auch etwas ganz klar sagen. Kulturstrategie 2030 wurde von Land Steiermark initiiert, wurde von Land Steiermark getragen. Es ist etwas, was Landtag beschlossen hat und die Umsetzung auch beschlossen hat. Es ist nicht etwas, und das war auch ein Angebot, mit Szene partizipativ zu machen und dafür Verantwortung zu übernehmen. Diese Verantwortung erwarten wir noch immer von Politik.
1: Vor allem von der ÖVP, oder? Weil die waren ja in der vorherigen Regierung, haben sie den Landesrat gestellt und jetzt sind sie aber auch in Regierungsbeteiligung dabei. Und da würde man schon meinen, dass sie sich zumindest, wenn sie jetzt auch Einfluss auf die Landesregierung haben, sich auch an ihre vorherigen Beschlüsse halten.
0: Genau. Wir erwarten, dass unser zuständiger Landesrat ist Karl-Heinz Kornhäusl als Verantwortlicher für Kultur. Und natürlich erwarten wir uns auch hier von ihm, dass die Ergebnisse bzw. Vereinbarungen, die bis jetzt ausgemacht wurden, und hier denke ich nicht nur auf Kulturstrategie 2030, sondern auch auf die Vorgaben, die Kunst- und Kulturgesetz auch gibt, vorgibt, zu halten.
1: Oder ich würde jetzt schon auch davon ausgehen, dass das nicht passieren wird oder zum großen Teil nicht passieren wird. Wie würdet ihr denn als IG Kultur oder wie reagiert ihr jetzt darauf?
0: Ich will nicht jetzt Kaffeesud lesen, aber wir sind seit jetzt, unsere Aufgabe sehen wir in den Sinnen, dass wir recherchieren die Sachen, dass wir stellen die Forderungen, dass wir auch Öffentlichkeit darüber informieren. Auf der anderen Seite ist auch unsere Aufgabe, und das auch läuft im Hintergrund, Menschen, die direkt betroffen sind, auch hier eine Hilfe, die Möglichkeiten auch zu helfen, auch, weil es ist jetzt passiert auf ganz vielen Ebenen. Ne? Wir haben Betroffene, die eine Möglichkeit irgendwie für Überleben suchen müssen. Wir haben auch die Szene, die unruhig ist, und hier versuchen wir auch eine gewisse Informationen auch zu sammeln, eine Vermittlung auch zwischen der Szene auch und Politik auch zu schaffen, unsere Sorgen, unsere Forderungen auch zu artikulieren, dadurch, was die Szene bzw. was unsere Mitglieder sagen. Also und Strategien sind natürlich sehr unterschiedlich, und es ist in dem Moment sehr klar. Wir haben jetzt in den letzten 2 Wochen auch gesehen, dass das Netzwerk im Kulturbereich ist schon fragmentiert. Dennoch durch Netzwerke ist sehr gut verbunden. Und es herrscht eine Solidarität. Es sind auch die solidarischen Aufrufe gekommen, jetzt gerade auch im Umgang, ne, aus Bundesebene, aus Bundesländern, anderen Bundesländern, aus unterschiedlichen Sparten, aus unterschiedlichen Institutionen. Und das ist auch eine Stärke von Kulturbereich, weil wir müssen uns auch ganz klar auch sein damit. Ne? Kultur ist nicht nur Spaßprogramm, es ist keine Unterhaltung. Es ist ein Bereich, der entscheidend ist, auch für eine Demokratie stiftende Effekte in den Sinnen, einen Zusammenhalt. Es geht um nicht nur von Gesellschaft, es geht um kulturelle Bildung, dass wir sprechen hier. Es geht auch bei Kultur, das ist eine Schnittstelle und eine Quermaterie in den Sinnen, ne, dass es hat nicht vielleicht direkte, aber extrem viele indirekte Effekte. Ist das die Standortattraktivität? Ist das Wertschöpfung? Wir wissen, dass jeder Euro, der investiert ist in Kulturbereich durch öffentliche Förderungen, kommt 3-mal zurück durch Wertschöpfung. Und das ist etwas, wo müssen sie sich, wie auch immer ideologisch geprägt sind die Parteien, müssen sie sich mit diesen Fakten auch auseinandersetzen und sich fragen, ne, wohin wollen sie, weil eine Regierung zu führen, ist auch Verantwortung für das Land zu übernehmen und für alle Menschen, die da sind. Und in den Sinnen und in Hinblick auch, dass wir sprechen über Kunst und Kultur, Wir sprechen über so wenige Gelder. Das ganze Kulturförderungsbudget, also es geht um die Kultur und Volkskultur hier zusammen, ist einmal 13 Millionen Euro. Was im Vergleich, wenn wir denken über Budgets richtigen, ist ein richtig kleiner Teil. Und wer denkt, dass mit dieses kleines Budget zu zerstören und somit auch irgendwelche Budgets zu retten, der ist einfach falsch dran. Das wird sich nicht ausgehen. Es wird nur ein Ärger in der Gesellschaft bringen, Verluste in der Gesellschaft bringen, weil wir sehen schon jetzt mit diesen ganzen Trennungen, ne, das ist nicht nur politische Verantwortung, das getrennt ist. Das zieht sich durch Verwaltung, durch Möglichkeiten. Ne. Jetzt ist gerade das Problem für Menschen, die in Praxis spartenübergreifend arbeiten, also Kultur und Volkskultur. Sie können nur einen Antrag stellen, ne? Und somit müssen sie auch ihre Zielgruppe jetzt trennen. Was für eine Kulturinitiative in kleinen Ortschaften, wo sie versorgen eigentlich ganz unterschiedliche Personen und Menschengruppen, ne? Unmöglich ist. Und eigentlich am Ende des Tages wird das Publikum auch spüren.
1: Ja.
0: Und hier, wenn ich rede Publikum, ist nicht nur irgendwelche extravaganten Menschen, das sind Kinder, das sind Jugendliche, das sind ältere Bevölkerung, die vielmals nützen gerade Kulturangebote, ne, um die Einsamkeiten, ne, und alle auch Probleme. Wir wissen, dass auch Kultur eine enorme auch Einfluss hat auch auf die Gesundheit, ne, auf die psychische Gesundheit so von Menschen. Und das ist der Preis.
1: Hm.
0: Das betrifft extrem stark sowohl Gesellschaft als sozialer Körper, als auch Wirtschaft, die jetzt braucht auch eine Kurbel. Ne?
1: Du hast vorhin was sehr Interessantes gesagt, und zwar, dass die Kultur, dass es da ja nicht nur um Bespaßung geht, sondern dass die einfach sehr wichtig ist für eine funktionierende Demokratie. Kultur hat oft sehr subversive, kritische Inhalte. Wie siehst du die derzeitigen Entwicklungen jetzt für den demokratischen Diskurs in der Steiermark?
0: Genau. Kultur ist selbstverständlich ein demokratiestiftendes Element. Kultur, nicht nur, dass es kritisch ist, ne, sondern wir müssen uns fragen, was ist Demokratie? Demokratie sind nicht Wahlen und dann irgendwo in einem Parlament etwas zu ausmachen. Ne. Wer versteht so Demokratie, ne, ist einfach zu kurz. Demokratie ist eine kulturelle Praxis. Es ist eine Lebenspraxis. Und das ist auch, ne, besonders im Förderbereich, wo eigentlich partizipative Kultur viel präsenter ist als repräsentative. Was meine ich damit? Ne? Wo eigentlich durch Kulturprojekte mit Menschen zusammen gearbeitet wurde, gestaltet wurde. Und das sind auch vielmals Erfahrungen, demokratische Erfahrungen. Es geht um die Prozesse, etwas zusammenzumachen, etwas auszuverhandeln, etwas sich zu anpassen bzw. etwas verlangen. Und das ist eine Basis, auf der wir Demokratie leben. Und es geht auch darum, auch zu auswählen. Ne? Es ist, uns ist auch Freiheit. Ne? Freiheit ist auch, ne, gerade das, dass ich mich identifizieren kann, beziehungsweise eine mehr Identitäten zu haben. Ne? Kann ich Teil von Blasmusik sein, aber kann ich auch ruhig auf Party gehen? Und das ist das Kultur ermöglicht durch Vielfalt, dass die Leute selbstbestimmt leben können und sich auswählen, was, wie sich selbst auch gestalten können und wie sie einfach eigenes Leben führen können. Und das ist eigentlich dieses Kern auch von Kulturbereich, der darf nicht verloren werden.
1: Vielleicht nochmal als letzte Frage jetzt. Du hast schon von Solidarität von Kulturschaffenden untereinander gesprochen, auch über die anderen Bundesländer. Was kann jetzt vielleicht... Gibt es Dinge, die die Zivilgesellschaft machen kann, um Kulturschaffende zu unterstützen? Vielleicht jetzt auch bei konkreten Projekten, die gerade abgesagt wurden oder denen die Förderung auch gestrichen wurde, weil das gab es ja jetzt auch zuhauf, oder dass man vielleicht strukturell unterstützt. Was gibt es da für Möglichkeiten?
0: Ganz konkret natürlich gibt ne, sich bei denen, es sind schon Soli-Aktionen auch in Vorbereitung beziehungsweise sind schon in Gang. Menschen können Kulturtätige auch unterstützen, sowohl finanziell, können auch informiert, Sensibilisierung, mehr Verständnis auch hier schaffen, in allgemein, also, und ich glaube, die Zivilgesellschaft sich schon jetzt organisiert. Das ist jetzt, als ob kommt etwas von einem Zentrum, ne? Aber das ist genau das Schönste, ne? Es ist komplett dezentralisiert, ne? Ich glaube, in dem Moment ganz viele fragen sich, okay, was kann ich jetzt tun? Und suchen hier auch Nähe. Ich finde das auch sehr wichtig, auch dass sich das Thema hochgekommen ist, wozu brauchen wir Kultur, ne? Und wir brauchen Kultur, ne? Dieses Bewusstsein auch, ne? Was das ist, ne? Und wie viel ist das präsent auch in meinem Leben, ne? Beziehungsweise wie will ich das auch weiter gestalten?
1: Das war ein Sommerpausenbeitrag der Von Unten Redaktion zur Lage der Kulturschaffenden in der Steiermark nach dem Regierungswechsel. Lilia Krienzer-Radojewitsch von der IG Kultur Steiermark hat über Kürzungen und Änderungen bei Förderungen gesprochen, über die Sonderstellung der Volkskultur, die Frage nach einer ideologischen Motivation hinter den Kürzungen und die Neubestellung des steirischen Kulturkuratoriums. Außerdem haben wir uns mit der Frage beschäftigt, was eine lebendige Kulturlandschaft mit einer funktionierenden Demokratie zu tun hat. Das Interview war vom März 2025. Ab Mitte September gibt es wieder neue Nachrichtensendungen für euch, aber weil die Welt sich wegen unserer Sommerpause nicht aufhört zu drehen, könnt ihr auch mit ein paar Sondersendungen rechnen. Die erste Sondersendung gibt es nächste Woche am 5. August. Bis dahin, bleibt solidarisch und wir hören uns.
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Hallo, wir sind hier heute bei der Sendung von Globaler Dialoge der Women on Air. Heute geht es um Nowruz. Das ist ein Neujahrsfest, das letzte Woche am 20. März rund 300 Millionen Menschen weltweit gefeiert haben. Wir sprechen darüber, welche geschichtliche und welche persönliche Bedeutung Nowruz für uns hat. Wir sprechen darüber, welche Dinge wir mit Nowruz in Verbindung bringen, welche Erinnerungen wir haben. Und wie es ist, dieses Jahr eigentlich im Schatten eines Krieges Nowruz feiern zu müssen. Während wir hier das Neujahrsfest, Silvester eigentlich, immer im Januar, also Ende im tiefsten Winter feiern, ist Nowruz eigentlich der Frühlingsbeginn. Es beginnt exakt mit der Tag-Nacht-Gleiche, also dem Moment, in dem Frühling startet. Das Fest ist über 3000 Jahre alt und wird zum Beispiel in Kasachstan, in Afghanistan, im Iran, in Tadschikistan, in Teilen der Türkei und Armenien, in kurdischen Gebieten und in ganz, ganz vielen anderen Ländern gefeiert. Und inhaltlich geht es eigentlich um die Erneuerung. Schon Wochen davor fangen wir an, unsere Wohnungen zu putzen. Das nennen wir Khanate Koni, was wortwörtlich bedeutet, wir schütteln das Haus. Und dabei wird eigentlich die Wohnung extrem gründlich geputzt und wir entfernen uns von dem Negativen des letzten Jahres und blicken eigentlich in ein neues Jahr. Und ein zentrales Element von Nowruz ist eigentlich Haftzehn. Das ist ein Tisch, eine Tafel, die wir mit sieben verschiedenen Gegenständen decken und die beginnen alle mit dem Buchstaben S. Und jedes Teil hat eine eigene Bedeutung, zum Beispiel der Apfel steht für Gesundheit oder Essig haben wir auch, das steht für Geduld. Und Weizensprossen, die stehen zum Beispiel für das Leben. Mein Papa kommt aus einer kurdischen Stadt aus dem Iran und er hat mir immer vor allem rund um die Zeit um Nowruz eine Geschichte erzählt, die ihm seine Eltern eigentlich erzählt haben. Das ist eine Legende von Kaveh, das ist quasi ein Schmied. Und er erzählt von einer Zeit, in der quasi ein Tyrann namens Sahok über die Menschen herrscht und regiert hat. Und auf den Schultern von Sahok wuchsen zwei Schlangen, die täglich eigentlich mit dem Gehirn der Menschen gefüttert werden mussten. Und aus Angst vor dieser Situation und dieser Grausamkeit flohen viele Menschen weg, auch in die Berge. Und dieser Schmied namens Corvée, auch seine Familie litt sehr unter diesem Tyrannen. Und er rief die Menschen quasi zum Widerstand auf und schmiedete für sie Waffen, um eigentlich kämpfen zu können. Und am Ende konnte er mit den anderen Leuten natürlich auch diesen Tyrannen auch stürzen und entzündete eigentlich auch ein Feuer, um ein Zeichen zu setzen, dass diese Unterdrückung vorbei war und ein neuer Tag eigentlich beginnt. Und dieses Feuer steht bis heute für Freiheit. Und mein Papa, immer wenn Nowruz ist, druckt auch immer Fotos von Feuer aus und gibt sie uns. Und die Geschichte hat, glaube ich, nicht nur für meinen Papa eine große Bedeutung, sondern auch für viele andere Leute, weil ich glaube, man sieht es auch irgendwie als Symbol des eigenen Volkes vielleicht und auch als Aufstand gegen Unterdrückung. Und deshalb ist, glaube ich, Nowruz nicht nur unter Anführungszeichen ein Neujahrsfest oder der Frühlingsbeginn, sondern auch ein Zeichen für Freiheit und die Identität, die damit kommt. Und jetzt kommt Song, unser erster Song des Tages von Farhad Mehrad. Und der Song heißt Kuda Kone.

Wir sind zurück bei der Sendung Globale Dialoge, Women on Air. Das Lied, das wir gerade gehört haben, hieß Kuda Kone von Farhad Mehrad. Und diese heutige Sendung ist vom Javane-Verein geplant. Javane bedeutet auf Farsi, auf Kurdisch und Dari aufblühende Knospe. Wir sind ein antifaschistischer, feministischer, internationalistischer Verein, der sich während der Frau-Leben-Freiheit-Bewegung gebildet hat, in einem solidarischen Schulterschluss. Und wir bekennen uns immer noch dieser Bewegung an und versuchen, Inhalte und Sendungen wie heute für euch zu gestalten, um die Themen und auch den Schmerz, der jetzt gerade vor allem in der Region, aber auch außerhalb steht, einfach näher zu bringen, in den Raum zu stellen, euch greifbarer zu machen. Dieses Lied, das wir gerade gehört haben, fühlt sich für mich immer so an, als würde man den Frühling mit zitternden Händen begrüßen. Und ich glaube, genau das ist auch irgendwie das Gefühl, das uns momentan in dieser Zeit im Schatten des Krieges mit diesem Nowruz-Fest begegnet. Und ich dachte mir, dass ich vielleicht eine Strophe aus dem Lied für euch übersetze. Direkt am Anfang schreibt der Sänger: Der Duft vom Neujahr, der Duft von Maulbeeren, der Duft vom bunten Papier, der herbe Geruch von geräuchertem Fisch auf dem Souffle, der Duft von Jasminblüten auf dem Gebetsteppich meiner Großmutter. Mit all dem überstehe ich den Winter. Mit all dem vertreibe ich die Müdigkeit. Und genau diese Nostalgie, die diese Sätze und die Melodie dieses Liedes einfangen, finde ich, beschreibt die Zeit, in der wir gerade sind und auch den Charakter von der Zeit, in der das Lied geschrieben wurde. Und zwar wurde Farhad Mehrad 1944 geboren und lebte bis 2003 und ist leider an einer tödlichen Krankheit verstorben. Und seine Lieder waren dafür bekannt, einen sehr revolutionären Charakter mit sich zu tragen, einen melancholischen Charakter, der so eine Art Aufbruchs

0: auch eben eine Zeit ausgezeichnet, in der viele politische Festnahmen, Repressionen gegen Oppositionelle, denen eigentlich Einheit, Freiheit etc. versprochen wurde, stattfand. 1988 redeten wir von politischen Massakern gegen Oppositionelle und vieles mehr. Und dieser Widerstand, diese Zeit, diese Repression, über die wird jetzt auch meine Kollegin Sarah weiter mit euch reden und einführen, und ich hoffe, das Lied hat euch gefallen.
1: Vielen Dank, Leyli. Bei uns im Studio ist heute Kamran Rawdari, der 7 Jahre lang im berüchtigten Evin-Gefängnis in Teheran inhaftiert war. Er wurde 2016 bei einem Verwandtschaftsbesuch im Iran festgenommen, zu falschen Geständnissen gezwungen und schließlich wegen angeblicher Spionage zu 10 Jahren Haft verurteilt. 2023 kam er im Zuge eines Gefangenenaustauschs frei. Heute setzt er sich für Menschenrechte im Iran ein und berichtet aus erster Hand über die Lage im Land. Wir wollen heute mit ihm über seine Erfahrungen, die aktuellen Situation im Iran und die Bedeutung von Nowruz in diesen schwierigen Zeiten sprechen. Hallo Kamran.
2: Hi.
1: Danke, dass du da bist.
2: Gerne, gerne.
1: Kamran, du warst 7 Jahre im Iran inhaftiert. Kannst du uns kurz schildern, wie du diese Zeit erlebt hast?
2: Wenn du mir, Sarah, erlaubst, dass ich ebenfalls ein Wort an die Zuhörerinnen und Zuhörer richte. Ich wünschte mir, dass ich heute Abend hier volle Freude auch Nowruz gratuliere zu allen Iranerinnen und Iranern. Leider ist das mir nicht möglich. Mir ist einfach nicht zumute. Ich habe ja gemischte Gefühle. Auf einer Seite ist eben diese Erneuerung, das uns wieder Mut gibt. Auf der anderen Seite denke ich an alle Familien, an allen Betroffenen im Iran, die nicht nur in diesen letzten Zeit Opfer geben mussten, leider Gottes, mit ihrem Leben. Daher ist das ein Trauer in mir. Ich bin mit dem Gedanken bei ihnen dort, aber auch zu Gefangenen, Mitgefangenen. Ich habe wohl nach meiner Freilassung auch Kontakte erhalten. Und zum Glück konnte ich auch während dieses neuen Krieges einige Male doch mit ein paar Leuten sprechen können. Sie konnten mich anrufen. Also von hier aus ist das sehr schwierig dort zu machen. Die 7,5 Jahre dort, vielleicht in Verbindung mit Nowruz, darf ich sagen, dass wir gerade vor ein paar Tagen vor Nowruz auch dort diese Khane Takani, was vorher Kimia gesagt hat, gemacht haben.
1: Im Gefängnis.
2: Also im Gefängnis, ja, tatsächlich. Also die Zellen wurden geputzt. Wir haben auch versucht, so weit es uns möglich war, schöne Kleidung anzuziehen. Wir haben auch über das, eine der wichtigsten Traditionen, die vielleicht in Vergessenheit geraten ist, wir haben ja über das vorige Jahr gesprochen. Das, was vielleicht die Jugendlichen vergessen haben. Das Nowruz ist eine Art wieder innehabe, wieder nachzudenken. Was war im letzten Jahr? Welche Erfolge ich hatte? Wo waren die Schwachpunkte? Was kann ich lernen? Was kann ich besser machen in das neue Jahr, im neuen Jahr? Und da sind das eben dieses Gespräch. Es ist ein seriöses, aber doch freundschaftliches unter uns allen. Und die Atmosphäre war im Gefängnis sehr freundschaftlich. Es ist, ich sage es immer und ich werde nicht müde sein, das zu sagen. Im Gefängnis saßen zu meiner Zeit und auch jetzt alle Schichten, alle nicht sozialen, sondern vom politischen her. Also alle politischen Richtungen im Gefängnis. Wir haben sehr viele gehabt, die aus Mujahedin waren, Linke, viele Liberale, Lehrer, Arbeiter. Und dort war das nicht die erste Priorität. Zuerst stand der Mensch. Zuerst stand dieser gemeinsame Schmerz, dass wir alle

0: alle gemeinsam unter diesem Regime leiden. Trotzdem haben wir Nowruz gefeiert. Der eine oder der andere konnten vielleicht auch mit simplen Sachen auch ein Lied singen. Einmal haben wir auch das Erlaubnis bekommen, dass jemand auch ein Saz mit sich bringt. Also da hat man uns ein Saz gegeben und er konnte spielen. Das war im letzten Jahr, als ich dort war. Und ja, wir haben trotzdem gefeiert.
1: Im Zuge dessen gab es ja auch Briefaktionen 2022, wenn ich mich richtig erinnere, von Amnesty International. Ja. Habt ihr das da auch mitbekommen?
0: Es gibt keine Möglichkeit, Briefe zu bekommen, vor allem für die politischen Gefangenen, weil Geheimdienst filtert alles. Von Amnesty International ist sehr schlecht eingesehen bei den beim Regimeanhänger.
1: Natürlich.
0: Ja, das ist, versteht sich von selbst. Aber eben durch das Telefonat mit meiner Frau hat sie eben gesagt, dass viele an dich denken. Und das haben sie auch ausgedruckt. Eben. Und das gibt sehr viel Hoffnung. Es ist auch ein Grund, dass ich nach meiner Freilassung sehr stark für Amnesty einsetze, weil ich die Wirkung der Aktivitäten gesehen habe, wie schön das war, diese Hoffnung, dass man nicht vergessen wurde.
1: Das ist sehr schön. Angesichts der aktuellen Lage im Iran im Rahmen des Krieges, welche Entwicklungen beobachtest du derzeit in den Gefängnissen oder was wird dir berichtet? Du hast ja zu Anfang erwähnt, dass du auch Kontakt mit ehemaligen Mitgefangenen hast.
0: Ich habe tatsächlich zweimal, wie gesagt, auch gesprochen mit den Ex-Mitgefangenen, die auf Urlaub waren oder gekommen sind. Die Klinik im Evin-Gefängnis ist zu. Das heißt, die Gefangenen, die krank werden, werden nicht behandelt. Nicht einmal im Evin selber. Sie werden auch nicht ins Krankenhaus gebracht. Es fehlt an Infrastruktur. Es wurden überall bombardiert. Zweitens ist das die Knappheit an die Grundversorgung. Also die Gefangenen brauchen ja was zum Essen, was zum Lieferung, damit sie etwas kaufen können. Und diese Lieferkette, unter Anführungszeichen, wenn ich das so sagen darf, das wird ja von Polizei erledigt. Und wenn sie nicht arbeiten können, strukturiert, die Gefangenen sind die Ersten, die darunter leiden. Weil sie zählen ja nicht, für das Regime zählen sie ja nicht, sie haben keinen Wert. Ja, das heißt, Punkt 1, eben medizinische Versorgung, Punkt 2, Grundnahrungsversorgung und drittens, und das ist das Schlimmste, ist eben diese Gefahr, die Hinrichtungswelle wiederzufinden. Vorgestern 3 Verhafteten wurden hingerichtet. Wer weiß, also der Leli hat ja gesagt, 1988, diese Welle nach dem Tod von Khomeini. Ja, wer weiß, ob sie das wieder machen oder nicht machen. Und dieses Risiko tragen die Gefangenen tagtäglich.
1: Ja, es ist eine unglaublich prekäre Lage natürlich für die politischen Gefangenen zurzeit und auch allgemein, weil die Gefängnisse haben sich ja auch bekanntlich mit den Protesten im Januar gefüllt. Und wie du gesagt hast, vermehren sich ja auch die Berichte, dass das iranische Regime vermehrt Leute festnimmt, auch DoppelstaatsbürgerInnen, so wie du damals unter ähnlichen Accusations.
0: Ja.
1: Und beziehungsweise auch Personen, die im Januar inhaftiert wurden, hinrichtet. Wie ist das deine Einschätzung, warum das Regime derzeit so vorgeht?
0: Es liegt in der Natur der Diktatoren. An dem Moment, wo sie dann etwas verlieren oder glauben zu verlieren, dann ist das wie eine Kette, Kettenreaktion. Kann passieren. Ich rufe in Erinnerung die Geschichte mit dem Hijab, gezwungene Schleier. Ja. Nach dem Tod von Mahsa und eben die Bewegung Xinjiang Azadi im gesamten Land, da war die Kontrolle nicht mehr möglich gewesen. Und dadurch haben sie ja eigentlich einen Machtverlust erlitten. Und das können die Diktaturen nicht aushalten. Es ist so ist das, wie es wirklich gesprochen wird. Sie können sich nicht leisten, einen Teil der Macht zurückzugeben. Und sie werden dann mit allen Mitteln das verteidigen, Erpressungen, Unterdrückungen bis zum Töten. Und das machen sie ja, das haben sie auch gezeigt. 30.000, das ist nur eine Zahl, aber in jeder dieser eine Person steht ein Herz, ein Gedanke und jede Menge Familien und Angehörigen. Das ist unglaublich.
1: Ja, vielen Dank, Kamran. Ich würde sagen, wir hören uns das zweite Lied an, das heißt Sar Umar Zemestun von Tara Tiba.
0: Schönes Lied, sehr schönes Lied.
1: Ja. Ich mag es auch gern. Ja. Und auch hier geht es um das Ende vom Winter und der Beginn des Frühlings, Beginn von einem möglichen Neuanfang. Und ich würde sagen, wir hören da mal rein.
0: Ja, sehr schön.
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0: sind zurück mit der Sendung Globaler Dialoge Women on Air. Und ich begrüße jetzt Nushin vom Forum Iranischer Frauen. Das ist ein iranischer Frauenverein aus Wien. Und ihr habt letzte Woche, eine Nowruz-Veranstaltung geplant vor dem Parlament in Wien. Diese Veranstaltung war jedoch nicht einfach nur eine Zelebration, sondern es hatte auch etwas von einer Gedenkveranstaltung. Könntest du vielleicht erzählen, warum ihr diese Veranstaltung dieses Jahr auf diese Weise geplant habt?
1: Danke für bin hier. Und am Samstag, wir haben vor dem Parlament in Wien eigene Hafzin-Tisch gemacht. Wie die Kimia erzählt hat, dieser Hafzin hat eine spezielle Bedeutung. Und wir wollten nur einfach zeigen, wie vielfältig und bedeutungsvoll dieses Ritual ist, das Menschen weltweit verbindet, und so haben wir es mit einer Öffentlichkeit gebraucht. Wir wollten einen kleinen Einblick in diese Tradition geben und die Schönheit, Tiefe und Lebendigkeit der iranischen Kultur sichtbar machen. Uns war wichtig zu zeigen, dass Nowruz nicht nur ein Neujahrsfest ist, sondern auch eine Botschaft von Erinnerung, Hoffnung und Menschlichkeit. Gleichzeitig wollten wir auch daran erinnern, dass Iran nicht mit dem Bild gleichgesetzt werden darf, das die Islamische Republik vermittelt.
2: Iran ist viel mehr als ein Regime. Iran steht auch für eine alte Kultur, für Vielfalt, für Würde, für Kunst, für Erinnerung und für Hoffnung. Gerade in einer Zeit, dass das Land seit vielen Jahren unter Gewalt, Unterdrückung und nun auch unter Krieg leidet, war es uns wichtig, an diesem Tag ein anderes Bild von Iran zu zeigen. Ein Bild, dass das Leben und die Menschen in den Mittelpunkt steht. Besonders schön und berührend war auch unsere Wand der Wünsche. Dort könnten Menschen aus vielen verschiedenen Ländern ihre Wünsche und Hoffnungen für Iran aufschreiben. Viele haben mitgemacht und es waren Botschaften in unterschiedlichen Sprachen zu sehen. Dadurch ist die Wand zu einem stark und sichtbaren Zeichen der Solidarität geworden. Sie hat gezeigt, dass viele Menschen mit Iran verbunden sind, mitfühlen und auf Frieden, Freiheit und eine bessere Zukunft hoffen.
0: Vielen, vielen Dank für diese Ausführung. Könntest du vielleicht erzählen, wie die Leute reagiert haben, als sie auf der Straße vorbeigegangen sind, an eurem Hafzin und an all dem, was ihr vor dem Parlament eben organisiert habt?
2: So, wir haben so viele unterschiedliche Reaktionen gehabt. Ich kann es Gutes sagen, noch kann ich Schlechtes sagen. Die Neugier war dort. Viele haben nicht gewusst, was das bedeutet. Viele haben gefragt auch. Und wir haben Flyer gehabt in zwei Sprachen, Deutsch und Englisch, für die Touristen, auch für die österreichischen Leute, dass da drinnen gestanden ist, was das bedeutet, Nowruz. Wir haben jedes Symbol aufgeklärt, was das ist, dieses Symbol. Und auch wir haben andere Reaktionen auch gehabt. Wir haben auch Kommentare gehabt. Ja, und warum soll da vor der Parlament sein zum Beispiel? Und unsere Reaktion war, es ist eine kulturelle Sache. Es ist eine internationale Sache. Wir wollen nur einfach die Kultur zeigen. So, wir haben eine Mischung gehabt von gut und auch ein paar schlechte Kommentare.
0: Aber vielleicht diese Frage würde ich tatsächlich nochmal stellen. Ja? Warum war es wichtig, dass vor allem jetzt Nowruz vor dem österreichischen Parlament thematisiert wird? Warum eben dieses Gedenken und diese Erinnerung und dieses Schöpfen nach Hoffnung, wie du es gerade eben erzählt hast, mitten in Wien Aufmerksamkeit bekommen sollte? Also.
2: So, es gibt viele Aspekte, warum wir diese Entscheidung getroffen ist und auch warum dort als ein Location, als ein Platz. So, wir wollten mehr Leute erreichen von unterschiedlicher Background. Und Parlament ist ein Kulturort, dass da viele Leute nur einfach hinkommen und die wollen sehen, was da los ist. Weil es ist ein schönes Gebäude, es ist in der Mitte von Wien. Und Wien, Österreich, ist eine Kulturstadt, es ist urbekannt. War uns wichtig, dort das zu machen, viele Leute erreichen, die Leute, dass die Wert geben zu der Kultur, zu der Schönheit, zu Frieden. Deswegen, wir waren dort und wollten nur einfach zeigen, ja, wir sind im Krieg. Ja, viele, viele von unseren Brüdern und Schwestern sind gestorben. Ja, viele haben gekämpft, aber wir werden die nicht vergessen Und wir wollten das zeigen mit unserer Tradition, mit Nowruz zu anderen Leuten zu vermitteln. Wir wollten nicht nur einfach schreien, hey, Iranier ist am Sterben oder die Leute sind unterdrückt dort. Wir wollten gleichzeitig mit der Schönheit diese Information weitergeben, diese Nachricht weitergeben. Wir sind hier und wir werden weiterkämpfen, weil wir wissen, nach dem Winter gibt es immer Frühling.
0: Vielen, vielen Dank. Ja, ich denke, es ist sehr, sehr spannend, was du sagst. Und für mich als eine Person der zweiten Generation, die in Wien aufgewachsen ist und Nowruz immer als eine Art und Mischung so zwischen Wien und Iran mitbekommen hat, ist es auch sehr besonders, wenn zum Beispiel diese Sachen, die ich eigentlich nur von zu Hause kenne, plötzlich im öffentlichen Raum sind, plötzlich hier Raum einnehmen, Leute überraschen und vielleicht schockieren und eben Ablehnung auch kommt, ja, etwas Neues entsteht. Wir haben aber gesehen, also, dass nicht nur eben Nowruz vor dem Parlament gefeiert wurde, gleichzeitig gab es ja beim Heldenplatz eine große Veranstaltung, gibt es auch schon seit längerer Zeit, jedes Jahr. Du warst dort. Möchtest du vielleicht erzählen, was für Erfahrungen du gemacht hast?
3: Ja, zur gleichen Zeit haben die Kurden ein Feier veranstaltet am Heldenplatz. Da sind so mehrere Künstler und Künstlerinnen aufgetreten mit Gesang und Gedichten. Politiker waren präsent von verschiedenen Parteien, österreichischen Parteien, und haben auch Grußworte gesprochen. Interessant war eben diese traditionelle Kleidung. Also meine Frau, meine Töchter haben eben ebenfalls kurdische Tracht getragen, so wie viele andere. Und ihr wisst ja, die kurdische Kleidung ist sehr farbenfroh. Mhm. Grün, gelb, rot, sind alle Farben, die es gibt, hat man dort gesehen. Viele Touristen haben sich gesammelt und haben das eben bewundert. Es gab auch Tanz, kurdischer Tanz. Da wurde eben auch getanzt dort mit der Musik. Und ja, eigentlich Kurden aus allen Teilen der Nahen Osten, aus der Türkei, aus Syrien, aus Iran, aber auch Irak. Vielleicht eine Sache, das sehr interessant ist in der kurdischen Geschichte, ist, dass das Nowruz für jahrelang war zum Beispiel in der Türkei verboten.
2: Yeah.
3: Also in der Türkei durften die Kurden weder die Sprache sprechen, auch nicht inoffiziell, noch Nowruz feiern. Und Nowruz feiern war ein Akt der politischen Proteste.
2: Yeah. Yeah.
3: Es gab immer zu Nowruz auch Auseinandersetzungen, so auch Menschenleben hat es gekostet.
2: Yeah.
3: Das heißt, diese enge Beziehung zwischen Nowruz und Identität der Kurden. Wie ihr wisst, die Kurden haben in keinen diesen Ländern, bis auf Irak, dürfen sie ja offiziell in der Schule auf Kurdisch unterrichten beziehungsweise auch Unterricht nehmen, ja, was wirklich eine Diskriminierung bedeutet. Aber vielleicht möchte ich was ganz anderes sagen, bevor wir die Zeit verlieren. Einer meiner Wünsche im Nowruz ist heute Abend in Erfüllung gegangen. Wenn ich hier in meine Umgebung anschaue, ich bin umgeben von vier junge, mutige Iranerinnen. Und vorher habe ich ja gefragt, sie kommen von verschiedenen Völkern im Iran. Iran ist ja viel Völkerstadt. Aus Norden Iran, wo Sarah hinkommt, also die Kimia, Sanandaj und Teheran. Du bist aus Kurdistan, Mahabad, habe ich gehört, und du bist hier geboren. Deine Eltern sind von?
0: Meine Eltern sind aus Abadan und Isfahan.
3: Abadan und Isfahan. So, das bedeutet, wir sind vertreten von vielen Völkern Iran hier in diesem Raum. Was in mir die Kraft gibt und die Hoffnung ist, dass die Zukunft durch euch, jüngere Generation, gesichert ist. Ihr seid auf dem richtigen Weg. Ihr macht die Augen nicht zu, wenn es um eurem Herkunftsland geht. Ich finde es toll, weil diese Verantwortung zu übernehmen, nicht wegschauen, diese Courage zeigen, das haben wir hier in Europa sehr viel besser gelernt. Mhm. Und ihr praktiziert das. Ja? Und daher sage ich heute Abend mit Stolz, dass einer meiner Wünsche hier in Erfüllung gegangen ist.
2: Danke, Kamran. Aber ich muss es auch ehrlich sagen, Unterschied zwischen mir, ich weiß nicht für die anderen, ich bin hier, deswegen habe ich diese Privilege, das zu machen. Wenn ich diese Sachen hier mache, im Iran gemacht hätte, ich würde sofort ins Gefängnis gehen. So, ich glaube, es liegt an mir, dass ich diese Freiheit jetzt habe, damit ich über dieses Land rede. So, ja. Yeah.
3: Ja, eben. Das ist das Schönste daran. Wir sollten so viel wie möglich lernen. Es gibt, Demokratie wird in Europa praktiziert. Es ist nicht Theorie. Und das sollten wir mitnehmen.
2: Ja.
3: So. Ich sehe ein Zeichen von der Technik.
0: Ach so. Meine Kolleginnen in diesem Raum, nur damit ihr wisst, unsere Zuhörerinnen, wir sind eine große Gruppe, deswegen wir geben uns hier im Studio verschiedene Augenzeichen und sind gleichzeitig emotional sehr berührt von den Worten, die gerade gesprochen wurden. Meine Kolleginnen wollen auch was zu dem sagen, was gerade vorkam.
4: Mhm. Ich wollte noch kurz darüber reden, weil diese Wochen wurde ja das Internet im Iran abgedreht bzw. sehr stark gedrosselt, wieder mal. Das ist ja dieses Jahr nichts Neues. Und doch erreichen uns ja immer wieder Videos, auch von Menschen, die es in einer so schwierigen Zeit es geschafft haben, irgendwie auch das neue Jahr zu feiern und besonders den Eindruck hat bei mir hinterlassen die Videos, wo Chaushan Besuri gefeiert wird, wo wieder regimekritische Parolen gerufen wurden. Und ich wollte einfach in die Runde fragen, wie es euch damit ging, dass Menschen nach wie vor diesen Space finden, Widerstand zu leisten und zu demonstrieren.
5: Mhm. Vielleicht sage ich kurz was dazu. Ich habe die Videos und Bilder auch gesehen auf Instagram primär. Und für mich persönlich war es schön, es zu sehen. Es war schön zu sehen, dass Leute in so schlimmen Zeiten von Krieg und Krise wirklich es schaffen, diese Hoffnung zu sehen und Nowruz zu feiern und Chaushan Besuri zu feiern und Dinge zu machen, die sie jedes Jahr eigentlich gemacht haben. Und natürlich ist es für mich, das einfach zu sagen, weil ich hier lebe und nicht im Land bin und nicht betroffen bin direkt von was gerade passiert. Aber für mich persönlich kann ich sagen, es hat mich sehr glücklich gemacht und es hat für mich so Hoffnung ausgestrahlt und ich habe das Gefühl bekommen, dass die Leute vielleicht auch durch Nowruz ein bisschen diese Hoffnung bekommen haben oder vielleicht mehr geschafft haben, dran festzuhalten. Wie seht ihr das, Leli, zum Beispiel? Wie hast du diese Bilder gesehen? Was hat das mit dir persönlich gemacht?
0: Ja, also vielleicht an der Stelle ist es gut zu erklären, was Chaushan Besuri ist. Also wörtlich übersetzt bedeutet das eben, also geht es um den letzten Mittwoch vor Nowruz. Und das ist ein Fest, das in der Nacht von Dienstag auf Mittwoch eben gefeiert wird, wo man über Feuer springt und einen Satz sagt, der übersetzt bedeutet, ich gebe dir das Kranke, das Verwelkte, das Gelbe auch vom letzten Jahr, das werfe ich ins Feuer und ich nehme das Leben, das Rote, das, ja, das, was das Feuer eben symbolisiert, auf für das neue Jahr. Und es ist eben ein Ritual, was sehr, sehr groß gefeiert wird. Hier in Wien, in der Wohnung von meiner Oma, springe ich über eine Kerze. ja, diese Bilder, die ich gesehen habe, haben mich schockiert. Also ich konnte es wirklich nicht glauben, dass inmitten von einem Krieg, ja, wo die Bomben teilweise auf Infrastrukturen, auf Schulen, auf alles Mögliche fallen, die Leute unmittelbar in Bedrohung stehen, ja, vom Regime und von den externen Faktoren, dieses Ritual in Anspruch genommen wurde, praktiziert wurde. Und ich habe auch Videos und Bilder gesehen, wo Leute Porträts von Khamenei und Khomeini verbrannt haben. Ja? Also wirklich diese regimekritische Haltung, die sich durchzieht seit Jänner, erfüllt mich irgendwie auch, ich will nicht sagen stolz, aber es erfüllt mich wirklich mit Bewunderung und Inspiration für die Menschen, die in dieser Region leben und so viel Resilienz mit sich tragen, so viel Commitment zum Leben und was dieses Leben für sie bedeutet tatsächlich. Ja. Mhm. Wie seht ihr das?
2: Ich sehe es ähnlich. Ich habe im Iran gelebt, bis ich 19 war. So, ich habe auch was erlebt im Iran, wie das war und die ganze Angst und die ganze Thema mit der Regierung und sowas. Wie ich das sehe, ist es eine Resilienz, weil die Menschen für mehr als 47 Jahre waren unterdrückt. Die haben so viel Schlimmeres gesehen und erlebt, dass dieser Krieg jetzt momentan ist mehr als sozusagen, ja, es ist Krieg, ich weiß, viele sterben, vieles wird kaputt geworden, aber die sehen es als eine kleine Hoffnung, dass, die wollen weiterleben, weil die wollen sehen, was passiert morgen, was passiert nächste Woche. So, die haben nicht aufgegeben, die haben mehr Hoffnung in die Zukunft, was das da bringt. Ich sehe es Resilienz, dass das, die so viel erlebt haben, dass jetzt zwischen der Krieg, die sagen, ja, wir haben unsere Nowruz, wir machen es, weil Leben geht weiter. Wie ist bei dir, Gamal?
3: Ja. Ja, ihr habt das wirklich schön formuliert, alle von verschiedenen Aspekten, die man hier sehen kann und erkennen kann. Ich würde eher übergreifen auf die Botschaft an die Zuhörerinnen und Zuhörer, dass eben diese mutigen Menschen, was jetzt eben wir darüber gesprochen haben, weiterhin unsere Hilfe benötigen, unsere Unterstützung. Und dieser Ruf vom Iran nach Unterstützung heißt nicht, dass wir auch pro Krieg agieren. Hm. Das ist im Gegenteil. Ja? Genau. Krieg ist schmutzig.
2: Ja.
3: Egal wie. Ja? Und egal mit welchem Grund auch immer. Ja? Aber es fordert uns, mehr Dialog zu üben. Europa ist ein Kontinent, das wertbasierend agiert. Im Gegenteil zu Trumps Regierung, also ich sage es absichtlich Trumps Regierung, weil die Amerikaner, die Mehrheit der Amerikaner sind bestimmt nicht so, wie Trump agiert. Oder auch Netanyahus Regierung, wo Israelis auch sehr viele Probleme haben damit. Und wertbasierend heißt, wir stehen für die persönliche, gesellschaftliche Freiheit der Mensch. Die Würde steht an erster Stelle. Und gerade das müssen wir fordern. Es wird immer Verhandlungen geben mit dem Iran. Wir können das nicht verhindern.
2: Ja.
3: Aber wir können fordern, bitte stellt die Bedienung an Iran, die Menschenrechte zu achten, die freie Meinungsäußerungen zu garantieren, die Hinrichtungen zu stoppen. Das ist uns wichtig. In erster Linie. Natürlich, die anderen Sachen sind ebenfalls wichtig. Also, dass Iran keine Atombombe hat, besitzt. Wollen wir auch nicht. Ja. Aber das ist nicht der Schmerz, das ein Iraner oder eine Iranerin fühlt, in erster Linie. Ja. Wir haben keine Demonstrationsfreiheit. Es gibt ja dort keine Parteien, also im Kurdistan schon, aber im Iran, wir haben eher Personen als Parteien. Ja. Ja. Darum geht das. Die Oppositionellen sitzen im Gefängnis. Wir sollen die Freiheit fordern. Das heißt, mit Dialog mit den Politikern, Politikerinnen, Politikern in Europa, diese Forderung an erster Stelle stellen. Bitte helft uns, bitte helft Iranern, die Gefangenen frei zu bekommen, die Menschenrechte zu verteidigen und auch die Freiheit zu Meinungsäußerungen. Weil das wird früher oder später zu einem Referendum geben oder irgendeine Wahlen unter internationaler Beobachtung. Und da möchte ich auf alle Fälle sehen, dass diesmal definitiv ein Nein zu islamischen Regime kommt.
5: Wir haben jetzt noch ein bisschen mehr als 5 Minuten Zeit. Okay. Ich glaube, es wäre gut, wenn wir zum Ende kommen. Vielleicht können wir noch eine Runde machen, wo jede Person so 1 Minute etwas sagen kann. Das Thema war ja viel auch Nowruz, also den Frühlingsbeginn, den wir alle feiern. Vielleicht können wir noch mal zum Abschluss eine Runde machen, was Nowruz für uns jetzt bedeutet und was wir uns vielleicht auch im neuen Jahr wünschen, was unsere Wünsche sind, was unsere Hoffnung ist. Ich kann gleich beginnen, wir können vielleicht dann so in diese Runde gehen. Ich muss sagen, dieses Jahr, die vergangenen Monate sind für mich so schnell vergangen. Wir sind jetzt schon wieder bald im April, ich komme gar nicht mit. Ich muss auch sagen, ich hatte auch gar nicht so viel Zeit, überhaupt nachzudenken über das vergangene Jahr, was ich die letzten Jahre immer gemacht habe. Aber ich glaube, was trotz diesem wenig Nachdenken immer irgendwie an einer der vordersten Stellen in meinen Gedanken war, einfach, dass ich hoffe, dass die Leute im Iran und aber auch in der ganzen Region zu ihrer Freiheit kommen und dass sie es schaffen, in einem Land zu leben, wo Frieden herrscht und wo keine Armut ist und wo Gleichberechtigung ist von allen Geschlechtern, von allen Völkern, egal welche Religion, egal welche Sprache, egal welche Ethnie oder Sexualität oder ähnliches. Also wirklich, dass alle gleich behandelt sind. Und ich hoffe das sehr für die Leute. Ich hoffe es sehr für meine Familie. Und ich bin hoffnungsvoll. Weil wir sehen ja auch, wie hoffnungsvoll die Leute im Land sind und wie stark sie sind und volle Solidarität mit allen Menschen, die unter diesem Regime ermordet worden sind, in Gefängnissen sind, leiden. Ja, ich gebe weiter an dich, Sarah.
4: Das hast du sehr schön gesagt. Ich mache es sehr kurz. Ich hatte am Freitag, also am Tag von Nowruz, sehr viele Gefühle. Ich war zwischen Tränen und Lachen. Es war auch, glaube ich, für mich das erste Nowruz, wo ich eben gedacht habe, dass ich mit meiner Familie im Iran nicht sprechen kann wegen der Internetsperre. Und ich glaube, ich habe mich dann so gefühlt wie dieses Bild, was dann aus Teheran gekommen ist, von so einem grauen Himmel mit zerstörten Gebäuden und so weiter. Und dann ist auf einmal ein Regenbogen da gewesen. Und ich dachte mir, ja, diese Gefühle, diese Gleichzeitigkeit von Schönen und Schirren, das ist etwas, was ich irgendwie mit mir seit Jänner, seit dem Anfang der Protesten herumtrage und stark seit dem Krieg herumtrage. Mhm. Ich gebe weiter.
2: Das war wohl schön, was die Kimi und Sarah gesagt haben. Ich würde nur einfach dazu hinzufügen, ich wünsche das für alle Menschen in ganzer Welt, alle Wünsche, die wir jetzt gehabt haben. Und auch, ich wünsche mir mehr Kraft, damit ich weitergehen kann und weiterkämpfen kann. Weil es gibt die emotionale Druck. Meine Tante hat nur einfach angerufen und hat gesagt, Nushin, sag deine Eltern, wir sind noch am Leben. Und das Punkt, fertig. Und ich muss dann mein Leben weitermachen, mit meinem Chef über Arbeit und Projekt reden. Ich wünsche mir mehr Kraft, damit ich mehr lerne für unterschiedliche Aspekte. Ich wünsche mir mehr Kraft, damit ich gut handeln kann, unterschiedliche Meinungen aus unterschiedlicher Perspektive auch. Das ist jetzt, was ich mir wünsche. Mhm. Ja.
3: Okay, ich bin an der Reihe wahrscheinlich. Na, also bei mir ist das sehr kurz und bündig. Ich wünsche mir, dass meine Familie, meine Kinder, meine Frau, dass wir alle zusammen weiterhin in der Wärme der Liebe weiterleben, gesund leben. Ja. Und wünsche das auch langes Leben für die Kinder, vor allem, also ganz privat. Mhm. Ja. Alles andere habt ihr ja schon gesagt, gesellschaftlich. Mhm. Und verabschiede mich auch von Zuhörerinnen und Zuhörern.
0: Genau, wir sind jetzt bei der letzten Minute. An der Stelle würde ich mich auch bei allen Zuhörerinnen bedanken, beim Global Dialogue Radio Women on Air für diese Möglichkeit, dass wir sprechen konnten. Für mich, von meiner Seite, ist dieses Nowruz oder schließe ich dieses neue Jahr oder fange dieses neue Jahr eben mit sehr viel Trauer an, mit sehr viel Erinnerung. Aber für mich bedeutet diese Erinnerung auch Transformation. Sie bedeutet Veränderung und sie bedeutet Widerstand, Hoffnung und dass wir ein Erbe mit uns tragen, egal welche Generation. Mhm. Genau. Vielen, vielen Dank.
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1: Willkommen beim Kulturradio, Sendung und Podcast der IG Kultur Steiermark auf Radio Helsinki und auf Radio Frequenz. Mein Name ist Simon Hafner und ich darf euch in der folgenden Stunde wieder durch die Sendung begleiten. Am 28. Juni finden in Graz die nächsten Gemeinderatswahlen statt. Nach 5 Jahren der Koalition aus KPÖ, Grünen und SPÖ werden die politischen Karten neu gemischt. Für das kulturelle Feld steht einiges auf dem Spiel. Neben dem massiven Spardruck auf Landesebene, Stichwort Abschaffung der ORF-Landesabgabe, den kürzlich angekündigten Einsparungen auf Bundesebene, ist auch die Budgetlage in der Stadt Graz äußerst angespannt. In dieser Gemengelage und unter den bereits seit Jahren bekannten prekären ökonomischen Bedingungen kämpfen viele Kulturinitiativen und Kulturakteurinnen aktuell ums Überleben. Die Lage ist kritisch. Was erwartet also die Grazer Kunst- und Kulturszene in Zukunft, sowohl in Bezug auf die bestehenden Fördermaßnahmen als auch auf neue Unterstützungs- bzw. Entwicklungsmodelle? Welche Schwerpunkte bzw. Akzente sollen vor dem Hintergrund der aktuellen Lage in der kommenden Periode im Kulturbereich in Graz gesetzt werden? Und welche Rolle spielt überhaupt die zeitgenössische Kunst und Kultur für die Stadt Graz bzw. welche Entwicklungspotenziale birgt der Kulturbereich? Um diese brennenden Fragen zu beantworten, haben wir letzte Woche alle VertreterInnen der kandidierenden Parteien zu einem Kulturgespräch im Forum Stadtpark eingeladen. Gekommen sind Claudia Unger, aktuelle Kulturstadträtin ÖVP, Sahar Mohsen-Sada, Vorsitzende des Kulturausschusses der Stadt Graz, KPÖ, Zeynep Aygan-Romana, Kultursprecherin der Grünen, Daniela Schlüsselberger, Klubobfrau der Grazer SPÖ sowie Philipp Pointner, Spitzenkandidat der NEOS. Jürgen Angerer von der FPÖ hatte aus gesundheitlichen Gründen kurzfristig abgesagt. Moderiert hat das Gespräch unsere Geschäftsführerin Lydia Grinzer-Radojewitsch.
2: Als erste Runde habe ich gedacht, ein bisschen so perspektivisch, beziehungsweise einen allgemeinen Blick, ne, an die Kultur. Wir haben in der Stadt eine ziemlich lebendige, ziemlich vielfältige Kulturszene. Wir haben auch 4 Jahren, die herausfordernd waren hinter uns, voll mit Krisen, diversen Krisen, werde ich jetzt nicht aufzählen. Aber so ein bisschen uns zu orientieren, ne, auch im Blick, ne, welche Partei wie irgendwie Kultur wahrnimmt, möchte ich als erste Frage stellen, welche Rolle eigentlich spielt die zeitgenössische Kunstkultur in dieser Stadt? Beziehungsweise aus der Erfahrung bisher, ne, welche Entwicklungspotenziale seht ihr hier? Und ich möchte diese Runde anfangen vielleicht mit Amtsinhaberin, sag mal das so, Frau Kulturstadträtin, bitte.
3: Ja, danke. Einen schönen guten Abend. Ich glaube, das wird am Podium, glaube ich, Einigkeit herstellen, dass für uns die zeitgenössische Kunst wichtig ist. Ich persönlich glaube, dass wir sie als aus 2 Gründen brauchen. Auf der einen Seite ist es ein vitaler Ausdruck einer Gesellschaft, ein kritischer Ausdruck und auch ein sehr vielfältiger, das halte ich für besonders wichtig. Und da in zweierlei Hinsicht. Einerseits natürlich als etwas, was Menschen wahrnehmen, sowohl das Publikum als auch die Akteure und Akteurinnen. Und das Zweite ist besonders wichtig, dass wir eben nicht nur ein Präsentationsort sind, sondern auch ein Produktionsort. Das ist etwas, was im Moment natürlich besonders kritisch gesehen wird. Wir wissen das schon aufgrund von Einsparungsmaßnahmen, dass Menschen auch gewisse Aktivitäten nicht mehr machen oder sich woanders hin orientieren müssen. Das halte ich für einen Verlust für unsere Stadt. Ich glaube, dass wir diese Auseinandersetzung mit Themen dringend brauchen, nicht nur quasi das Kunstschaffen an sich, sondern auch den gesellschaftlichen Diskurs. Das halte ich vor allem in einer wachsenden Stadt für besonders wichtig, dass man auch über Kultur und Kunst die Stadt mitprägt und auf der anderen Seite einfach aus als Ausdrucksform, als ein Teil von dem, was unsere DNA ausmacht. Das einmal in aller Kürze. Ich glaube, wir werden dann eh noch länger darüber diskutieren.
2: Danke. Ich gebe jetzt Mikro frei. Ne? Wer möchte sich weiter melden?
1: Sahar Mohsen-Sada, Vorsitzende des Kulturausschusses der Stadt Graz, KPÖ.
4: Dann fange ich mal an. Also die Stadt Graz ist nicht erst seit 2003 eine Kulturhauptstadt. Sie ist auch historisch gewachsen und es sind nicht nur die großen Häuser, es ist auch die freie Szene und die vielen Initiativen. Und für uns ist natürlich sehr wichtig, dass Kultur keine Frage des Geldbörsels ist. Das heißt, weder im konsumierenden Teil noch im produzierenden Teil. Und daher muss ich jetzt wieder zur Anfangsfrage. Könntest du das nochmal?
2: Welche Rolle? In eine ganz wichtige Frage für uns ist auch die Entwicklungspotenziale innerhalb des Bereichs. Sieht ihr?
4: Ja, Entwicklungspotenzial sehe ich eher in den Bezirken, in den 17 Bezirken von Graz und den jeweiligen Kulturinitiativen dort vor Ort, in Grätzl-Initiativen, dass man dort wie nach dem skandinavischen Modell, nach den Kulturhäusern voranschreitet und dahingehend würden wir das sehen und befürworten.
2: Danke.
5: Ja, hallo, mein Name ist Zeynep Aygan-Romana, wie die Lydia schon schön gesagt hat. Für uns Grüne ist Kunst und Kultur ein ganz zentraler Bestandteil der Gesellschaft. Ich habe mich als Vorbereitung für diese Diskussion ganz stark mit demokratischen Werten und was die Kunst mit den, im Zusammenhang mit den demokratischen Werten für eine wichtige Rolle hat, beschäftigt. Da bin ich auch teilweise auf so unrühmliche Zeiten gekommen, wo es eine Reichskulturkammer gegeben hat zum Beispiel, wo dann die zeitgenössische Kunst, die freie Kunstszene einfach total eingeschränkt wurde und da das schon ein Zeichen ist, ein Seismograph ist, wie eine Gesellschaft tickt. Deswegen, also man muss wirklich auf die freie Szene, auf die zeitgenössische Kunst, auf die kritische Kunst schauen, dass wir sehen können, auch von außen gesehen, wie ist dieses Land, diese Gesellschaft benannt? Darf kritisiert werden? Dürfen Ränder oder fluide Gedanken ausgedrückt werden? Wo wird das sonst verhandelt, wenn nicht in entwickelten zeitgenössischen Branchen? Und das habe ich in Graz immer sehr stark gesehen. Ich bin 1992 zum Studieren hergekommen und ein ganz wichtiger Teil, warum ich in Graz geblieben bin, war wirklich die Kunst- und Kulturszene. Also das hat mir wirklich extrem abgeholt. Ich bin selber auch Sängerin und weiß, wie man oft struggelt, wenn man Bühnen braucht, wenn man einen Proberaum braucht, wenn man Finanzierung braucht. Deswegen, also für uns Grüne ist es extrem wichtig, da unterstützend auch aufzutreten.
2: Danke, Sene.
1: Daniela Schlüsselberger, Clubobfrau der Grazer SPÖ.
6: Ich würde jetzt gleich anschließen an meine Vorrednerinnen, möchte mir aber jetzt gar nicht wiederholen, weil einfach so sehr viel gesagt worden ist, sehr viel, das in unserem Verständnis einfach eine Kultur ausmacht. Und die Kulturszene in Graz ist einfach so viel identitätsstiftender Teil der Stadt, ist so ein präsentes Thema und so ein wichtiges Thema, auch für junge Menschen, für Jugendliche, ist oft Anlaufstelle, ist oft Anker, dass sie eigentlich gar nicht mehr wegzudenken ist. Und zu den Potenzialen, man hat es rund ums Kunsthaus gesehen, was so eine Kultureinrichtung mit einem Bezirk, mit einem Grätzl machen kann, die Entwicklung rundherum, was sich daraus gebildet hat, was Lent jetzt ist, was das Gebiet darum ist. Da merkt man einfach, dass Kultur und vor allen Dingen die freie Szene in den Grätzeln, in den Bezirken einfach so eine wichtige Arbeit leistet, dort nicht wegzudenken ist und hoffentlich in Zukunft auch noch viel, viel mehr werden wird.
1: Philipp Pointner, Spitzenkandidat der NEOS.
7: Schönen guten Abend. Ich darf mich kurz als Kunstschaffender Künstler vorstellen. Also welche Rolle spielt zeitgenössische Kunst und Kultur für die Stadt Graz? In meinem Leben hat es immer eine sehr große gespielt, weil ich bin Dirigent und habe 30 Jahre als solcher gearbeitet. Ich habe sehr viele Uraufführungen geleitet als Dirigent. Ich habe als Chorsänger bei Uraufführungen mitgesungen, sei es nun Oper, sei es Ballett. Also ich weiß um den unglaublichen Wert von zeitgenössischer Kunst aus eigenem Leben. Und es ist kein Wunder irgendwie und kein Zufall, dass ich als Künstler dann letztlich jetzt die Schleife zur politischen Bühne genau in Graz gefunden habe, weil das ist ja eine Stadt, wo die zeitgenössische Kunst und Kultur und das Aufsässige darin und das Provokative ja fast schon Tradition habe, aber Tradition darf man ja da eigentlich gar nicht sagen. Ja? Weil, oder nur in dem Zusammenhang, dass richtig gute zeitgenössische Kunst nur immer dann möglich war, wenn man auf einem Traditionsbewusstsein aufgebaut hat. Also es muss immer ein sehr großes handwerkliches Können da sein und dann wird es wirklich interessant bei zeitgenössischer Kunst. Und jetzt komme ich zu meiner Schlagrichtung bei zeitgenössischer Kunst und Kultur und das ist tatsächlich die Ausbildung, die wir unseren Kindern zuteil werden lassen. Sei das nun Musik, sei das bildnerisches Darstellen, sei das bildnerische Kunst, sei das Architektur, was auch immer, sei es Schauspiel, sei es Poesie. Und wenn wir da nicht ansetzen und uns wirklich in der Kommune um die jungen Leute kümmern, auch übrigens als Kunstschaffende, dann werden wir sehr, sehr hart aufschlagen. Und ich glaube, dass wir das alle im Bewusstsein haben müssen und deshalb setze ich mich halt, darf es herausstreichen, weil es ein gemeinsames Projekt ist, das uns gelungen ist im Gemeinderat, so etwas wie ein Vivaldi-Projekt ein, was wir auf den Boden gebracht haben, wo kleine Kinder kostenlos Geigenunterricht bekommen und da helfen alle drei staatlichen Entitäten zusammen, nämlich die Kunstuniversität, das Konservatorium vom Land und die Stadt durch Bereitstellung von Jugendzentren als Raum. Dort werden kleine Kinder kriegen eine Geige in die Hand und werden ab dem Alter von 4, egal wo sie herkommen, am Instrument ausgebildet. Und das ist ein tolles Projekt, das wir gemeinsam auf den Boden gebracht haben. Und darum müssen wir uns weiter kümmern in der Stadt. Junge Menschen, Teilhabe an Kunst und Kultur und sie im künstlerischen Handwerk ausbilden, egal wo es stattfinden mag.
2: Ja, ich habe mir ein bisschen geschrieben jetzt und das ist eine ziemlich breite Palette, das jetzt gezeichnet oder gemalt wurde. Ne? Von Grätselarbeit, Nachbarschaftsarbeit, Demokratiearbeit, Kultur und Kunst als Produktion, Kinder- und Jugendarbeit als kulturelle Bildung, Stadtentwicklung und am Ende des Tages auch ein bisschen Provokation des langweiligen Alltag. Jetzt würde ich aber gern, also ziemlich große Palette, ziemlich viele Erwartungen, ne? Und jetzt würde ich gern, dass wir von diesen, wie soll ich sagen, Wünschen, großen Gedanken jetzt ein bisschen runterkommen, ne? In die brutale Realität, würde ich ein bisschen alles ein kleines Sketch machen. Ne? Wir wissen, dass die letzten 4 Jahre waren extrem große, beziehungsweise jetzt ist fast 6 Jahre, ne? Wenn wir Corona-Krise noch mitnehmen, ne? Waren extrem große Herausforderungen, nicht nur für Kulturbereich, auch den ganzen gesellschaftlichen Bereich und vor allem auch öffentliche Hand, ne, beziehungsweise Gebietskörperschaften, ne, an besonders betroffenen

0: von früher ein bisschen geblieben ist, als auch von zusätzlichem FERPE-Budget, beziehungsweise letztes Jahr waren zahlreiche Maßnahmen und vielleicht, dass ich uns bringe ein bisschen in Erinnerung, ne, was alles, weil wir alle waren eigentlich in diesen Gesprächen verwickelt, ne, wurden zahlreiche auch Maßnahmen auch getroffen, um irgendwie auch Subventionen bzw. Förderungen bzw. dadurch auch diese Kulturlandschaft irgendwie in Graz zu schützen und am Ende des Tages mindestens einen Stillstand zu halten, ne, wurden sowohl, wie schon gesagt, ne, die zwar Reservetopf, also von Sparbücher, FERPE-Budget, wir wissen, dass schon zweites Jahr haben wir keine Kunsteinkäufe mehr, das dadurch auch ausgefallen ist. Wir wissen, dass auch Wissenschaft hier auch oder Universitäten, ne, weil auch ihr Budget wurde radikal gekürzt. Auch Kulturamt hat als Amt, ne, ein bisschen gespart bei sich und versucht, hier mehr Geld für die Förderungen beizubringen. Und natürlich waren auch die Zuschüsse von Bürgermeisterin K. auch in ein paar Runden geschickt auf brennende Lage. Und letztes, aber sehr wichtiges auch, ne, wurde auch einige Solidaritätsmaßnahmen, ne, innerhalb von Szene. Ne. Wir wissen, dass alle, die einen mehrjährigen Vertrag haben, haben letztes Jahr 5% weniger auch bekommen. Ne. Dadurch sind auch gewisse Gelder auch frei geworden. Ne. Also es wurde auch hier im Namen der Solidarität irgendwie Szene hat geschaut, ne, an die, die weniger haben, irgendwie zusammenzuhalten und wurde das irgendwie strukturell auch gedacht. Ne. Jetzt, wir haben vor letzte Woche, glaube ich, war Rechnungsabschluss, der positive, jetzt sage ich so, ne, so ist in Zeitungen gestanden, ne, ich will nicht jetzt das vertiefen, abgeschlossen wurde, aber mit einem auch Klammer, dass die Jahre vor uns, ne, haben keine große Rosigkeit. Das wurde sowohl von den Finanzstadtrat angekündigt, als auch von Finanzdirektor. Also genau, die Lage bleibt schwierig und prekär. Wer immer wird im Stadtsenat sitzen, muss sich damit auseinandersetzen. Und jetzt möchte ich euch fragen, als Menschen, die für Kultur Zuständigkeiten haben, ne, würde ich gerne in Bezug, ne, also wir haben in Stadt sowohl mehrjährige als Jahresförderungen, Projektförderungen, wir haben Stipendien, wir haben unterschiedliche Fördermechanismen, durch diese auch die Stadt unterstützt beziehungsweise auch fördert, ne, Kunst und Kultur in der Stadt. Wir sehen zum Beispiel in Wien schon einen Blick, ne, dass hier schon eine gewisse Überlegungen bzw. Maßnahmen gesetzt wurden in diese Richtung auch. Ne? Und hier würde ich gerne mit euch gerne reflektieren. Ne? Eine Sache ist, was würden wir uns wünschen? Ne? Zweite Sache ist, ne, was erwartet uns? Wie seht ihr, wie diese Krise zu managen, ne, in den nächsten 4 Jahren, wenn sie für Kultur zuständig werden. Ne? Sehen Sie, welche Akzente, Schwerpunkte möchtet ihr setzen, beziehungsweise habt ihr schon konkrete Probleme, Entschuldigung, ganz falsch, das war ein bisschen freudisch jetzt, aber habt ihr vielleicht schon gewisse Maßnahmen, die in Vorbereitung stehen, ne, im Falle, dass sie Amt inhaben werden haben. Und hier würde ich anfangen, vielleicht mit Kulturausschussvorsitzende Sahar Mohsen-Zada.
1: Liebe Lydia, du hast eh schon sehr viel erzählt, wie es die letzten 4 Jahre waren, 5 Jahre. Auch für uns waren das extrem herausfordernde Jahre, als wir angetreten sind als Koalition. Und in unserem Papier haben wir wirklich viele wichtige Maßnahmen für die Kultur beschlossen und dass wir das gerne hätten in den nächsten 5 Jahren. Und mit jedem Schritt haben wir gemerkt, wie schwierig das ist. Wir sind gebeutelt durch die ganzen Krisen, mit Covid, mit wirtschaftlich, also dass wir die längste Rezession

0: In der Zweiten Republik haben, hätten wir auch nicht gedacht. Trotzdem muss ich sagen, waren wir auch stolz, dass wir Fair Pay durchgesetzt haben, auch wenn es jetzt nur für eine kurze Zeit so in der Form möglich war. Aber zumindest ist uns das jetzt auch gelungen, dass das Fair Pay auch für dieses Jahr in das Globalbudget übertransferiert wird, sodass das das wird dann meine Kollegin, die Frau Unger, dann genauer wahrscheinlich sagen. Aber auf das können wir stolz sein und auch, dass uns gelungen ist, die mehrjährigen Förderverträge auch weiterhin bestehen zu lassen. Wie es die nächsten 4 Jahre ausschaut, ist sehr schwierig und überhaupt nicht einzusehen, gerade wenn man die wirtschaftliche Lage sieht. Das ist, wir werden uns finanziellen, gibt es diesen Ausdruck, wir werden uns in einem U-Tal bewegen und hoffentlich 2030 ein bisschen besser, dass es besser ausschaut. Aber was unser Ansporn und was uns absolut wichtig ist, wir lassen die Szene nicht im Stich. Wir haben immer einen offenen, transparenten Umgang gepflegt. Wir suchen den Dialog, wir versuchen so viel wie möglich aufrechtzuerhalten, weil alles, was verschwindet an Institutionen und Kultureinrichtungen, kann man nicht wieder so einfach, so leicht aufbauen. Also alles, was es da gibt, gilt es zu schützen und zu erhalten. Und das wird, glaube ich, unsere Aufgabe sein in den nächsten Jahren. Und für uns ist auch klar, auch bei Kürzungspolitik, dass Kultur nicht immer als allererstes sein sollte, wo man dann einkürzt. Was uns aber auch klar ist, wir können nicht alles, was das Land gekürzt hat, kompensieren in dieser Form. Wir bemühen uns nach allen Möglichkeiten, dass wir so viel wie möglich abfangen. Ich konnte mir auch ein Bild machen, auch gerade heute, was im Amt der Bürgermeisterin, was da alles an Hilfestellungen da sind. Und das, was in unserem Bereich als KPÖ da ist, das werden wir weiterhin genauso gewährleisten. Aber das Wichtigste ist, wir haben immer einen offenen und ehrlichen Umgang und einen transparenten Umgang gepflegt. Und das wollen wir weiterhin beibehalten.
1: Daniela Schlüsselberger, Klubobfrau der Grazer SPÖ.
2: Ich glaube, die Sarah hat es eh schon gut gesagt. Also wenn es nach uns gegangen wäre, hätten wir noch gern ganz viel mehr gemacht, aber die Realität hat uns ein bisschen eingeholt. Und gerade, dass wir gesagt haben, egal wo auch Kürzungen stattfinden, also wir versuchen es einmal primär aus den Ressorts irgendwie auszugleichen. Da rede ich jetzt auch relativ leicht, nachdem meine Fraktion kein eigenes Ressort hat, haben wir uns da leicht getan, immer dabei zu sein, weil wir das Geld nicht aufstellen mussten, aber wir sind uns schon bewusst, was es bedeutet hat, für die einzelnen Ressorts, für die Sparbücher, Geld zusammenzukratzen, weil es uns einfach wichtig war. Und da waren wir immer dabei, da mitzugehen, lästig zu sein, immer wieder nachzufragen, weil gerade der Erhalt, den die Sarah gemeint hat, einfach im Fokus gestanden ist in budgetären Zeiten wie diesen. Und ich kann die Floskel selber schon nicht mehr hören. Ich habe gedacht, nach einem Jahr kann ich den Satz irgendwie anders formulieren. Leider dauert es noch an, länger, als uns allen lieb ist. Aber da muss man einfach schauen, was man mit den beschränkten Mitteln macht. Und gerade, dass man Institutionen erhält, auch in einer reduzierten Form, war uns da immer ganz wichtig. Und was es in den nächsten 5 Jahren bringen wird, naja, besser salopp gesagt wird es nicht werden. Und jetzt greife ich nochmal bewusst auf, was Lisa auch gesagt hat. Das Land steigt halt bei ganz viel aus und nicht alles ist aus dem städtischen Haushalt auszugleichen. Das geht sich einfach hinten und vorne nicht aus. Und wenn man jetzt auch noch in die Zukunft blickt und schaut, dass bald die Landesabgabe fallen soll, wo ganz viel Sport- und Kulturförderung stattgefunden hat, dann weiß ich jetzt ehrlich gesagt auch gar nicht mehr, wie sich das von Landesseiten her ausging, weil der Finanzausgleich, also mir ist noch nicht klar, wie sie das budgetär aufstellen wollen. Das heißt, also was uns möglich ist als Stadt, werden wir, glaube ich, und da traue ich mir für alle zu sprechen, auch weiterhin tun. Wir werden schauen, dass wir es irgendwie aus unterschiedlichen Töpfen und aus irgendwelchen Verstecken oder herkratzen. Hoffe aber, dass sich einfach die wirtschaftliche Lage so hin bessert in den nächsten Jahren. Also die Prognosen schauen zwar nicht rosig aus, aber auch unser Rechnungsabschluss war um das Eizel besser, als wir uns gedacht haben. Also ein bisschen Optimismus schwingt mit. Auf jeden Fall werden wir schauen, dass einfach das, was möglich ist, auch weiterhin umgesetzt wird.
1: Zeynep Aygan-Romana, Kultursprecherin der Grünen.
3: Ja, Lydia, du hast zwar gesagt, wir sind jetzt auf dem Boden quasi in Graz angelangt. Aber Graz kann man nicht so ganz getrennt sehen von Land, Bund. Und ich will tatsächlich auch ausweiten in die EU. Ich habe jetzt gelesen oder nachgeschaut, dass es bald eine EU-Strategie geben wird, Kulturstrategie geben wird, die die Länder dazu verpflichten oder zumindest auffordern wird, die Kultur so zu fördern, wie sie es verdient. Beim Bund wird es so aussehen, dass am Mittwoch eine Budgetrede kommen wird und da wird sicher drin sein, dass die nächsten Jahre wesentliche Kürzungen vor allem in der freien Kunst sein wird. Bei Land hat die Dani schon ausgeführt, auf der Landesebene, dass es da, wenn die Landesabgabe fällt, so 30 Millionen weniger für die Kunst und Kultur da sein wird. Bei der Stadt, wir haben es uns nicht leicht gemacht, weil ich zitiere da einen Satz aus der IG Kultur, Seite, wo du vielleicht, Lydia, schreibst, ich weiß nicht, wer der Verfasser ist, nicht kürzen, wo es rechtlich am einfachsten ist. Es ist tatsächlich so, dass ganz oft Kürzungen da passieren, wo es rechtlich oder handhaberisch am einfachsten ist. Wir haben es uns ganz sicher nicht einfach gemacht. Wir haben in den Koalitionsausschüssen, in den Kulturausschüssen immer wirklich diskutiert, gestritten teilweise, mal laut, mal leise. Also wir sind wirklich, zwar sind wir in vielerlei Hinsicht nach außen hin einig, aber nach innen streiten wir natürlich auch um die einzelnen Positionen ganz stark. Und das zeigt eigentlich unser aller Engagement und unser Engagement als Grün auf jeden Fall. Wo wir hinsetzen wollen in Zukunft, ist auf jeden Fall die jetzige Situation, vor allem mit den mehrjährigen Verträgen beibehalten und sichern. Da ist natürlich gleich die Frage, was ist mit den Projekten und Jahresförderungen? Da ist dann, da hat schon die Dani gesagt, da müssen wir einfach alle Ressorts zusammenkratzen beziehungsweise überall Gelder aufstellen, dass wir auch diese Projektförderungen finanzieren können. Es ist allerdings so, ein Thema ist zum Beispiel noch gar nicht aufgetreten. Wir haben ja auch gesellschaftliche Herausforderungen. Wir haben Schwierigkeiten mit Integration und Inklusion. Da hat zum Beispiel Kunst und Kultur einen ganz, ganz wesentlichen Bestandteil. Und das führt mich zu dem Thema, dass wir Branchenbereiche bereichsübergreifend denken müssen. Das heißt, ich kenne das zum Beispiel von meiner Cousine, die in Deutschland in der Kulturbranche aktiv ist. Die hat ein Festival mitgestartet, das ist so ein Musikfestival, wo migrantische Communities gemeinsam mit nicht-migrantischen Communities einfach musizieren, ihre eigene Kultur, ihre eigenen Tänze einbringen. Und das hat dann dazu geführt, dass sich auf einmal die Menschen besser verstehen, dass sie sich über Grenzen hinweg einfach verstehen können. Und ich finde das einfach extrem inspirierend zu sehen, wenn Begegnungen stattfinden, dann wird das auf einmal grenzüberschreitend, da wird das einfach das Gemeinsame wichtiger als das Trennende. Und das würde ich mir nicht nur wünschen, sondern tatsächlich vorhaben für die nächsten 5 Jahre, dass wir diese Grenzen, die teilweise künstlich aufgezogen werden, einfach wieder überschreiten oder erst gar nicht aufkommen lassen.
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1: Ihr hört das Kulturradio, die Sendung der IG Kultur Steiermark, heute mit einem Kulturgespräch anlässlich der kommenden Gemeinderatswahl am 28. Juni. Philipp Pointner, Spitzenkandidat der NEOS.
5: Ja, töten Sie nicht den Überbringer der schlechten Nachricht. Sie haben das ja angesprochen schon, es kommen da wirklich harte Jahre, aber Sie haben es wahrscheinlich alle in der Zeitung gelesen. Es hat der Finanzstadtrat einfach ausgegeben, dass in den nächsten Jahren, samt untermauert vom Herrn Finanzdirektor, pro Jahr 65 Millionen einzusparen sind. Das sind die harten, kommunizierten Fakten. Ich sage in Klammer zu, wenn es reicht. Warum kommt es so weit? Und das ist auch, glaube ich, der Hebel, wo wir ansetzen sollten. Wir sollten uns wirklich überlegen, wo wir sparen können. Und da wird halt meiner strengen Ansicht nach wirklich zu wenig hingeschaut, wie viel können wir bei Verwaltung und Bürokratie in der Stadt selber, bei den großen Entitäten sparen. Und das haben wir uns die ganzen letzten 5 Jahre halt einfach in Graz nicht angeschaut. Was können wir im Haus Graz, ist gleich Magistrat und Holding, einsparen? Im Gesamten gesehen brauchen wir 2 Kommunikationsabteilungen, die nebeneinander herlaufen. Was ist sinnvoll für Graz? Und so müssen wir uns halt auch, sage ich auch ganz klar, Förderungen anschauen. Förderungen sind 41 Millionen pro Jahr und sie sind zu gewähren, auf jeden Fall. Aber sie sind treffsicher zu gewähren und immer jetzt sehr streng abzuprüfen auf den Nutzen für Graz und jetzt kommt die Kultur hinein, die soziale Infrastruktur, weil in unserem Stadtentwicklungskonzept steht die soziale Infrastruktur als Leitlinie drinnen und die soziale Infrastruktur ist ganz klar auch mit Kultur ausgeschildert. Und daher müssen wir da sehr wohl die freie Szene stützen, weil die genau stadtentwicklerisch in den Grätzeln wirksam wird. Also ich glaube, die freie Szene, die hier für Graz einen wertvollen Beitrag leistet, die ist weiterhin mehrjährig zu fördern. Und das muss gewährleistet werden. Wie gesagt, es muss da gespart werden, wo es notwendig ist. Und da spreche ich auch ganz klar zum Beispiel die Bühnen Graz an, diese Holding. Ist diese Holdingstruktur wirklich zeitgemäß und sinnvoll? Ich habe an großen Häusern als Dirigent gearbeitet und ich weiß, wie an großen Häusern, wo da durchaus Geld versickert. Ich weiß es ganz genau. Ich habe im Staatstheater Nürnberg sehr lange gearbeitet als stellvertretender Chefdirigent. Ich kenne die Strukturen und ich sage hier ganz klar, bei Bürokratie und verkrusteter Verwaltung, die nichts bringt, dort sparen wir ein. Aber nicht bei den Künstlerinnen und Künstlern. Ich war dann nachher auch 10 Jahre freischaffend tätig und ich weiß, wie hart das ist. Und es wird immer, und das habt ihr eh angesprochen, es wird so gerne an den Schwächsten gespart. Und die tragen aber ihre Haut zu Markte. Und das darf nicht sein. Es muss in der freien Szene die KünstlerInnen, die was leistet, genauso gewertschätzt werden wie die Orchestermusikerin in der Grazer Oper. Da kommt viel zu wenig an. Aber sparen wir endlich bei den Strukturen, wo es wirklich angesagt ist. Und dann werden wir uns auch die Förderungen, die sinnvollen Förderungen, besser leisten können. Zum Beispiel auch eine gute Entwicklung vom Rösselmühlquartier, was jetzt zu entwickeln ist, wo bis jetzt völlig auf soziale Infrastruktur vergessen wurde. Dort will das Konservatorium einen Konzertsaal hinbauen. Dort will man jungen Menschen, egal wo sie herkommen, einen neuen Raum bieten. Dieses Quartier braucht eine Weiterentwicklung, auch für die Jugend, für unsere multikulturelle Jugend, für die Teilhabe. Investieren wir da rein, aber sparen wir bei den Strukturen, die das Geld nicht verdient haben.
1: Claudia Unger, aktuelle Kulturstadträtin ÖVP.
0: Vielleicht ganz am Beginn, vielleicht eine direkte Replik auf die Bühnen. Das ist natürlich auch eine wichtige Kultureinrichtung, die heuer und nächstes Jahr bereits einen wesentlichen Einsparungsbeitrag leistet. Das möchte ich nur sagen, bevor man sozusagen freie Szene, Bühnen und sozusagen die großen Häuser oder auch andere Betriebe, die im Eigentum der Stadt und des Landes sind, davon halte ich wenig, das auseinander zu dividieren. Es verlangt eine gemeinsame Anstrengung, die natürlich auch weit über den Kulturbereich hinausgeht. Das nur mal als ganz kurzer Start. Danke. Ich glaube, dass wir gerade im Hinblick auf die nächsten Jahre in der Politik eine ganz wichtige Aufgabe haben, die ich jetzt einmal sehr salopp als quasi Kulturmanagement bezeichnen möchte. Kaufmännisch korrekt und realistisch, mit viel Weitblick würde ich meinen, der einfach auch die großen Vorteile einer vielfältigen Kulturlandschaft im Kopf hat. Das wäre mein grundsätzliches Verständnis davon. Das geht einher damit, dass man einfach auch die Fakten auf den Tisch legt. Die sind unerfreulich, das wissen wir zumindest in finanzieller Hinsicht. Und da gab es eben einige Verschlechterungen. Also ich darf nur eine Zahl nennen. In den letzten Jahren ist der Anteil des Kulturbudgets am Gesamtbudget von 4,1 auf 3,6% gesunken.
6: Also das sind zwar alles ganz kleine Zahlen, die machen aber schon deutlich, welchen Stellenwert das grundsätzlich hat und wie viel Spielraum man vielleicht auch hat. Also das sind einfach Zahlen, wo wir natürlich über Prioritätensetzung in einer Stadtregierung entsprechend entscheiden. Das heißt, das müssen wir uns für die nächsten Jahre gut überlegen, weil das klingt alles wunderbar. Wir wollen eine belebte Szene und wir wollen schauen, dass da für alle was da ist. Man muss dann auch entsprechende Schritte setzen und das halte ich für unsere wichtigste Aufgabe. Ein ganz wichtiger Teil dabei ist für mich, dass Kulturschaffende, die ja sehr oft in prekären Lebenssituationen arbeiten, eine größtmögliche Sicherheit bekommen. Ich sage das extra größtmöglich, weil ich nichts versprechen, wie wir es mal nicht halten können. Fair Pay war eine ganz lange Diskussion. Wir haben uns dann entschieden, dass wir im Sinne einer Stabilität in der Phase, in der wir uns jetzt befinden, das ganze Geld zusammenlegen. Das ist schon ausgeführt worden, dass das mit Einschnitten bei der Verwaltung, in dem Fall sogar, bis hin eben zu der Eingliederung von dem Fair-Pay-Budget ins normale Budget zu tun hatte. Das ist ein ganz ein volatiles System, wie wir gerade sehen, weil wir haben jetzt zum Beispiel erst vor einiger kurzer Zeit eigentlich erfahren, dass wir das fix eingeplante Geld aus dem Sparbuch, also von den Rücklagen, die wir haben, nur zu 20% verwenden können. Das heißt, das Geld, mit dem wir geplant haben, steht uns aus diesem Topf jetzt zu 80% im Moment nicht zur Verfügung. Das heißt, eine langfristige Planung ist im Moment extrem schwer, bei allem Verständnis für eine allgemeine finanziell schwierige Lage, aber das müssen wir in Zukunft, also diese Verlässlichkeit ist mir ein besonderes Anliegen. Worüber wir noch gar nicht gesprochen haben, ist, dass es auch abseits der Förderlandschaft Dinge gibt, die wir überlegen müssen. Also es geht natürlich irgendwann immer ums Geld, aber ich würde gerne über die Dinge reden, die sozusagen nicht so viel zusätzliches Geld kosten und trotzdem einen Sinn ergeben und eine Hilfestellung sind. Ein wichtiges Thema, das wir da immer wieder diskutieren, sind die Räume. Wir brauchen für viele Dinge Räume. Es gibt bei gewissen Einrichtungen mehr Räume. Vielleicht muss man umplanen in der Nutzbarkeit. Ich habe selber in einem Museum gearbeitet. Ich weiß, wie schwierig oder wie schwerfällig das ist, wenn man Regeln ändert, weil ein Theater was anderes braucht als ein Ausstellungsbetrieb, was jetzt Sicherheit und sonstige Sachen anlangt. Aber da sind wir, finde ich, viel zu wenig flexibel. Da geht es um einen Austausch und auch um die Nutzung solcher Dinge. Wir sehen das jetzt bei Initiativen wie dem Leinerhaus, dass wenn man ein bisschen offen denkt, vieles zumindest einmal vorübergehend möglich ist. Und ich plädiere sehr dafür, dass wir in die Pläne für die nächste Legislaturperiode auch genau diese Dinge dann aufnehmen. Das Letzte ist für mich, dass wir auch schauen, diese Stadtentwicklungsthemen, das ist ein großes Thema, wie kann sich Kunst und Kultur hier einbringen. Zwei Dinge dazu noch ganz kurz. Ich glaube, wir brauchen immer wieder Impulse, die größer sind. Stichwort Kulturjahr und jetzt das nächste, eine Chance, die wir leider offensichtlich gerade verstreichen lassen. Graz 900 im Jahr 2028 wäre ein großer Impuls, der aber getragen sein muss von mehr als nur der Kulturszene. Aus meiner Sicht, weil es ein Stadtjubiläum ist. Und das Zweite ist, wir haben tatsächlich aufgrund der wachsenden Stadt die Notwendigkeit, die Stadt auch zu beleben in kultureller und künstlerischer Hinsicht. Da gibt es einige Entwicklungsgebiete, ob das jetzt die Rösselmühle ist, Reininghaus noch immer oder eben auch Don Bosco. Da gibt es verschiedenste Sachen, wo wir tatsächlich viel zu tun hätten. Gespart werden muss überall, aber ich glaube, dass die Synergieeffekte da durchaus positiv sein könnten.
7: Danke. Herr Pointner hat sich für eine Replik gemeldet.
5: Kleine Replik, ja, es ist richtig, dass die Bühnen Graz einen nennenswerten Betrag einsparen, aber das Einzige, was passieren wird, ist, dass weniger gespielt wird. Das heißt, es gibt dann halt wieder weniger Künstler, die Arbeit haben. Das kann nicht der Weg sein. Das kann es nicht sein und es war mein großes Bemühen, das mal zu hinterfragen. Ich habe bis jetzt, und das haben wir, kann ich sagen, soll eine Einladung ausgesprochen werden an die Holdingleitung, um das mal zu reporten, wie dieser Betrag eingespart werden wird. Das ist uns noch nicht vorgetragen worden. Das heißt, ich gehe davon aus, dass nicht strukturell wieder in der Bürokratie eingespart wird. Und ich weiß, dass weniger gespielt werden wird, das weiß ich schon. Und das ist nicht der Weg. Das bringt uns Ausführende um. Weil je weniger du spielst, umso weniger Link hast du zu deinem Publikum. Das ist ein schleichender Untergang.
7: Danke. Ja, bitte.
1: Sahar Mohsen Sada, Vorsitzende des Kulturausschusses der Stadt Graz, KPÖ.
0: Da muss ich auch an den Kollegen Pointner nochmal sagen, also die Tatsache, dass wir nicht bei uns selber eingespart haben, stimmt jetzt so de facto nicht. Wir haben das Projekt gehabt, das Kommunale Plus, wo wir in allen Abteilungen eingespart haben. Und die Idee war auch eigentlich, in Zukunft weitere Maßnahmen zu sehen, wie es in den Beteiligungen in Holdings aussieht. Es ist teilweise, ist das schon passiert, es sind einige Doppelgeschäftsführerposten zusammengelegt worden und so soll es auch weitergehen, aber das muss man schön langsam begleiten und schauen, wie das passiert. Wir haben auch bei uns selber eingespart, bei unseren ganzen politischen Clubs, bei unseren Clubfördermitteln, bei unseren Gehältern, keine Gehaltsobergrenzen, also das stimmt jetzt de facto nicht, alles andere wird auch noch kommen. Und dann wollte ich auch wegen der Budgetkürzung, Kulturbudget, es wurde bei allen Ressorts gekürzt, bis auf Bildung. Das etwas, was man so jetzt nicht verhindern konnte. Also man kann das nicht hervorheben und sagen, nur bei Kultur, sondern bei allen, bis auf beim Thema Bildung. Das vorerst einmal.
5: Darf ich da kurz noch einhaken, wenn ich darf, wegen dem Kommunalen Plus, weil es nur das Kommunale Plus, ich habe gesagt, wir haben jetzt festgestellt, den Konsolidierungsbedarf von 65 Millionen pro Jahr, das Kommunale Plus, was die Verwaltung vorgelegt hat, bringt 7 Millionen pro Jahr und von diesen 7 Millionen sind 5 Millionen Gebührenerhöhungen, ist alles nachzulesen und faktisch belegt, das heißt, es sind nur 2 Millionen, die wirklich eingespart werden, 5 werden einnahmenseitig eingespart und 65 braucht man.
1: Zeynep Aygan-Romana, Kultursprecherin der Grünen.
3: Noch ein Thema, was noch nicht erwähnt wurde. Wir haben ja als Stadt Graz, der Großteil unseres Budgets geht ja für Pflichtleistungen drauf. Das heißt Pflege, Soziales, das ist ein ganz großer Teil eigentlich. Die genaue Prozentanzahl weiß ich jetzt nicht, aber 70-80% werden es schon sein. Sahar, korrigiere mich. Auf jeden Fall, der größte Teil geht für Pflichtleistungen. Das heißt, wenn man sich das als Diagramm anschaut, wenn man das dreiteilt, dann ist da die Pflegepflichtleistungen sind über ein Drittel, mehr als ein Drittel. Dann kommt soziale Leistungen und dann kommt das laufende Budget beziehungsweise das Budget, worüber wir freier verfügen dürfen. Also man muss das schon in Relation sehen. Warum sage ich das? Weil Claudia Unger vorhin über die Prozentanzahl oder Prozentsatz für das Kulturbudget geredet hat. Man muss schon auch über Absolutbeträge natürlich auch reden, weil zum Beispiel Wien hat weniger Kulturbudget an Prozenten. Aber sie haben natürlich absolut mehr. Das heißt, in diesem Fall muss man schon schauen, wie das in den nächsten Jahren mit den Absolutbeträgen weitergeht und nicht die Prozente auf das Gesamtbudget aufrechnen. Das wollte ich noch so in Relation setzen, beziehungsweise das auch noch zum Thema machen. Danke.
7: Noch eine Replik.
6: Es ist ja schön, wenn die Diskussion ein bisschen Fahrt aufnimmt, finde ich, weil wir uns nicht alle so einig sind nur.
1: Claudia Unger, aktuelle Kulturstadträtin ÖVP.
6: Zwei kurze Dinge. Bei den Bühnen muss man sich das Gesamtkonzept anschauen, diese Einsparungen. Da wird es natürlich Dinge geben, die man nicht so klar findet im Spielplan, aber es wird auch andere Dinge geben. Also das zu reduzieren darauf, dass es weniger Kunst gibt und dadurch weniger Arbeit für Künstler, ist zu kurz gegriffen. Das möchte ich nur sagen, weil ihr halt von einer differenzierten Sicht auf diese schwierige Problematik sehr viel und da wird auch einiges eingespart. Und was jetzt die Kulturausgaben anlangt, auch nur eine Zahl, kurz mit der Lesebrille vorgelesen. Wenn man jetzt die Pro-Kopf-Ausgaben anschaut, dann muss man sagen, dass wir in Graz 189 Euro pro Person ausgeben, Salzburg 452, Wien 265. Also das sind alles Daten, die liegen uns sowohl auf Bundesebene als auch über das Kulturamt vor. Es stimmt also nicht, dass wir sozusagen mehr Geld als Wien zur Verfügung hätten, wobei der Vergleich sowieso hinkt aufgrund der Gebietskörperschaften, die da verbunden sind. Also es ist vielleicht ein bisschen eine zu theoretische Diskussion, aber wenn wir die Zahlen vorliegen haben, halte ich für davon, sie zu sagen, damit man weiß, das sind die Fakten. Also kann man gerne zur Verfügung stellen. Das wollte ich nur zur Korrektur dazu sagen.
7: Danke. Ich würde jetzt ein bisschen einhaken. Also wir sehen, ne? Budget ist ein heißes Thema und auch gibt es viel auch zu schrauben, nicht nur bei Kultur, sondern allgemein beim Budget. Ne? Ich würde aber gern einhaken, beziehungsweise ich habe jetzt gehört irgendwie, ne, dass jetzt mehrjährige Förderungen irgendwie ein Gewicht haben unter allen, beziehungsweise auch, dass die Förderungen sollen treffsicher sein, finde ich auch. Ich glaube, das ist auch der Prinzip, für das Kulturamt auch verfolgt, im Sinne, ne, von mehr Augen, mehr Sehen. Also das ist ein mehrstufiges System auch für die Vergabe. Und wir, die diese Anträge schreiben und dann die Abrechnungen auch abliefern, ne, wissen, dass das sehr genau werde geschaut, jeder Cent. Und obwohl diese Arbeit ist aufwendig, ne, aber es ist auch richtig, das so zu machen. Ne? So viel über Treffsicherheit finde ich auch wichtig. Würde ich aber gehen auf einen Punkt, ne, das ein bisschen auch geschwommen ist, denn das ist das auch ein bisschen zu denken, die Lage, wie sagt man das, beyond, ne, nur Budgetthematik. Ne? Es wurde gesagt, hier ressortübergreifend zu denken, beziehungsweise Grenzen überschreiten zu denken. Es wurde gesagt, auch die Stadt zu beleben, ne, Stadtteile zu beleben, das ist auch eine Ressort, würde ich sagen, auch Zusammenarbeit denkt. Ich würde hier gern vielleicht ein bisschen mehr in die Richtung gehen, ob ihr seht, beziehungsweise direkt, was du gemeint hast, beziehungsweise wie Sie sich das vorgestellt haben, wie das konnte werden. Ne? Oder ganz aus Praxis so zu fragen. Ne? Wir wissen, ne, dass wir sehr vielmals, ne, wenn wir uns als Kulturprojekt melden bei anderen Ressorts, ne, die schicken uns zum Kulturamt. Wenn man ein bisschen im soziokulturellen Bereich arbeitet, ist gleich geschickt auch zum Sozial- oder zum Frauenamt und so. Ne? Und das ist ein Thema, das wir leben im Kulturbereich. Und das würde ich gerne vielleicht anhaken, ne, ob hier können wir uns eine Verbesserung auch erwarten, ne, in dem Sinne, ne, von paar Mal war gesagt, ne, zusammenzulegen, ne, zusammen sich zu anstrengen. Ne, wie ist hier irgendwie die Stimmung, beziehungsweise seht ihr die Möglichkeiten? Ne?
1: Philipp Pointner, Spitzenkandidat der NEOS.
5: Ja. Dann besprechen wir es an der Stadtteil oder Entwicklung. Vielleicht am Beispiel Rösselmühle. Ich habe es vorher schon skizziert, ich werfe es gerne in die Runde. Es wäre wirklich angedacht, bei so einem Grundsatzbeschluss, ja, zur Entwicklung weg von zu viel Wohnen in einem Bereich, wo eh schon viel Wohnen passiert, zu gehen. Und ich habe es schon angesprochen, es wird eben diese soziale Infrastruktur in dem Bereich viel zu wenig beleuchtet. Ich werfe das noch einmal hier herein. Es gibt ein Konzept vom Johann-Josef-Fuchs-Konservatorium, flankiert durchaus vom Land eben, als Einrichtung des Landes dort, einen Konzert- und Probenraum, den das Johann-Josef-Fuchs-Konservatorium braucht, zu entwickeln und so den Stadtteil einfach interessanter zu gestalten und für die Menschen einfach als neuer, interessanter Lebensraum weiterzuentwickeln.
1: Zeynep Aygan-Romana, Kultursprecherin der Grünen.
8: Vielleicht nur ganz kurz zum Rösselmühl-Areal. Das ist ein Rahmenplan, das heißt, ein Rahmenplan hat noch keine Fixierungen, sondern sind grobe Zuteilungen, was da passieren kann oder soll. Und es sind keine einzelnen, ich weiß nicht, Häuserzuteilungen oder wie viele Stockwerke genau auf wie viele Meter sind. Das sind einfach grobe Rahmenpläne. Und dass da nur Wohnen passieren soll, das meines Wissens nach, also ich bin nicht in den Verhandlungen, sondern meine Kollegin, die da eh im Publikum sitzt, weiß das viel genauer. Aber diese Rahmenpläne sind ein Ergebnis einer langjährigen Verhandlung mit den Privateigentümern, die Interessen der Stadt, die Interessen der Kulturszene, die Wohnbedürfnisse, weil Wohnbedürfnisse haben wir schon auch in der Stadt. Das heißt, im Moment ist es so, dass etwas mehr Wohnen als Nichtwohnnutzungen sind, aber das ist auch notwendig. Wir wollen ja keine Geisterbereiche dort haben. Wenn tagsüber
3: dort quasi Aktivität ist und in der Nacht nicht mehr oder später dann werden das zu Geisterbereichen bzw. dunkle Bereiche, die kein Leben haben. Das wollen wir auch nicht in der Stadt. Das heißt, das muss man wirklich gut diskutieren, gut aushandeln. Und das ist, glaube ich, noch recht offen, dass das Konservatorium sich da gern einmieten oder den Saal drin haben kann. Also das sind noch alles offene Fragen. Das war nur zur Ergänzung zu dem. Zu dem, was du gesagt hast, abseits der Finanzierung. Also ich habe mit Schrecken gelesen, dass es eine Taskforce-Förderungen des Bundes gibt. Das habt ihr sicher auch mitgekriegt, dass da so richtig Förderungen auf sogenannte, das Unwort Mehrfachförderungen oder Doppelförderungen abgeklopft werden. Was ich echt erschreckend gefunden habe, weil wer von euch hat eine Überfinanzierung? Wer hat eine Mehrfachförderung im Sinne von mehr finanziert zu bekommen, als man braucht für dieses Projekt? Das gibt es, glaube ich, bei keinem einzigen in diesem Raum. Und das ist dann schon in diesem Wording wird das impliziert, dass es eben diese Art von Mehrfachförderungen gibt. Warum erwähne ich das? Weil das wird eins zu eins einen Effekt auf unsere Kulturlandschaft haben, weil die meisten Projekte, die meisten Anträge sind aufgebaut auf Stadtförderungen, Landesförderungen, Bundesförderungen und in vielen Fällen auch EU-Förderungen. Das heißt, wir können gar nicht davon reden, dass wir nur von der Stadt Graz reden.
1: Claudia Unger, aktuelle Kulturstadträtin ÖVP.
6: Wegen der Förderungen, ich würde gerne auf das schauen, was wir in Graz selbst tun können. Das eine ist Lobbyarbeit Richtung der anderen Gebietskörperschaften. Das ist etwas, wo man wirklich tatsächlich mit vereinten Kräften, und da ist die Bürgermeisterin an der Spitze, mit vereinten Kräften etwas versuchen müssen. Das ist, glaube ich, ganz, ganz wichtig, dass wir diese Dinge verstärken, weil da einfach auch mehr Bedarf jetzt besteht. Ich halte es schon für eine realistische Thematik, dass eben diese Mehrfachförderungen, dass man die nicht einfach wegdiskutieren wird können, sondern dass man da gut argumentieren wird müssen. Ich darf ein Beispiel aus der aktuellen Fördersituation nur in Graz bringen. Nachdem wir jetzt die Rücklagen nicht ausschöpfen können, muss ich mir jetzt, da geht es gar nicht immer um die Riesenbeträge, bei gewissen Sachen überlegen, fördere ich etwas, was wir immer, weil es ein bisschen mit Kunst und Kultur zu tun gehabt hat, gefördert haben, oder konzentriere ich mich auch tatsächlich auf die Kerngebiete der Kunst und Kultur, weil dafür ist der Fördertopf in erster Linie da. Das ist keine einfache Entscheidung, weil immer wieder die Dinge ein bisschen ineinander übergehen, das ist nicht leicht, aber ich kann nicht zugunsten von Dingen, die nur vielleicht förderwürdig sind aus dem Ressort, was anderes nicht fördern, was eigentlich inhaltlich total einen Anspruch hätte. Also mit der Frage werden wir uns sicher stärker beschäftigen müssen. Und ich glaube, dass wir da zusätzlich auch überlegen müssen, wovon haben möglichst viele in der Stadt was. Ich habe die Räume schon erwähnt. Wir haben ein Projekt, das sind die mietkostenfreien Tage, die zum Beispiel, glaube ich, sehr gut ankommen an verschiedenen Orten. Das Modell auszubauen an anderen neuen Städten wäre eine Überlegung zu fördern, dass man sozusagen einen gewissen Raumbedarf deckt. Aber wir werden das Geld dann auch anders verteilen müssen und das ist, glaube ich, nicht besonders einfach, das zu machen. Also das sind drei Punkte, die tatsächlich schwierig oder die man ernsthaft diskutieren und klar auf den Tisch legen muss.
1: Sahar Mohsin-Sada, Vorsitzende des Kulturausschusses der Stadt Graz, KPÖ.
0: Wir als KPÖ sind es eigentlich gewohnt, dass wir immer zwar Ressortverantwortung gehabt haben, aber immer über kleine Budgets. Das heißt, es war nie das Thema, dass wir immer gesagt haben, mehr Geld, mehr Geld, mehr Geld. Es hieß, das werden wir auch nicht kriegen. Aber wir mussten dann erfinderisch werden und das bisschen, was wir gehabt haben, haben wir auch tolle Sachen geschaffen. Auch in dieser Periode haben wir viele tolle Testprojekte, viele Ideen und Initiativen eingebracht, die auch vom Land übernommen wurden und auch auf anderen Ebenen. Und das wäre eigentlich aus meiner Seite ein Ziel, dass wir auch mit dem Budget, was wir haben, mehr ressortübergreifend, beispielsweise eben Wohnen und Kultur oder beispielsweise GGZ, und dass man schaut, dass man da, ich hasse dieses Wort, aber Synergieeffekte schafft. Das muss man sich dann anschauen, in welcher Form wir wieder zusammenkommen als Stadtregierung und einfach in diese Richtung denken, weil es wird nicht besser werden. Ich sehe es genauso wie meine Kollegin Frau Unger, dass wir mehr Lobbyarbeit leisten, dass wir auch mehr mit dem Bund kämpfen müssen um unsere EVG-Mittel. Das alles ist auch wichtig. Aber am Ende des Tages sind wir hier alleine in Graz und müssen schauen, dass wir dort was zusammenbringen. Und ich glaube, das ist auch möglich und da ist relativ viel zum Holen auch.
1: Daniela Schlüsselberger, Clubobfrau der Grazer SPÖ.
2: Ich bin ganz bei meinen Vorrednern und Rednerinnen, dass Kunst und Kultur eine Querschnittsmaterie in den Köpfen werden muss. Also jetzt nicht nur auf die unterschiedlichen Institutionen betrachtet, also Stadt, Land, Bund, wo einfach mehr Kooperation, nicht ein Abschieben aufeinander, sondern ein gemeinsames Miteinander im Sinne der Kunst und Kultur passieren muss, sondern auch innerhalb der Ressorts. Und ich bin jetzt bei deinem Anfangsstatement, je nachdem, worum es vermutlich thematisch bei der Antragstelle es im Projekt geht, dort wird man hingeschickt, also vom Grünraum über Kultur. Ich glaube, im Sportamt ist auch schon mal was gelandet. Also es finde ich immer recht spannend. Erstens, für die Antragstellerinnen ist das ja ein Hürdenlauf, der eigentlich unzumutbar ist. Das Zweite, was es sehr stark zeigt, dass Kunst und Kultur einfach so in Kasteln eingequetscht wird. Ist es jetzt eben mehr für die Stadtentwicklung? Ist es jetzt eigentlich im Kulturamt angesiedelt? Ist es vielleicht eventuell Richtung Wirtschaft irgendwie interessant? Und dann wird es so hin und her geschoben und das soll es eigentlich nicht sein. Also es sollte globaler gedacht werden. Ich glaube, das würde der Szene sehr viel helfen, gerade im Bereich der Förderungen. Es würde uns budgetär wahrscheinlich einiges erleichtern, weil es dann auch, ich sage es jetzt einmal ein bisschen salopp und ich hoffe, keiner der anderen Fraktionen nimmt das jetzt ganz übel, dieses hin und her schieben zwischen den Ressorts, mach du, hast du noch ein bisschen, du musst du und da muss der auch, das wird sie einfach dann damit aufhören. Und es wird dann wieder um den Kern der Sache gehen, nämlich um die Finanzierung einer Szene, die halt leider von den Förderungen abhängig ist. Und wenn man daran denkt, was Kunst und Kultur alles macht für die Gesellschaft, und jetzt nehme ich den Aspekt der Gesundheit her, es gibt genügend Studien, wo man nachlesen kann, wie sich Kunst und Kultur positiv auf die Gesundheit der Menschen auswirkt, lebensverlängert, was es für den Geist bedeutet, für die Entwicklung von Jugendlichen, dann sieht man einfach, dass das Thema eigentlich auf ganz hoher Ebene angesiedelt gehört und endlich die Wertschätzung auch in Form der Förderungssysteme kriegen sollte, die es eigentlich braucht.
1: Das war ein Kulturgespräch anlässlich der kommenden Gemeinderatswahl am 28. Juni. Eingeladen waren Claudia Unger, aktuelle Kulturstadträtin, ÖVP, Sahar Mosensada, Vorsitzende des Kulturausschusses der Stadt Graz, KPÖ, Zeynep Aygan-Romana, Kultursprecherin der Grünen, Daniela Schlüsselberger, Clubobfrau der Grazer SPÖ sowie Philipp Pointner, Spitzenkandidat der NEOS. Jürgen Angerer von der FPÖ hatte aus gesundheitlichen Gründen kurzfristig abgesagt. Moderiert wurde das Gespräch von meiner Kollegin und unserer Geschäftsführerin Lydia Grinzer-Radojewitsch. An dieser Stelle auch der Aufruf, von eurem Wahlrecht Gebrauch zu machen und auch euer Umfeld zu motivieren, am 28. Juni zur Gemeinderatswahl in Graz zu gehen.

Ja, und damit sind wir für heute auch schon wieder am Ende der Kulturradiosendung. Mir bleibt jetzt noch, mich von euch zu verabschieden. Ich sage danke fürs Zuhören, wünsche euch noch einen schönen Tag und beende die Sendung wie immer mit Antonio Gramsci. Kultur ist Besitz ergreifen von der eigenen Persönlichkeit. Sie dient dem Gewinn eines höheren Bewusstseins, durch das man den eigenen historischen Wert, die eigene Funktion im Leben, die eigenen Rechte und Pflichten zu begreifen vermag.

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0: nachher.
1: Herzlich willkommen, liebe Hörerinnen und Hörer, zu einer neuen Radio ohne Hörsendung. Wir waren zu Gast bei Siemens Mobility in Eggenberg und führten ein Interview mit Herrn Erlach. Die Sendung wurde hergestellt von Alpha Nova Rainbow. Viel Spaß beim Zuhören.
2: Herzlich willkommen bei Radio Unerhört. Heute ist das Team des betrieblichen Arbeitstrainings von Alpha Nova zu Gast bei Siemens Mobility Austria in Eggenberg. Nach einer spannenden Führung durch das Werk haben wir nun die Gelegenheit, mit dem Standortleiter Herrn Stefan Erlach zu sprechen. Herr Erlach, vielen Dank, dass Sie sich heute Zeit für unser Interview nehmen. Seit wann sind Sie Standortleiter bei Siemens Mobility in Eggenberg und welche Aufgaben umfasst Ihre Funktion?
3: Also zunächst einmal herzlich willkommen bei uns bei Siemens Mobility am Standort in Graz-Eckenberg. Ich darf die Einheit hier am Standort seit etwa 8 Jahren leiten und bin in der Funktion verantwortlich für unser globales Fahrwerke- und Pantographengeschäft und vor allem für den Standort hier in Graz und seine rund 1600 Mitarbeiter.
2: Welche Ausbildungen oder Qualifikationen sind notwendig, um bei Siemens arbeiten zu können?
3: Das ist eine ganze breite Palette an Ausbildungen. Wir haben unsere eigene Lehrlingsausbildung, in der wir in 8 verschiedenen Berufsbildern junge Damen und Herren als Facharbeiter für morgen ausbilden. Wir haben natürlich auch viele Universitätsabsolventen bei uns in der Organisation beschäftigt, Absolventen der TU Graz oder der Montanuniversität Leoben in technischen Fachrichtungen, aber auch Absolventen von betriebswirtschaftlichen Ausbildungen an der KFU in Graz zum Beispiel im Bereich der kaufmännischen Ausbildungen oder auch Betriebswirte, die bei uns im Bereich des Projektmanagements tätig sind, aber auch viele Kolleginnen und Kollegen, die direkt nach ihrer Schulausbildung dann bei uns ihre Karriere gestartet haben, in der Fertigung, in der Logistik, im Projektmanagement, im Qualitätsmanagement. Also all die Funktionen, die wir benötigen, können wir da aus dem Ausbildungssystem in Graz und Graz-Umgebung abdecken. Wichtig ist uns, dass man da möglichst hochmotivierte und gut qualifizierte Kolleginnen und Kollegen an Bord holen

0: Wann wurde Siemens gegründet und wer hat das Unternehmen ins Leben gerufen?
1: Ja, der Siemens-Konzern ist ein deutscher Konzern, der wurde im Jahre 1847 von Werner von Siemens gegründet. Der Standort hier in Graz ist noch nicht so lange Teil des Siemens-Konzerns, aber den Standort gibt es auch schon mehr als 170 Jahre. Der wurde 1854 von einem gewissen Johann Weitzer gegründet. Und seit damals werden hier am Standort in Graz Komponenten und Teilsysteme und in der Vergangenheit auch ganze Fahrzeuge im Bereich von Schienenfahrzeugen entwickelt und gefertigt. Und das machen wir auch heute noch.
0: Was würden Sie bisher als den größten Erfolg von Siemens bezeichnen?
1: Der größte Erfolg ist vielleicht schon bei einem Unternehmen, das schon so alt ist, dass es nach wie vor existiert und dass es nach wie vor so erfolgreich agiert, und zwar global. Siemens ist in, glaube ich, mehr als 130 Ländern dieser Welt aktiv. Und da sind wir als Standort in Graz natürlich auch stolz darauf, Teil dieser großen Siemens-Familie zu sein und auch unseren Beitrag leisten zu können zum Geschäftserfolg des Konzerns, aber vor allem eben auch zum Erfolg unserer Produkte, nämlich unserer nachhaltigen Produkte für den Einsatz im Bereich der Schienenfahrzeuge. Mit unseren Produkten werden tagtäglich Millionen von Menschen von A nach B transportiert und das natürlich möglichst sicher und möglichst bequem. Darauf sind wir stolz.
0: An welchen Standorten ist Siemens weltweit vertreten?
1: Ich hatte schon gesagt, wir sind in über 130 Ländern dieser Welt vertreten. Das heißt in nahezu allen Regionen dieser Erde. Und Siemens betreibt da also in allen Kontinenten entsprechende Niederlassungen in Europa, Asien, Afrika, Nord- und Südamerika, in Australien. Siemens Mobility ist dabei jene Division innerhalb des Siemens-Konzerns, die eben Produkte, Services und Lösungen für den Einsatz im Bereich des Schienenverkehrs liefert. Und in diesem Unternehmensverbund ist der Standort hier in Graz das Weltkompetenzzentrum für die Entwicklung und Fertigung der Fahrwerke. Das sind jene Teilsysteme eines Schienenfahrzeugs, auf denen sich die Wagenkästen sicher und möglichst komfortabel auf den Gleisen bewegen. Und das ist ein wesentlicher Bestandteil unseres Produktportfolios. Der zweite Bestandteil sind die sogenannten Dachstromabnehmer oder Pantographen. Das sind jene Bauteile, die am Dach eines Schienenfahrzeugs sitzen und den Strom aus der Oberleitung ins Fahrzeug führen und dort dann die Antriebsmotoren antreiben und damit sozusagen die Fahrzeuge fortbewegen.

0: Wie viele Mitarbeiterinnen und Mitarbeiter beschäftigt Siemens insgesamt und wie viele davon arbeiten an diesem Standort?
1: Also weltweit beschäftigt Siemens rund 330.000 Mitarbeiter in den unterschiedlichsten Organisationsbereichen. Hier am Standort in Graz sind wir um die 1.600 Mitarbeiterinnen und Mitarbeiter, die in den unterschiedlichsten Bereichen, in der Fertigung, im Projektmanagement, im Engineering, im Qualitätsmanagement, im Einkauf und auch im Customer Service tätig sind und da tagtäglich an der Weiterentwicklung unserer Produkte arbeiten, beziehungsweise an einer möglichst engen Betreuung unserer Kunden.
0: Jetzt ist aber mir eine Frage gekommen, die Stahlräder werden nicht mehr hier an diesem Standort produziert, oder? Das ist jetzt dann ausgelagert seit Jänner diesen Jahres.
1: Sie meinen die Radsätze? Die Radsätze haben wir bis Anfang oder bis Ende letzten Jahres hier am Standort in Graz gefertigt. Wir haben uns allerdings aufgrund der Flächensituation hier dazu entschieden, einen zweiten Standort in der Steiermark zu eröffnen, nämlich in Fürstenfeld, in der Südoststeiermark. Und dort wird jetzt seit Beginn dieses Jahres, werden dort die Radsätze gefertigt und montiert und werden dann von dort hier ja nach Graz in die Endmontagebänder angeliefert.
2: Wie lange dauert beispielsweise

0: 12 bis 18 Monaten, weil einfach die Lieferzeiten der einzelnen Teilsysteme so lang beanspruchen. Die eigentliche sozusagen Fertigungszeit bei uns im Haus ist dann deutlich kürzer und überschaubarer.
1: Wie viele Radsätze oder Fahrwerke werden hier pro Jahr produziert und in welche Länder werden sie exportiert?
0: Hier in Graz fertigen wir um die 3000 Fahrwerke pro Jahr und um die 6000 Radsätze. Und unsere Produkte gehen in die ganze Welt. Also circa 85 bis 90% unserer Produkte gehen sozusagen in den Export in Europa, nach Nordamerika, nach Asien und kommen dann dort zum Einsatz. Das Spannende an unseren Produkten ist auch die Tatsache, dass die sehr lange Lebensdauern haben. Also ein Schienenfahrzeug ist 30 bis 40 Jahre lang im Einsatz und so lange müssen uns auch unsere Produkte stabil und sicher funktionieren. Und das ist auch die große Herausforderung für alle Kolleginnen und Kollegen bei uns im Engineering. Die müssen die Produkte so auslegen, dass sie so lange Lebenszeiten auch tatsächlich haben. Und natürlich auch für unsere Kolleginnen und Kollegen in der Fertigung, weil die Fertigungsqualität muss auch so gut sein, dass die Produkte 30 bis 40 Jahre sicher funktionieren.

0: was passiert, wenn eine Maschine ausfällt? Und gab es schon einmal Situationen, in denen etwas richtig schief gelaufen ist? Und wie wurde das gelöst?
1: Also überall da, wo gehobelt wird, fallen Späne und natürlich kommt es auch bei unseren Anlagen vor und das sind bei uns in der Fertigung vor allem große Schweißroboteranlagen oder mechanische Bearbeitungszentren, dass solche Anlagen einmal ausfallen. Entscheidend ist dann, dass die Organisation in der Lage ist, kurzfristig auf solche Ausfälle zu reagieren. Das heißt, dass unsere Instandhaltungstechniker innerhalb weniger Minuten oder vielleicht weniger Stunden das Problem, die Ursache des Ausfalls erkennen und den Ausfall dann auch beseitigen, damit die Anlage weiter produktiv laufen kann. Dazu haben wir eine entsprechende Instandhaltungsorganisation bei uns aufgebaut, die auch notwendige Ersatzteile kurzfristig zur Verfügung hat und die sehr gut darin trainiert ist, solche Probleme zu erkennen und rasch darauf zu reagieren. Weil das Entscheidende ist nicht sozusagen das Auftreten des Problems, sondern das möglichst effiziente und schnelle Reagieren auf dieses Problem und dann das Umsetzen von den richtigen und notwendigen Maßnahmen, um den Ausfall zu beseitigen.
0: Welche Lehrberufe können junge Menschen bei Siemens erlernen und gibt es auch Möglichkeiten für eine integrative Lehre?
1: Also wir haben hier bei unserem Standort in Graz eine eigene Lehrlingsausbildung, wo wir in 8 verschiedenen Lehrberufen junge Damen und Herren ausbilden. Das sind Berufe im Bereich der Metalltechnik, im Bereich der Elektrotechnik, der Mechatronik, der Betriebslogistik, der Oberflächentechnik. Und daneben gibt es auch noch kaufmännische Lehrberufe bei uns im Haus. Und es gibt bei uns natürlich auch die Möglichkeit für eine integrative Lehrausbildung. Inklusion ist da für uns auch ein wichtiges Thema, wo wir immer wieder auch junge Damen und Herren bei uns haben, die solche Lehrmodelle bei uns durchlaufen.
0: Beschäftigt Siemens an diesem Standort auch Menschen mit Beeinträchtigung und wenn ja, in welchen Bereichen und mit welchen Ausbildungen?
1: Also ja, wir beschäftigen auch Menschen mit Beeinträchtigungen bei uns in der Organisation, die in ganz unterschiedlichen Bereichen der Organisation tätig sind, je nach ihrer Qualifikation und auch ihren individuellen Fähigkeiten in der Fertigung, in der Logistik, aber auch im Engineering. Wichtig ist dann natürlich, dass die entsprechenden Arbeitsplätze auch so gestaltet sind und ausgestattet sind, dass jene Kolleginnen und Kollegen dort auch sicher und entsprechend auch ihrer Beeinträchtigungen gut arbeiten können. Und das wird bei uns auch sichergestellt, indem wir über unsere Sicherheitsfachkräfte all diese Arbeitsplätze entsprechend genau analysieren und dann die individuell notwendigen Maßnahmen entsprechend umsetzen.
2: Hat

0: besteht für Menschen mit Beeinträchtigung die Möglichkeit, bei Siemens ein Praktikum zu absolvieren?
1: Ja, das besteht, also die Möglichkeit besteht bei uns grundsätzlich. Wir bieten ganz generell Praktika an und es ist für uns auch wichtig und jetzt nicht nur für Menschen mit Beeinträchtigung, sondern eigentlich für alle, vor allem jungen Leute, die wir auch zur Lehrlingsausbildung bei uns aufnehmen, dass die, bevor wir mit dieser Ausbildung und mit dem Praktikum starten, es zu einem Kennenlernen kommt zwischen der jungen Person und uns als Organisation, damit man schon bevor man Ausbildung startet oder auch mit dem Beruf dann startet, wirklich weiß, was da auf einen zukommen wird und man auch feststellen kann, ob das dann wirklich die passende Wahl ist, ob man sich auch in dem Umfeld wohlfühlt zum einen. Und für uns als Unternehmen ist es natürlich auch wichtig, im Vorfeld schon zu erkennen, ob der neue Kollege, die neue Kollegin tatsächlich auch das Engagement, die Fachkenntnisse mitbringt, die wir dann an den jeweiligen Arbeitsplätzen brauchen. Und insofern ist das Vehikel von Praktikas da ein ganz geeignetes Instrument, um so das gegenseitige Kennenlernen im Vorfeld schon zu fördern.
0: Wie ist die Geschlechterverteilung bei Siemens? Arbeiten überwiegend Männer oder Frauen im Unternehmen oder ist das Verhältnis eher ausgeglichen?
1: Also die Bahnbranche ist einfach historisch bedingt eine sehr männerdominierte Branche. Das heißt, wir sind nach wie vor eher oder stark männerdominiert von der Geschlechterverteilung. Allerdings ist das durchaus auch ein bisschen aufgabenabhängig. In unseren Fertigungsbereichen, wo man durchaus auch schwere körperliche Arbeitsplätze haben, da ist der Frauenanteil noch ein geringerer. Im Bereich zum Beispiel unserer kaufmännischen Berufe haben wir durchaus einen sehr hohen Frauenanteil in der Größenordnung von 50%. Also das ist je nach Bereich unterschiedlich. Worauf wir stolz sind, ist, dass wir im Bereich unserer Lehrlingsausbildung inzwischen rund 30% Mädchen ausbilden, die eben im Zuge dann der nächsten Jahre auch bei uns ihre Tätigkeiten als Jungfacharbeiterinnen und Facharbeiterinnen aufnehmen werden.

0: Wie hat sich die Arbeit hier in den letzten Jahrzehnten durch den technischen Fortschritt verändert? Und sehen Sie diesen Fortschritt eher als Vorteil oder als Herausforderung, zum Beispiel in Bezug auf Automatisierung?
1: Die Arbeit hat sich in den letzten Jahrzehnten sicherlich stark verändert, weil eben das Thema Digitalisierung, Automatisierung und letztendlich auch das Thema künstliche Intelligenz an allen Arbeitsplätzen bei uns in der Organisation dabei helfen, sozusagen unsere Abläufe zu optimieren und auch effizienter zu gestalten, aber auch einfacher zu machen für alle Kolleginnen und Kollegen. Und das ist, je nach Bereich sind es dann halt ganz unterschiedliche Aspekte, die da eine Rolle spielen. Im Rahmen Rohbau zum Beispiel durch den Einsatz großer moderner Schweißroboter kann man da das Bauteilhandling deutlich vereinfachen, die durchaus auch sondern körperlich anstrengenden Arbeiten im Bereich des Schweißens tendenziell stark auf Roboteranlagen bringen. Aber auch Beispiele im Bereich zum Beispiel unserer Qualitätsprüfung, wo wir mit digitalen, autonomen Systemen zur Endabnahme unserer Fahrwerke arbeiten, sind Beispiele, wo eben Automatisierungstechnologie uns dabei hilft und unseren Mitarbeiterinnen und Mitarbeitern dabei hilft, ihre Aufgaben leichter, schneller und effizienter zu erledigen. Und insofern unterstützen uns diese Technologien dabei, unsere Produkte weiterzuentwickeln, aber auch weiterhin wettbewerbsfähig zu bleiben in dem globalen Marktumfeld, in dem wir uns bewegen.
0: Vielen Dank für das Interview.
1: Gerne.

Zum Schluss unserer Sendung möchten wir auch noch gerne darauf hinweisen, dass jährlich ein Girls' Day stattfindet. Und hierbei hat man die Möglichkeit, bei Siemens Mobility Austria in Eckenberg wirklich reinzuschnuppern. Wenn man ein 13- bis 15-jähriges Mädchen ist, kann man sich zu diesem Girls' Day anmelden. Leider hat er dieses Jahr schon im April stattgefunden, aber für alle Interessierte einfach schauen, wenn er nächstes Jahr ist. Weil hier gibt es wirklich zahlreiche interaktive Stationen, die man ausprobieren kann. Und Frauen sollen für die Technik begeistert werden. Und vor allem Siemens hat hier zahlreiche Möglichkeiten, um Ausbildungen bieten zu können. Also das finden wir, das Medienbüro von Alphanova, sehr großartig, dass das angeboten wird und man sich da selbst dann ein Bild machen kann, ob vielleicht da ein entsprechender Lehrberuf dabei ist, was einen begeistert und man vielleicht in der Zukunft machen möchte. Also bitte nicht scheuen und schauen und sich anmelden zum Girls' Day vielleicht nächstes Jahr 2027.

0: So, zum Abschluss der Sendung gibt es noch kurze Rückmeldungen und Einblicke zur Werksführung vom betrieblichen Arbeitstraining. Mir gegenüber sitzt jetzt mein Arbeitskollege, der Thomas Wohnisch. Magst du ein paar Wörter zur Werksführung sagen, was dir einfällt, kurz und spontan, zur Werksführung bei Siemens Mobility Austria in Eckenberg?
1: Ja, hallo. Und zwar war ich bei der Werksführung bei Siemens dabei, kenne das Gebäude von draußen. Ich war sehr überrascht, wie groß das ganze Gelände ist und was wirklich dort hergestellt wird. Bei der Führung ist man sehr gut auf die Fragen eingegangen, was mir wirklich sehr gut gefallen hat.
0: Danke für deine Rückmeldung. Gibt es noch irgendwas, was du sagst, das ist da ganz besonders in Erinnerung geblieben oder das hat dich am meisten beeindruckt von der Führung?
1: Zum Schluss haben wir uns die Ausbildungsstätte von den Lehrlingen angeschaut. Da ist eigener Bereich oder eigener Raum, wo es eigene Lehrlingsbeauftragte gibt und wirklich so schauen, dass die Ausbildung sehr qualitativ hochwertig gestaltet wird.
0: Ja, das stimmt wirklich. Ja, Thomas, dann sage ich herzlichen Dank für deine Rückmeldung. Ich gehe jetzt gleich weiter und interview die Nächsten. So, nun bin ich schon zu der Sarah weitergegangen. Sie ist eine Teilnehmerin von uns und sie war auch bei der Werksführung dabei von Siemens. Sarah, wie waren deine Eindrücke von der Werksführung oder was nimmst du für dich mit oder kannst du dich erinnern oder war besonders eben beeindruckend für dich?
2: Also ich würde sagen, die Lackiertechnik war am besten. Die hat mir sehr gut gefallen. Und ja, sonst zum Woman's Day, das war halt auch ziemlich cool gewesen. Da hätten wir als Frau reinschnuppern dürfen in so einen Beruf. Das hätte mich auch interessiert. Das hätte ich auch mitgemacht. Also.
0: Ja, darauf haben sie uns hingewiesen, gell, dass heuer im April eben dieser Girls' Day war. Und wenn man da ein Mädchen ist, ein Junges und sich für so einen Lehrberuf interessiert, kann man da reinschnuppern. Das stimmt, das ist sehr interessant und das Angebot sollte man eigentlich wahrnehmen, wenn man kann. Gell?
2: Ja, voll, finde ich auch. Das war halt schon wichtig. Ich hätte schon gern mitgemacht. Also war halt schon dabei gewesen.
0: Ja, super. Nächstes Jahr bieten sie es wieder an, im Jahr 2027. Vielleicht passt es dann ja sogar zum Reinschnuppern.
2: Das war halt urcool.
0: Und du hast dann aber ein Interview dabei sein dürfen, gell? Zum Schluss, das war dann auch sehr interessant, wo uns der Herr Stefan Erlach alles genau erzählt hat.
2: Ja, genau, das war schon arg cool. Der Mann ist extremst sympathisch, ist voll lieb und hat sehr viel erzählt von dem Siemens.
0: Danke, Sarah, für deine Rückmeldungen.
3: Mir gegenüber sitzt jetzt noch der Patrick Scheröbel, Teilnehmer beim betrieblichen Arbeitstraining. Auch er war bei der Führung bei Siemens dabei. Und jetzt wollen wir von ihm wissen, was ihm in Erinnerung geblieben ist, was ihn besonders beeindruckt hat oder was ihn interessiert hat.
4: Ja, mich hat interessiert, wie man die Züge gebaut haben und auch die Straßenbahnen, wie man die richtigen Räder und dann auch, wie es wichtig ist für die Waggons, dass man guten Halt hat, zum Beispiel zu sitzen, mit dieser Federung. Ja, es war auch sehr groß, waren sehr viele Leute, Roboter haben auch geschweißt. Und man muss immer aufpassen, es ist sehr viel Betrieb, KWs, und das ist für Rollstuhlfahrer nicht so barrierefrei, weil es eher eng ist und auch gefährlich ist.
3: Genau, auf den Wegen haben wir immer aufpassen müssen, gell?
4: Ja, deswegen gibt es immer so eine gelbe Markierung, dass wir immer den Weg folgen, also der uns begleitet, der Leiter, dass er uns immer zeigt, wo wir hingehen.
3: Ja, stimmt. Und weil du sagst, die hohen Sicherheitsstandards auch, da fällt mir ein, was mich auch besonders beeindruckt hat, war die unterschiedlichen Anforderungen, die die Länder an diese Fahrwegen stellen. Also in Russland hat es geheißen, muss so ein Waggon irgendwie von minus 40 bis plus 60 Grad oder so aushalten oder minus 40 bis plus 40. Also unglaubliche Temperaturschwankungen muss das standhalten. Und in Amerika ist das Gewicht nicht so wichtig. Da ist hauptsächlich groß und stabil, wohingegen in Europa wird total darauf geachtet, das Gewicht zu reduzieren, weil das eben auch wieder viele Einsparungen ermöglicht. Und dieser Lackierroboter, an den kann ich mich auch erinnern, dass der 24 Stunden durchlackiert und eben aber auch immer von Menschen halt kontrolliert wird. Ja, und grundsätzlich war es sehr informativ. Der Herr, der uns durch das Werk geführt hat, hat uns sehr viele Informationen weitergegeben, alle Fragen sehr kompetent beantwortet. Ja, war sehr interessanter Einblick in eine ganz andere Welt, in der Präzision und Genauigkeit einfach eine unglaublich große Rolle spielt.
4: Wir haben jetzt die Nina bei uns. Sie wird erzählen, was sie von den Ausflug von Siemens Graz erhalten hat.
5: Ja, also ich muss sagen, dass das Interview also schon so spannend war.
4: Danke.
6: Vor mir sitzt nun sogar die Leitung, die Frau Andrea Wicher vom betrieblichen Arbeitstraining. Und auch sie hat sich bereit erklärt, ein paar Einblicke, Rückblicke von der Werksführung zu geben.
7: Ja, mir hat sehr beeindruckt der hohe weibliche Anteil an Lehrlingen, den es in der Firma Siemens gibt und auch die vielen Möglichkeiten an Qualifikationen, die Lehrlinge dort durchschreiten können und auch wie gut sie dabei begleitet werden. Und was mich persönlich sehr beeindruckt hat und doch auch ein bisschen nachdenklich gemacht hat, wenn man dann so sieht, wie viel Schrauben in so einem Fahrwerk drinnen stecken und wie viel da eigentlich locker werden kann und wie viel Disziplin dahinter steckt und Kontrolle, damit das alles seinem Sicherheitsstandard entspricht, das hat mich sehr fasziniert.
6: Ja, das stimmt, es waren wirklich sehr viele Schrauben. Das kann ich bestätigen. Ja, dann sage ich schon herzlichen Dank.
7: Sehr gerne, danke dir auch.

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0: Die von unten Redaktion macht Urlaub. Ab Mitte September gibt es wieder neue Sendungen für euch. Aber weil die Welt sich wegen unserer Sommerpause nicht aufhört zu drehen, könnt ihr auch mit ein paar Sondersendungen rechnen. Heute hört ihr ein Interview zur Lage der Kulturschaffenden in der Steiermark nach dem Regierungswechsel. Kürzungen und Änderungen bei Förderungen und Subventionen treffen mittlerweile alle Bereiche der Kulturarbeit in der Steiermark. Mit einer Ausnahme, die sogenannte Volkskultur. Im Interview spricht Lydia Krinzer-Radojewitsch von der IG Kultur Steiermark darüber, wie sich die Situation für Kulturschaffende konkret verschlechtert hat, ob aus ihrer Sicht die Kürzungen ideologisch motiviert waren und über die damalige Neubestellung des steirischen Kulturkuratoriums. Außerdem beschäftigen wir uns mit der Frage, was eine lebendige Kulturlandschaft mit einer funktionierenden Demokratie zu tun hat. Das Interview ist vom März 2025. Wir sprechen heute über die Situation von Kulturschaffenden in Graz, aber auch in der Steiermark, weil die sich ja jetzt mit der neuen Landesregierung massiv verschlechtert hat. Aber vielleicht magst du mal erzählen, du bist ja für IG Kultur hier, das ist ein gemeinnütziger Verein. Können sich jetzt auch Nichtmitglieder an euch wenden für Informationen oder Support?
1: Ja, ich arbeite im Büro der IG Kultur Steiermark und wir sind sowohl Interessengemeinschaft von gemeinnützigen Kunst- und Kulturinitiativen bzw. Kulturvereinen steiermarkweit und eine Anlaufstelle eigentlich für alle, die im Kunst- und Kulturbereich tätig sind. Also hier gibt's keine Beschränkung auf die Sparten oder ob man aus Region ist oder aus urbanen Raum. Hier versuchen wir, so viel es geht, niederschwellig und zeitnah an alle Anfragen bzw. alle Probleme, Hilfe auch hier zu anbieten.
0: Und wie hat sich jetzt die Situation für Kulturschaffende in der Steiermark seit dem Regierungswechsel konkret verändert und verschlechtert?
1: Ich würde sagen, die Situation hat sich sehr zugespitzt und es ist auch in Zukunft gesehen, auch aufgrund von gewissen Geschehen, das jetzt letzte Monate passiert ist, auch besorgniserregend. Vielleicht, wenn ich darf, hier ein bisschen erklären, was wir jetzt durch Regierungswechsel auf einer Seite haben wir ein Regierungsprogramm, das ein starkes Schwerpunkt auf Volkskultur liegt. Die Volkskultur und Kultur wurde durch politische Zuständigkeiten getrennt. Wir haben erlebt jetzt letzte 2-3 Jahren eigentlich ein Trend, wo eigentlich die beide Bereiche fusioniert, sowohl institutionell als auch inhaltlich auch immer mehr Fusion ist geschehen und jetzt ist das wieder getrennt. Ne? Es war bis jetzt immer so, irgendwie Idee war in diesen letzten Jahren, ne, dass auf politischer und auf Verwaltungsebene irgendwie Praxis mehr wahrgenommen wird, ne, weil wir wissen, dass in Praxis irgendwie diese Bereiche, besonders in der regionalen Kulturarbeit sehr schwierig ist zu trennen. Jetzt ist wieder auseinander. Und dann mit einem Regierungsprogramm, wo wir, in dem wir können lesen, ganz konkrete Maßnahmen im Volkskulturbereich beziehungsweise ein riesiger Schwerpunkt mit konkreten Maßnahmen gesetzt wurde, während würde ich sagen, zeitgenössischen, es ist auch interessant, dass als Begriff zeitgenössische Kunst und Kultur auch nicht einmal vorkommt, im ganzen Programm, es sind irgendwie Maßnahmen ziemlich, würde ich sagen, so allgemein beschrieben. Also das ist erste Sache, das uns auch im Dezember schon ein bisschen Unruhe gemacht hat. Also einerseits diese Trennung, weil wir wissen, weil unsere Mitglieder auch, und das sind über 200 gemeinnützige Kulturvereine steiermarkweit und besonders noch regionale Initiativen, sind eigentlich kulturelle Nahversorger, sind vielmals auch eine der seltenen, die in einem kleinen Ortschaft auch Kultur zur Verfügung geben, auch für Ort. Und hier ist das extrem schwierig, diese Trennung durchzuführen, ne? Weil es sind Vereine, die in Praxis eigentlich machen ein bisschen Programm für ein Zielpublikum, für andere. Das ist ein bisschen Volkskultur, es ist Kultur, es ist, weiß ich nicht, haben ein Chor, ne, wo gewisse Altersgruppe auch dabei ist, aber dann auch etwas, weiß ich nicht, ein cooles Konzert oder für die Jugendliche oder ein zeitgenössisches Tanz haben. Und das ist sehr schwierig in Praxis irgendwie jetzt die geplante Restrukturierung auch zu umsetzen. Also das war erster Impuls, ne? Zweiter war, wenn wir reden über Verschlechterung, ist genau das Problem, das wir jetzt auch erlebt haben im letzten Monat, und das sind, und das ist auch ein altes Versäumnis, beziehungsweise ein altes Last auch, ne, das einfach in diesen Provisorium-Budget, das für Jahres- und Projektförderungen reserviert wurde, sind einfach nicht genügend Mittel da, um ein Niveau, der auch Vorjahrniveau zu halten. Und als Konsequenz dessen sind einfach massive Kürzungen, haben die Kulturinitiative bekommen, beziehungsweise auch Absagen. Und natürlich damit ist auch ein Teil von Kulturlandschaft ganz stark betroffen. Ne? Und das ist in dem Moment. Und jetzt der letzte Punkt ist dieses unerwartetes und sehr abruptes Wechsel des Kuratoriums. Und hier wurde wieder auch nicht genügend aufgepasst auch oder Rücksicht genommen an Kultur- und Kunstförderungsgesetz, der irgendwie genau verlangt eine spartenübergreifendes Kuratorium, verlangt eine Regionalität vertreten, dass es ist. Ne? Kunst- und Kulturgesetz ist wichtig, ne? Bevorzugt keinen Kulturbereich. Es gibt 6 Förderbereiche, es sind nach LIKU-System gestellt und alle irgendwie sollten gleich behandelt auch werden, ne? Von Seite der Förderungsvergabe.
2: Vielleicht kannst du für unsere Hörer und HörerInnen noch mal kurz sagen, was die Aufgabe von dem Kuratorium ist.
1: Genau. Also nach dem Kultur- und Kunstförderungsgesetz Steiermarkische, der 2005 zustande gekommen ist und 2015 auch novelliert, und seit 2015, weil es war Novellierung, hat gerade Kuratorium betroffen, ist die Aufgabe von Kulturkuratorium ist einerseits ein beratendes kulturpolitisches Gremium, also für die Landesregierung. Auf der anderen Seite ist ein begutachtendes Gremium in Bezug auf die Fördernehmerinnen. Ne? Alle Anträge, wo eine gewünschte Fördersumme mehr als 3.500 Euro, müssen nach Gesetz vom Kuratorium begutachtet werden.
2: Gibt es im Land Steiermark jetzt auch Richtlinien für die Neueinsetzung oder Bestellung des Kuratoriums, oder kann man davon ausgehen, dass die FPÖ einfach jetzt nur Leute einsetzt, die ihrer Gesinnung entsprechen?
1: Also nach Gesetz, es gibt keine Richtlinien, es gibt Gesetz. Und Gesetz sagt, das Kuratorium wurde von Landesregierung bestellt. Was interessant ist, wir müssen auch das berücksichtigen, dass letztes Jahr mit 1. Jänner 2024 wurde neues Kuratorium besetzt. Und nach Gesetz ist die Periode, also Dauer, ist Bestellungsperiode ist 3 Jahre. Also dieses Kuratorium ist zwischen 1. Jänner 2024 wurde bis 31. Dezember 2026 bestellt wurde.
2: Also dürften Sie das jetzt gar nicht noch neu bestellen?
1: Na, es ist nach Paragraph 12 ist möglich, die gewisse Kuratoriumsmitglieder zu widerrufen und neu besetzen. Das erlaubt Gesetz. Ich glaube, das ist auch der Punkt, dass auch Regierung, jetzige Regierung auch das genützt hat, weil es wurde nicht das ganze Kuratorium gewechselt, beziehungsweise als Gremium neu bestellt, weil das vorsieht nicht auch in der Maßen Gesetz, sondern wurden nur 12 von, eigentlich waren 13 von 15 neu besetzt. Inzwischen hat auch eine Person Mandat zurück,

0: gelegte und wurde eine Person aus alten Kuratorium genommen.
1: Okay, aber das kommt einer kompletten neuen, einem kompletten
0: Genau.
1: neuen
0: Es ist
1: Kuratorium gleich, wenn man,
0: für uns ist
1: also.
0: crucial question hier ist für uns warum? Es ist irgendwie nicht nachvollziehbar, warum in dem Moment jetzt gerade das zu wechseln und warum dieser Wechsel. Wir hatten ein funktionierendes Kuratorium. Es gibt kein Muss, jetzt irgendwas zu wechseln. Und ich würde auch sagen, nicht normal. Es ist auch ein ziemlich Präzedenz, auch in der Geschichte, seit wir Kunst- und Kulturgesetz haben, ne, dass so ein radikaler Wechseln ist. Ne. Es wurden immer eine Person oder meistens war kein Widerruf, sondern haben Personen entweder ausgetreten oder so. Aber das ist für uns die Frage, warum hat sie sich entschieden, die Landesregierung eigentlich so ein Zahl zu wechseln und zweitens auch, warum hat sie sich auch entschieden, nicht nur in Art und Weise, weil das ist auch, wir haben jetzt letzte 3 Jahre im Rahmen von Kulturstrategie sehr viel über diesen Prozessen und über die Fragen, wo drückt der Schuh im Kulturbereich gesprochen, im Rahmen von Kulturstrategie 2030. Und eine Sache, die jetzt im Maßnahmenkatalog steht, ist ein Wunsch, und das ist ein langjähriger Wunsch, beziehungsweise eine langjährige Förderung von ganzer Kulturszene, ist eine Entpolitisierung des Kuratorium. Weil es ist ein begutachtendes Gremium, es braucht eine fachliche Expertise, es braucht auch eine Breite, es braucht auch Menschen, die sie sich mit der Sache auskennen. Und wenn wir sehen, dass jetzt erst wurde gewechselt nach einem Machtprinzip, also Verteilung von wie viele Sitze hat Regierung ein Koalitionspartner oder andere, das ist als Prinzip irgendwie ganz kontra, was bis jetzt irgendwie auch versprochen wurde, beziehungsweise gehofft wurde, im Rahmen von Kulturstrategie auch, ne, waren das Ideen, ne, für die Zukunft, ne, für die zukünftige Entwicklung. Auf der anderen Seite ist das jetzt, ist Kuratorium auch besetzt mit Personen, die vorwiegend, und das ist jetzt fast Mehrzahl, eher aus volkskulturellem Bereich kommt. Und das muss ich hier sagen, ne? Wir haben 6 Förderbereiche nach LIKUS und nach Kunst- und Kulturgesetz. Immer, schon früher waren, jetzt in letzter Periode, waren 4 Personen auch aus Volkskultur. Also war versucht, alle Sparten. Jetzt haben wir ein wirklich Übergewicht, ne, aus diesem Bereich. Plus die anderen Personen. Für uns ist extrem Problem, dass es keine Person ist, wirklich aus zeitgenössischem Kunst- und Kulturbereich, der arbeitet auch auf Basis von Förderungen. Also das sind spezifische auch, wie soll ich sagen, spezifisches auch Wissen oder Verstehen. Ne? Das ist auch für uns extrem jetzt besorgniserregend, ne? Dass A, der Großteil von Kuratorium war nie gebunden in Kulturstrategie, sollte aber diese jetzt umsetzen, das hat Rechnungshof gesagt. Auf der anderen Seite kommt nicht aus der Szene. Und jetzt in dem Moment ist da irgendwie paradox spitzt sich zu, weil die mehrjährige Fördervereinbarungen sind nur für erste 5, also nur 6. Förderbereich, also allgemeine Volkskultur, Museen, Denkmalpflege und Kulturgüter sind ausgenommen. Und jetzt haben wir ein Kuratorium, das muss diese Anträge für diese ersten 5 Bereiche begutachten, kommen aber meistens aus 6. Bereich. Und das regt eine massive Sorgen, weil Kulturkuratorium ist nicht pro forma, sondern sollen wirklich Experte sein, die sie sich auskennen. Im Rahmen von Kulturstrategie wurde auch verlangt, dass die Kuratoriummitglieder bzw. auch Verwaltung, ne, sich mit der Szene kennenlernen, besucht das, versteht, was sie machen, um diese Begutachtungen auch entsprechend auch

0: hat nicht begutachtet, neues Kuratorium. Mhm. Ein neues Kuratorium hat sich noch nicht getroffen, sollte auch im März zum ersten Mal zusammenkommen. Welche Entscheidungen sie bringen werden, ne, werden wir noch sehen. Unser Problem ist wirklich fachliche Expertise, die jetzt da ist, die wir schätzen als mangelnde. Einfach, weil ich will niemanden hier in den Sinnen peschen, ne, in irgendwelche Ecke, aber sind einfach fachliche Kompetenzen nicht ausreichend da. Ob jetzt eine politische Unterdrückung gibt oder nicht, das kann ich nicht beurteilen in dem Moment. Auch bei Kürzungen jetzt, die gekommen sind, beziehungsweise Absagen, ist mehr Ausdruck einfach, ne, mangelnden finanziellen Mitteln, weil es war teilweise war so Rasenmäher-Geschichte, dass einfach alle ganz viele 14% gekürzt wurden und dann sind einige viel mehr gekürzt worden. Kann ich nicht jetzt jemandem vorwerfen, dass das irgendwie politisch motiviert ist. Mindestens in dem Moment noch nicht. Was uns wartet in die Zukunft, ist aber, es geht um eine explosive Mischung zwischen Budgetproblemen und gewissen kulturpolitischen Vorstellungen, die irgendwie sind in Umbruch mit denen, die wir bis jetzt, also Stichwort Kulturstrategie 2030 vom Land Steiermark, bis jetzt da waren. Und hier muss ich auch etwas ganz klar sagen. Kulturstrategie 2030 wurde von Land Steiermark initiiert, wurde von Land Steiermark getragen. Es ist etwas, was Landtag beschlossen hat und die Umsetzung auch beschlossen hat. Es ist nicht etwas, und das war auch ein Angebot, mit Szene partizipativ zu machen und dafür Verantwortung zu übernehmen. Diese Verantwortung erwarten wir noch immer von Politik.
1: Vor allem von der ÖVP, oder? Weil die waren ja in der vorherigen Regierung, haben sie den Landesrat gestellt und jetzt sind sie aber auch in Regierungsbeteiligung dabei. Und da würde man schon meinen, dass sie sich zumindest, wenn sie jetzt auch Einfluss auf die Landesregierung haben, sich auch an ihre vorherigen Beschlüsse halten.
0: Genau. Wir erwarten, dass unser zuständiger Landesrat ist Karl-Heinz Kornhäusl als Verantwortlicher für Kultur. Und natürlich erwarten wir uns auch hier von ihm, dass die Ergebnisse bzw. Vereinbarungen, die bis jetzt ausgemacht wurden, und hier denke ich nicht nur auf Kulturstrategie 2030, sondern auch auf die Vorgaben, die Kunst- und Kulturgesetz auch vorgibt, zu halten.
1: Oder ich würde jetzt schon auch davon ausgehen, dass das nicht passieren wird oder zum großen Teil nicht passieren wird. Wie würdet ihr denn als IG Kultur oder wie reagiert ihr jetzt darauf?
0: Ich will nicht jetzt Kaffeesud lesen, aber wir sind seit jetzt, unsere Aufgabe sehen wir in den Sinnen, dass wir recherchieren die Sachen, dass wir stellen die Forderungen, dass wir auch Öffentlichkeit darüber informieren. Auf der anderen Seite ist auch unsere Aufgabe, und das auch läuft im Hintergrund, Menschen, die direkt betroffen sind, auch hier eine Hilfe, die Möglichkeiten auch zu helfen, auch, weil es ist jetzt passiert auf ganz vielen Ebenen. Ne? Wir haben Betroffene, die eine Möglichkeit irgendwie für Überleben suchen müssen. Wir haben auch die Szene, die unruhig ist, und hier versuchen wir auch eine gewisse Informationen auch zu sammeln, eine Vermittlung auch zwischen der Szene auch und Politik auch zu schaffen, unsere Sorgen, unsere Forderungen auch zu artikulieren, dadurch, was die Szene bzw. was unsere Mitglieder sagen. Also und Strategien sind natürlich sehr unterschiedlich, und es ist in dem Moment sehr klar. Wir haben jetzt in den letzten 2 Wochen auch gesehen, dass das Netzwerk im Kulturbereich ist schon fragmentiert. Dennoch durch Netzwerke ist sehr gut verbunden. Und es herrscht eine Solidarität. Es sind auch die solidarischen Aufrufe gekommen, jetzt gerade auch im Umgang, ne, aus Bundesebene, aus Bundesländern, anderen Bundesländern, aus

0: unterschiedlichen Sparten, aus unterschiedlichen Institutionen. Und das ist auch eine Stärke von Kulturbereich, weil wir müssen uns auch ganz klar auch sein damit. Ne? Kultur ist nicht nur Spaßprogramm, es ist keine Unterhaltung. Es ist ein Bereich, der entscheidend ist, auch für eine Demokratie stiftende Effekte in den Sinnen, einen Zusammenhalt. Es geht um eine, nicht nur von Gesellschaft, es geht um kulturelle Bildung, das wir sprechen hier. Es geht auch bei Kultur, das ist eine Schnittstelle und eine Quermaterie in den Sinnen, ne, dass es hat nicht vielleicht direkte, aber extrem viele indirekte Effekte. Ist das die Standortattraktivität? Ist das Wertschöpfung? Wir wissen, dass jeder Euro, der investiert ist in Kulturbereich durch öffentliche Förderungen, kommt dreimal zurück durch Wertschöpfung. Und das ist etwas, wo müssen sie sich, wie auch immer ideologisch geprägt sind, die Parteien, müssen sie sich mit diesen Fakten auch auseinandersetzen und sich fragen, ne, wohin wollen sie, weil eine Regierung zu führen, ist auch Verantwortung für das Land zu übernehmen und für alle Menschen, die da sind. Und in den Sinnen und im Hinblick auch, dass wenn wir sprechen über Kunst und Kultur, wir sprechen über so wenige Gelder, wir das ganze Kulturförderungsbudget, also es geht um die Kultur und Volkskultur hier zusammen, ist einmal 13 Millionen Euro, was im Vergleich, wenn wir denken über Budgets richtigen, ist ein richtig kleiner Teil. Und wer denkt, dass mit dieses kleines Budget zu zerstören und somit auch irgendwelche Budgets zu retten, der ist einfach falsch dran. Das wird sich nicht ausgehen. Es wird nur ein Ärger in der Gesellschaft bringen, Verluste in der Gesellschaft bringen, weil wir sehen schon jetzt mit diesen ganzen Trennungen, ne, das ist nicht nur politische Verantwortung, das getrennt ist, das zieht sich durch Verwaltung, durch Möglichkeiten. Ne. Jetzt ist gerade das Problem für Menschen, die in Praxis spartenübergreifend arbeiten, also Kultur und Volkskultur, sie können nur einen Antrag stellen, ne? Und somit müssen sie auch ihre Zielgruppe jetzt trennen. Was für eine Kulturinitiative in kleinen Ortschaften, wo sie versorgen eigentlich ganz unterschiedliche Personen und Menschengruppen, ne? Unmöglich ist. Und eigentlich am Ende des Tages wird das Publikum auch spüren.
1: Ja.
0: Und hier, wenn ich rede Publikum, ist nicht nur irgendwelche extravaganten Menschen, das sind Kinder, das sind Jugendliche, das sind ältere Bevölkerung, die vielmals nützen gerade Kulturangebote, ne, um die Einsamkeit, ne, und alle auch Probleme. Wir wissen, dass auch Kultur eine enorme auch Einfluss hat auch auf die Gesundheit, ne, auf die psychische Gesundheit so von Menschen. Und das ist der Preis.
1: Hm.
0: Das betrifft extrem stark sowohl Gesellschaft als soziale Körper, als auch Wirtschaft, die jetzt braucht auch eine Kurbel. Ne?
1: Du hast vorhin was sehr Interessantes gesagt, und zwar, dass die Kultur, dass es da nicht nur um Bespaßung geht, sondern dass die einfach sehr wichtig ist für eine funktionierende Demokratie. Kultur hat oft sehr subversive, kritische Inhalte. Wie siehst du die derzeitigen Entwicklungen jetzt für den demokratischen Diskurs in der Steiermark?
0: Genau. Ja, Kultur ist selbstverständlich ein demokratiestiftendes Element. Kultur, nicht nur, dass es kritisch ist, ne, sondern wir müssen uns fragen, was ist Demokratie? Demokratie sind nicht Wahlen und dann irgendwo in einem Parlament etwas zu ausmachen. Ne. Wer versteht so Demokratie, ne, ist einfach zu kurz. Demokratie ist eine kulturelle Praxis. Es ist eine Lebenspraxis. Und besonders, und das ist auch, ne, besonders im Förderbereich, wo eigentlich partizipative Kultur viel präsenter ist als repräsentative. Was meine ich damit? Ne? Wo eigentlich durch Kulturprojekte mit Menschen zusammen gearbeitet wurde, gestaltet wurde. Und das sind auch vielmals Erfahrungen, demokratische Erfahrungen. Es geht um die Prozesse, etwas zusammenzumachen, etwas auszuverhandeln, etwas sich zu anpassen bzw. etwas verlangen. Und das ist eine Basis, auf der wir Demokratie leben. Und es geht auch darum, auch zu auswählen. Ne? Es ist, uns ist auch Freiheit. Ne? Freiheit ist auch, ne, gerade das, dass ich mich identifizieren kann, beziehungsweise eine mehr Identitäten zu haben. Ne? Kann ich mir auch, kann ich Teil von Blasmusik sein, aber kann ich auch ruhig auf Party gehen? Und das ist das, das Kultur ermöglicht durch Vielfalt, dass die Leute selbstbestimmt leben können und sich auswählen, was, wie sich selbst auch gestalten können und wie sie einfach eigenes Leben führen können. Und das ist eigentlich dieses Kern auch von Kulturbereich, der darf nicht verloren werden.
1: Vielleicht nur mal als letzte Frage jetzt. Du hast schon von Solidarität, von Kulturschaffenden untereinander gesprochen, auch über die anderen Bundesländer. Was kann jetzt vielleicht... Gibt es Dinge, die die Zivilgesellschaft machen kann, um Kulturschaffende zu unterstützen? Vielleicht jetzt auch bei konkreten Projekten, die gerade abgesagt wurden oder denen die Förderung auch gestrichen wurde, weil das gab es ja jetzt auch zuhauf. Oder dass man vielleicht strukturell unterstützt. Was gibt es da für Möglichkeiten?
0: Ganz konkret natürlich gibt es, ne, sich bei denen, es sind schon Soli-Aktionen auch in Vorbereitung bzw. sind schon in Gang. Menschen können Kulturtätige auch unterstützen, sowohl finanziell, können auch informiert, Sensibilisierung, mehr Verständnis auch hier schaffen, in allgemein. Also, und ich glaube, die Zivilgesellschaft sich schon jetzt organisiert. Das ist jetzt, als ob kommt etwas von einem Zentrum, ne? Aber das ist genau das Schönste. Ne? Es ist komplett dezentralisiert. Ne? Ich glaube, in dem Moment ganz viele fragen sich, okay, was kann ich jetzt tun? Und suchen hier auch Nähe. Ich finde das auch sehr wichtig, auch dass sich das Thema hochgekommen ist, wozu brauchen wir Kultur, ne? Und wir brauchen Kultur, ne? Dieses Bewusstsein auch, ne? Was das ist, ne? Und wie viel ist das präsent auch in meinem Leben, ne? Beziehungsweise wie will ich das auch weitergestalten?
1: Das war ein Sommerpausenbeitrag der Von Unten Redaktion zur Lage der Kulturschaffenden in der Steiermark nach dem Regierungswechsel. Lilia Krinzer-Radojewitsch von der IG Kultur Steiermark hat über Kürzungen und Änderungen bei Förderungen gesprochen, über die Sonderstellung der Volkskultur, die Frage nach einer ideologischen Motivation hinter den Kürzungen und die Neubestellung des steirischen Kulturkuratoriums. Außerdem haben wir uns mit der Frage beschäftigt, was eine lebendige Kulturlandschaft mit einer funktionierenden Demokratie zu tun hat. Das Interview war vom März 2025. Ab Mitte September gibt es wieder neue Nachrichtensendungen für euch, aber weil die Welt sich wegen unserer Sommerpause nicht aufhört zu drehen, könnt ihr auch mit ein paar Sondersendungen rechnen. Die erste Sondersendung gibt es nächste Woche am 5. August. Bis dahin, bleibt solidarisch und wir hören uns.
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0: liebe Hörerin, frohes neues Jahr! Ich bin in Japan, in Insel Sud, Insel Amami. Heute ich sende Musik und Sendung von Japan, Amami. Jetzt ist sehr windig, aber so schön. Nicht so warm, aber nicht so kalt.
1: Einen wunderschönen guten Abend, liebes Radiopublikum, liebe Freundinnen des Grazer Autorinnen und Autorenkollektivs, liebe Fans von Krauko. Das und gute Unterhaltung bei der neuesten Ausgabe unserer On-Air-Lesebühne Seven Shades of Krauko hier auf Radio Helsinki. Kurz vor Beginn des ersten Semifinals der Fußball-WM wünscht euch heute leider wieder einmal eine verwaiste Moderationsduo-Hälfte, Peter Heißenberger. Bei unserer letzten Sendung stand Österreich noch kurz vor dem ersten Spiel. Jetzt ist das Ganze schon wieder fast vorbei. Für Österreich eh schon länger. Alle Wunden verheilt, denn so wie es gekommen ist, hat man eh rechnen müssen und zum Glück nicht anders. Aber damit wird sich noch ein Beitrag zu dieser Sendung näher beschäftigen. Isolde Beermann, meine Kollegin, muss leider passen und so ist niemand da, mit dem ich jetzt nicht über Fußball reden kann. Also werde ich mich in der kommenden Stunde alleine für euch an die Texte dieser Sendung heranschleichen. Nicht, dass die besonders schreckhaft wären, aber unser Thema lautet heute Abend Schleichwege. Wie gewohnt sind die Autorinnen und Autoren von Krauko diese verschlungenen, versteckten Wege auf ihre eigene Art und Weise gegangen und wie gewohnt sind die entstandenen Texte alle unabhängige Beiträge. Und auch wenn ich versuchen werde, mit meiner Moderation alles zu einem möglichst flüssigen Gesamtwerk zu formen, bleibt es wichtig zu betonen, dass alles unabhängige Texte sind.

0: und kein Magazin, das eine bestimmte Richtung vorgibt. Denn wie es auch bei On-Stage-Lesebühnen gehandhabt wird, fungiert unsere On-Air-Lesebühne als neutrale Plattform und die inhaltliche Verantwortung für die einzelnen Texte verbleibt bei den jeweiligen Autorinnen und Autoren. Verbunden mit etwas Musik hoffen wir, auch heute eine Mischung gefunden zu haben, die ihr euch gerne anhört. Den Anfang macht heute Abend Kuno Kosmos mit etwas, das wir bei den aktuellen Temperaturen alle sehr gut brauchen können. Einen richtigen Sommertext. Nicht so schwer, aber doch gewohnt präzise bringt er uns die verschiedenen Arten des Schleichens näher und nimmt damit so einiges vorweg, auf das die restlichen Beiträge dann näher eingehen werden.
1: Von der Kunst zu schleichen, ein Sommertext. Eigentlich ist das Schleichen eine hohe Kunst, aber Betrüger, Spione, Saboteure und Subjekte wie der Frauenmörder Wurm haben es so nachhaltig in Verruf gebracht, dass es heutzutage keine Ehre mehr ist, zu schleichen oder geschlichen zu sein. Nicht einmal in Finsternis und Unwetter.
0: Wer schleicht herum bei Nacht und Sturm?
2: Das ist der Frauenmörder Wurm.
1: Für ein erfolgreiches Schleichen bedarf es dreierlei. Erstens der Fähigkeit zur Lautlosigkeit. Wer inbrünstig im Frühtau zu Berge schmettert, darf sich über Publikum nicht wundern und wird den kleinen Vorsprung, den ihm sein Schleichweg verschafft hätte, mit anderen teilen müssen. Nicht nur das, denn wer fortwährend lärmt, erzieht seine Nachbarn automatisch zu Schleichern.
0: Wer hat das Schleichen dich gelehrt?
2: Die Nachbarin, die schreit und plärrt.
1: Die zweite Schleichtugend sind Täuschung und Tarnung, bis hin zur Unsichtbarkeit.
0: Wer schleicht ins Haus, sich unverfroren?
2: Das ist ein Dieb in Uniform.
1: Das Aushängeschild von T&T ist sicher die Schleichwerbung.
0: Wer schleicht durchs Hirn dir Tag und Nacht?
2: Das ist die Schleichwerbung, die Bacht.
1: Oder
0: wer schleicht dir nach durch Schutt und Schrott?
2: Das ist ein alter Werbespot.
1: Das dritte, was ein Schleicher benötigt, ist Fachwissen. Je mehr Details ein Schleicher über sein Vorhaben weiß, desto gezielter kann er seinen Plan umsetzen.
0: Wer schlich sich vor zum ersten Platz?
2: Das war das Pferd vom Sinowatz.
1: Schleich- oder Pirschjäger gibt es übrigens nicht nur bei Fischen, Säugetieren und Reptilien, sondern auch bei Raubvögeln. Bevor wir fortsetzen, sei des Weiteren Folgendes festgehalten. Man kann einerseits schleichen, also sich unbemerkt nähern oder davon machen, oder sich schleichen, nachdem man dazu aufgefordert worden ist. Schleich dich! Beendet somit allfälliges Schleichen, obwohl der Wortlaut gegenteilig anmutet.
0: Wer schleicht sich fort aus dem Palast?
2: Zumeist ein ungebetener Gast.
1: Gibt es jetzt überhaupt neben dem Erbschleichen, dem Erschleichen, dem Nachschleichen ein Schleichen, das nicht suspekt ist? Ja doch, auf Intensivstationen etwa schleicht man nicht nur, man tut es sogar oft pietätvoll auf Zehenspitzen.
0: Wer schleicht sich ran auf Zehenspitz?
2: Der Onkel Doktor mit der Spritz.
1: Der überdies auch gut darin ist, Medikamente ein- und auszuschleichen. Was wiederum den DJ auf den Plan ruft, nachdem dieser seine Musik ebenfalls ein- und ausschleichen kann.
0: Wer schleicht die Lieder aus und ein?
2: Das muss der MC Stubai sein.
1: Fehlen noch die Funk- und Filmhelden.
0: Wer schleicht herum mit grauem Haar?
2: Ein alter Tatortkommissar.
1: Und?
0: Wer schleicht entspannt durchs Feindesland?
2: James Bond, der Liebesglücksgarant.
1: Was mich bei meiner Googelei erstaunt hat, war, dass es wohl einen Schleichgang und eine Schleichfahrt zu geben schien, aber keinen Schleichtanz, weder bei balzenden Menschen noch Tieren. Dann aber bin ich doch noch fündig geworden. Bei Schmidtchenschleicher, einem offenbar begnadeten Tänzer, der in einem 50 Jahre alten Song die Masche verrät, mit der er die Frauen umgarnt. Erst federt er gefährlich mit den Knien, dass die Frauen sich fürchten und weinen, und schleicht sich immer wieder an, bis sie endlich in seinen Armen liegen. Anmerkung: Die Wörter übergriffig und stalking gab es damals noch nicht, genauso wenig wie einen Tanzschein. Halt! Der Este Tommy Cash, ESC-Freunden als Latte Macchiato Man in Erinnerung, scheint dem Kniefederschleichtrick neuen Aufschwung zu verleihen. Wenn ihm das gelingt, sind für ihn die mühsamen Zeiten des Latte Macchiato vorbei. Dann gibt es nur mehr Kopi Luwak zum Frühstück, den sauteuren Kaffee aus dem Darm südostasiatischer Schleichkatzen. Und dazu Blindschleiche nach Art des Hauses. Fassen wir zusammen, das Schleichen hat in den letzten Jahrzehnten eine schleichende Abwertung erfahren, obschon es dreier hochspezialisierter Fähigkeiten bedarf, es zu erlernen und auszuüben. Es bleibt nur zu hoffen, dass der Wert der Schleichtümer dieser Welt wiederentdeckt und in Folge auch hochgehalten wird.

woran wir mit dieser Sendung ja schon eifrig arbeiten. Das war Kuno Kosmos zum Thema Schleichwege. Ihr hört die On-Air-Lesebühne Seven Shades of Grauco auf Radio Helsinki. Und wie gesagt, hat Kuno seinen Beitrag als leichten Sommertext bezeichnet. Also nichts, das den Anspruch stellt, ein Opus Magnum zu sein. Und doch hat er etwas mit Opus gemein. Denn so wie beim großen Welthit Life is Life, ist auch bei der eben gehörten Aufnahme das Speichermedium plötzlich voll gewesen und musste ein zweitaus weit besser gelungener Take folgen. Der zweite Text des Abends ist nun aber der mittlerweile 28. Teil einer Fortsetzungsgeschichte, die seit über 2 Jahren durch diese Sendereihe schleicht. Geschrieben von eurem Moderator Peter Heisenberger selbst, erzählt sie von Maria und Paul, die sich 40 Jahre nach der Schule wieder getroffen haben und mittlerweile mit 2 Kolleginnen den Song Contest gewonnen haben. Einen besonderen Song Contest, dem wir von Grauco vor 2 Monaten eine Seven Shades of Grauco Sondersendung gewidmet haben. Nachzuhören übrigens, wie unsere anderen Sendungen auch, im Archiv der CBA, am besten zu erreichen über die Homepage www.grauco.com. Inzwischen geht das Leben meiner ProtagonistInnen aber längst weiter. Und der Song Contest war bei Weitem nicht das letzte Abenteuer, in das mein Ich-Erzähler Paul von seiner platonischen Freundin gestürzt wird. Ich öffne den Kofferraum meiner Sportlimousine der gehobenen Mittelklasse und lege einen Aktenordner hinein. Lasse die Heckklappe noch ein bisschen geöffnet und mache zusätzlich die Türen auf. Es ist verdammt heiß in der Großstadt. Ein weiterer Vorteil meines aktuellen Arbeitsplatzes hoch in den Alpen. Und ich habe mich dort oben gut eingelebt. Die ersten 14 Drehtage liegen jetzt hinter mir, dazu jeden Abend Fußball-WM mit meiner Gang. Jeden Abend kann ich mir nicht vorstellen, dass es noch eine Bundeswehrgeschichte gibt, die wir noch nicht aufgewärmt haben. Und jeden Abend überrascht mich Freddy aufs Neue. Und natürlich das Algerien-Spiel. Ein Wahnsinn, vor allem für mich, der ich die Schande von Gijón damals live am Fernseher miterlebt und vergebens auf ein zweites Córdoba gewartet habe. Dann die Nachspielzeit, dieses Tor, das eigentlich schon fast aus rein physikalischen Gründen nie hätte fallen dürfen. Entsetzter Aufschrei allerseits. Sonntagmorgen kurz vor 6 Uhr die Hähne geweckt. Ich bin mit offenem Mund dagestanden und habe mir nicht vorstellen können, wie ich den Rest meines Lebens mit der Tatsache in Einklang bringen soll, dass wir so ausgeschieden sind. So! Fassungslos die letzten Zuckungen unseres WM-Traums aus dem Augenwinkel beobachtet. Jetzt bringt er den Kalajdzic, das Dach der Liga. Jetzt erst, wo alles zu spät ist. Und dann flankt der Sabitzer, köpfelt der Gregoritsch zur Mitte und dann Kalajdzic. Kalajdzic, bist du deppert. Wir sind uns in den Armen gelegen, Emotionen, wie sie nur der Sport bieten kann. In den Tagen nach dem Song Contest sind wir ja von einem Termin zum nächsten gejagt worden. Presse, Radio, TV. Einmal hat sich nachher aber dann doch ein bisschen Zeit für ein persönliches Gespräch mit ein paar Journalisten ergeben. Einer hat erzählt, wie sehr er sich schon auf die USA freut und darauf, dort ein paar Spiele moderieren zu dürfen. Dann haben wir über Vorbilder und den Ivernarisch-Saga gesprochen und Petra hat gemeint, dass Spontaneität gut und schön sei, man sich aber nicht auf sie verlassen soll und den Schritt in die Geschichtsbücher besser vorbereitet antritt. Sich seinen eigenen Spruch bereitlegt, am besten auf ein Post-it schreibt und auf dem Bildschirm klebt, damit man ihn in der Hitze des Gefechts nicht vergisst. Und was soll ich sagen? Wenn man sich den Torjubel ganz genau anhört, da gibt es da, wenn man jetzt weiß, worauf man achten muss, so eine kleine Pause, eine Millisekunde Turboverzögerung bis zum Bist du deppert? Oniso akimalipons, sag ich. Ach ja, heute ist der 14. Juli. Damit habe ich lange genug gelüftet. Ich steige ein und programmiere mein Navi. Nächster Halt, prominenten Parkplatz der Hofburg. Nur für Eingeweihte über Schleichwege zu erreichen. Klimaanlage an, Gebirgsluftkühlung. Die Dreharbeiten laufen so gut, habe irgendwann selbst ganz verwundert festgestellt, dass ich nicht mehr daran gezweifelt habe, ob ich es schaffen werde. Das ist neu. Das ist wahrscheinlich der Frequenz geschuldet, in der die neuen Projekte im letzten Jahr über mich hereingebrochen sind. Ich habe keine Zeit mehr nachzudenken und ich glaube, man ist doch ganz zufrieden mit mir. Oder man lässt mich das Gegenteil zumindest nicht spüren, weil ich ja der Wunschkandidat der Renate war. Apropos Renate, oder besser gesagt ihre da

0: Darstellerin. Sie ist nett, hübsch, talentiert und passt leider so gar nicht. Ich meine, nicht gar nicht, eigentlich eh ganz gut, aber es fehlt ihr dieses Flair, dieses je ne sais quoi, das das Original aus dem Pool der Sportstars in den Olymp der wahren Ikonen ihrer Zeit erhoben hat. Dabei kann ich gar nicht sagen, ob das jetzt meine Arbeit erleichtert oder stört. Die echte Renate bringt mich schon immer noch sehr leicht aus dem Takt.
1: Hier links abbiegen.
0: Sag ich's nicht? Gut, dass ich das Navi habe. Hab den Auftritt heute gleich mit einem Termin bei der Sozialversicherung kombiniert. Nachdem das letzte Jahr bei mir mit Hilfe aus dem Ministerium unter dem Titel Bildungskarenz gelaufen ist, bin ich seit einer knappen halben Stunde nämlich offiziell Künstler. Daher auch der Aktenordner im Kofferraum. Bin Schauspieler, Sänger und wenn ich heute Abend noch schnell ein Bild male, sogar Universalkünstler. Und was gibt es Besseres, so eine Metamorphose zu begehen, als einen Auftritt beim Bundespräsidenten? War der ausdrückliche Wunsch unseres neuen Landeshauptmanns, dass MPPM bei seiner Angelobung auftreten, mit dem Siegerlied des Song Contests, das wir zur Überraschung um eine Strophe erweitert haben. Und der Ägidius kriegt einen Siegerkuss, dann noch etwas mit noch lang nicht Schluss. Hat mir Petra gestern alles geschickt, muss ich nachher noch einmal schnell durchlesen. Ehrlich gesagt, habe ich den gesamten Rummel um den Rücktritt unseres alten Landeshauptmanns nur sehr peripher mitbekommen. Zuerst waren wir noch unterwegs, dann war der Song Contest mit all seinen Nachwehen und nicht einmal Petra hat mitbekommen, wie ihr ursprünglich heftig bekopfschüttelter Vater nach dem glorreichen Erfolg seines Wahnsinnsprojekts plötzlich von den ersten Parteifreunden als geeigneter Nachfolger ins Spiel gebracht wurde. 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
1: Sie haben Ihr Ziel erreicht.
0: Ein Wachmann kommt auf mich zu, ich lasse die Scheibe herunter und greife nach meinem Ausweis. Doch da hat er mich offenbar schon erkannt und winkt seinem Kollegen. Das schwere Eisentor gleitet lautlos zur Seite und ich hoffe, dass mir diese Symptome des Rums nicht eines Tages zu Kopf steigen. Drinnen sind ein paar Parkplätze mit Nummerntafeln reserviert. Meine ist nicht dabei. Ich werde mich beschweren. Der Wachmann winkt und deutet auf eine freie Lücke. Okay, ich will mal nicht so sein. Kaum bin ich ausgestiegen, steht Maria neben mir. Na endlich, die warten schon auf uns. Ich schaue auf meine Uhr, 5 Minuten vor dem ausgemachten Termin. Wortlos halte ich Maria die Uhr unter die Nase. Ja, eh super, aber wir müssen vorher noch was erledigen. Da! Sie hält mir ein sportliches Business-Jacket hin. Ich frage schon lange nicht mehr nach. Sehe, wie sie dafür mein Bühnenoutfit aus dem Kofferraum holt und lasse mich von ihr zu einem Hintereingang schieben. Hopp, hopp, hopp! Ein paar Minuten später stehen wir neben Harald Krasnitzer und Adele Neuhauser im Blitzlichtgewitter. Die beiden haben gerade einen Verdienstorden für ihre jahrzehntelange Darstellung der österreichischen Tatortkommissare verliehen bekommen. Sie legen uns die Arme auf die Schultern, schauen gönnerhaft. Und ich habe das Gefühl, dass ich da schon wieder irgendwas nicht mitbekommen habe. 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
1: Ob der Highway 25 von Bruce Springsteen ein guter Schleichweg ist und wo er eigentlich hinführt, das ist leider nicht überliefert. Aber jedenfalls ist Schleichwege der Titel dieser Ausgabe von Seven Shades of Graukor auf Radio Helsinki 92.6. Mein Name ist Peter Heisenberger und davor habt ihr meinen eigenen Beitrag zu dieser Sendung gehört. Als 28. Episode der namenlosen Fortsetzungsgeschichte von Maria und Paul, die schon bald ihre Schleichwege verlassen und wieder im prallen Licht der Öffentlichkeit stehen werden. Maria Edelsbrunner hingegen erzählt uns in ihrem folgenden Text von einer Gefahr. Einer Gefahr, die sich so langsam und leise einschleicht, dass sie erst nicht erkannt und dann so lange ignoriert wird, bis es zu spät ist.
2: Das Erste, was Sonja nach dem Aufwachen wahrnimmt, ist ein Kratzen im Hals und dass etwas Langes, Schlauchartiges ihre Hand bremst, die sie aufheben will. Räuspern, sprechen probieren, Heiserkeit. Nein, noch nicht die Augen öffnen. Es ist etwas passiert. Dieses Wissen schwebt durch ihr Denken wie ein dunkler Seeigel, der mal hier, mal dort anstößt, einen kleinen Schmerz macht und wieder die Richtung wechselt. Keine körperlichen Schmerzen. Noch nicht. Die Stimme, die an ihr Ohr dringt, kommt ihr bekannt vor. Vorsichtig macht Sonja ein Auge auf. Sie erkennt ihre Freundin und Arbeitskollegin Mela und ist erleichtert. Es ist nicht John. Haben wir dich wieder unter den Lebenden, sagt Mela trocken und drückt Sonja an der Schulter sanft zurück, als sie sich aufrichten will. Hast einen Katheter, darfst sowieso noch nicht aufstehen. Einen Tubus hast auch gehabt, ich komm nach dem Dienst nochmal zu dir. Mela drückt Sonjas Hand und huscht aus dem Zimmer. John. Eigentlich hatte Sonja von Online-Dating die Nase voll gehabt. Unter einen Mindeststandard wollte sie nicht gehen. Verlässlich sollte er sein, ein Optimist, in Konzerte und ins Kino mitgehen und ab und zu mit ihr wandern. Sie auffangen, wenn der Tag zu viel gewesen war. Neugierig probieren, was sie kochte, denn sie experimentierte gern. Manchmal einfach gar nichts machen und mit den beiden noch wachen Gehirnzellen einen Krimi im Fernsehen anschauen. Dann schrieb John sie an. Lange wehrte sie sich gegen ein persönliches Treffen, da er sich als fast zu passend erwies. Aber sie begann sich zu gewöhnen an sein tägliches »Gute Nacht, schlaf gut und träum was Schönes«. Das schrieb er immer, nicht mehr, nicht weniger. Er erzählte von seiner Arbeit, fragte interessiert nach, wenn sie von ihren Diensten erzählte, von ihren Wanderungen und von ihren Küchenexperimenten. So ging das, bis Sonja fand, man könnte sich zumindest mal auf einen Kaffee treffen. Sie machte den Vorschlag. Ihre Freundin Mela trieb sich in der Nähe des Straßencafés herum, bis Sonja per Handy Entwarnung gab. Smiley, Daumen hoch. Sie fand John in echt noch besser, nahm ihn gegen all ihre Prinzipien gleich am ersten Abend mit nach Hause und bereute es nicht. John, ganz Gentleman, trank bei ihr einen Kaffee, ließ sich noch zu einem Schluck Rotwein überreden und verabschiedete sich dann mit einem Wangenkuss. Sonja konnte ihr Glück kaum fassen und sprudelte nur so, als sie endlich wieder mit ihrer Freundin sprach. Mela hörte der Schwärmerei zu und wiegte ihren Kopf. »Was hast denn?« fragte Sonja, die die schaumgebremste Laune ihrer Freundin gar nicht verstehen konnte. »Na, du bist doch sonst die Vorsicht in Person. So kenne ich dich gar nicht. Der hat dir ja völlig den Kopf verdreht«, sagte Mela. Sonja pochte jedoch auf ihr Gefühl, dass sie noch nie im Stich gelassen habe und sie habe keine Lust mehr auf Vorsicht, sondern jetzt wäre sie mal wieder dran mit Dopamin und Endorphinrausch. »Ja, eh, bist ja selber erwachsen«, seufzte Mela. Sonja und John kochten gemeinsam. Er lernte von ihr die perfekten Grießknödel und aß tapfer die arabischen Gerichte, die sie ausprobierte. Sie besuchten Konzerte, schauten gemeinsam doofe Krimis an und schliefen dabei ein. Trotz Melas Skepsis begann sich Sonja zu entspannen und dachte manchmal sogar übers Zusammenziehen nach.

0: Sonja erinnert sich schmerzhaft an den Moment, da es zu knirschen begann. Auf der Stadtautobahn hatte sich ein schwerer Unfall mit mehreren Fahrzeugen ereignet. Und als sich die ersten Rettungsteams ankündigten, rechnete keiner der Diensthabenden mehr damit, pünktlich heimzukommen. Sie schrieb rasch an John, dass es spät werden würde, steckte ihr Handy weg und wappnete sich mental gegen den Sturm, der über sie hereinbrechen würde. Erst am Heimweg, den sie viele Stunden später antrat, hatte sie wieder Zeit, auf ihr Telefon zu schauen. Einige entgangene Anrufe, einige WhatsApp-Nachrichten. »Wo bist du? Ich mach mir Sorgen. Geht's dir eh gut? Was dauert denn da so lange? Bist du sicher, dass du noch Dienst hast? Ich liebe dich, nur dass du es nicht vergisst.« Sonja verspürte Rührung. Ihren letzten Freund hatte es nie interessiert, wie lange sie arbeitete, geschweige denn, dass er mal nachtelefoniert hätte. Meist schlief er, wenn sie nach Hause kam. Sie verspürte aber auch Befremden. »Bist du sicher, dass du noch Dienst hast? Wie sollte sie das denn verstehen?« Unterstellte er, dass sie irgendwo anders als im Krankenhaus gewesen sein sollte? War da Eifersucht im Spiel? Das konnte sie überhaupt nicht leiden. Am besten klärte sie das gleich mit ihm. Dazu kam es nicht. Als Sonja zur Tür hereinkam, kam John ihr entgegen, nahm sie in den Arm und sagte, »Entschuldige, es war völlig unangemessen, dass ich dich angerufen und angeschrieben habe. Tut mir so leid. Ich muss erst lernen, dass in deiner Arbeit so etwas vorkommen kann. Ich habe einfach nicht nachgedacht und mir Sorgen gemacht.« Natürlich verzieh sie ihm. Wer könnte das bei so viel Selbstreflexion auch nicht? Und vergaß das Geschehen bald wieder. Bis zu den nächsten angeordneten Überstunden. Bis zum Großbrand in der Maschinenfabrik. Bis zur Salmonellose im Seniorenheim. Dasselbe Spiel. Anrufe, Nachrichten, auch nicht mehr so freundliche. Beim Heimkommen keine sofortige Entschuldigung, sondern da bockte John noch eine Weile, bis er sich wieder beruhigte und sich reuig und einsichtig zeigte. Nachher kochte er ihre Leibspeise, kam mit Blumen oder der Lieblingsschokolade, ließ sich dafür loben und die Welt schien wieder in Ordnung. Über ein Jahr waren sie zu der Zeit zusammen. Seit ein paar Wochen wohnte er bei ihr. Sonja erinnert sich, dass sie gehofft hatte, das Knirschen würde sich geben, wenn er sehen könnte, wie straff ihr Alltag eingeteilt war und dass seine Eifersucht, wenn es denn eine war, vollkommen unbegründet war. Das Knirschen blieb nicht nur, es wurde lauter. So laut, dass es auch Mela mitbekam. Dabei erzählte sie ihrer Freundin schon lange nicht mehr alles, denn knirschte es nicht in jeder Beziehung ein bisschen? Langsam schleicht sich der Schmerz auch in den Körper zurück. Es fühlt sich an, als wäre sie unter einen LKW geraten. Der Moment, ihn wegzuschicken, war gewesen, als er sie das erste Mal geschlagen hatte. Er schien darüber jedoch so erschrocken und entsetzt von sich selbst, dass er sich gar nicht einkriegte vor Reue und Wiedergutmachung und sie es am Ende gar nicht mehr der Rede wert fand. Dann kam das Fortbildungswochenende. Sie lud John ein, mitzukommen und die freien Stunden gemeinsam zu verbringen. Er musste aber selbst arbeiten und wünschte ihr viel Spaß. Sie hängte sich die 2 Tage in den Stoff und hatte in den Pausen und nach Kursende viel Spaß mit ihren Kurskollegen. Am Ende des 2. Tages ging sie mit ihnen noch etwas trinken. An John schrieb sie, »Es wird sicher spät, wir feiern noch unsere Zertifikate.« Dazu ein Selfie, sie in der Mitte vorn, im Hintergrund ein Haufen Frauen und Männer, die sie nie wiedersehen würde. Er schrieb nicht zurück. Um 3 Uhr morgens kam sie nach Hause. Sie wurde bereits erwartet.
1: Schleichende Gefahren sind oft die heimtückischsten. Willkommen zurück im Moderationsstudio von Seven Shades of Grauco auf Radio Helsinki, wo ihr gerade den Beitrag von Maria Edelsbrunner zur heutigen Ausgabe von Seven Shades of Grauco zum Thema Schleichwege gehört habt. In einem Blog, dessen Beiträge beide kein gutes Ende nehmen, kommen wir damit zu meiner angestammten Moderationskollegin Isolde Beermann, die es heute leider nicht ins Studio geschafft hat. Ganz müssen wir auf ihre Stimme aber nicht verzichten, denn sie hat es immerhin geschafft, ihren eigenen Text selbst einzulesen.
2: Der Blick aus den Fenstern ihrer Wohnungen war zweigeteilt. Direkt vor dem Haus lag der Park, ordentlich mit gemähten Wiesen, Spielgeräten, Sandkisten und dem Berg. Zumindest war es ein Berg für Kinderbeine. Am Hang hockte wie ein rotes Insekt eine ausgemusterte Garnitur der städtischen Schlossbergbahn. Sie war glänzend lackiert, hatte innen helle Holzbänke und war bestens dafür geeignet, sich vor den Blicken und Rufen der Mütter zu verstecken. Noch besser verstecken konnte man sich aber hinter dem Hügel, wo nicht ganz so akkurat gepflegte Sträucher Unterschlupf und Behausung für allerlei Spiele boten. Doch um wie vieles aufregender und spannender war das Brachland, das dem Park gegenüber lag. Weitläufig, geheimnisvoll und gerade richtig gefährlich. Natürlich war es Marina und Hanna verboten, sich dort aufzuhalten, und gerade deshalb liebten sie es und durchstreiften das Gelände, wann immer sie ihre Mütter beschäftigt wähnten. Am Rande des Brachlandes standen Baracken. Davor saßen in geblümten Schürzen und hellen Kopftüchern dicke alte Frauen oder knieten in den kleinen Gärten, um Gemüse zu ernten. Kichernd standen die Mädchen und besahen sich mit einer Mischung aus Ekel und Faszination, wie die halb zugeknöpften Kleiderschürzen weiße Beine mit dicken blauen Adern freigaben, die halb in engen rosafarbenen Strümpfen steckten. Hoben sich die Köpfe der Frauen und öffneten sich die Münder zu Schimpftiraden, tauchten die Mädchen schnell wieder ins hohe Gewächs, das sie vollständig verschluckte. Disteln mit lila Köpfen wucherten, Kletten klebten in braunen Kugeln an gespreizten Stielen, und mehr als einmal mussten sie sich, bevor sie heimkamen, die verräterischen Bälle aus ihren Haaren ziehen. Brennnessel zogen schmerzhafte Spuren über ihre nackten Beine, oft ritzten sie sich die Haut an den scharfkantigen Ziegelstücken, die sie zu Ornamenten legten. Es gab kleine Wege, schmal, kaum zu bemerken, denen sie neugierig folgten oder auch davon abwichen. An manchen Tagen waren sie nicht allein auf dem Gelände. Buben aus der Siedlung streiften ebenso darin umher, und wenn Anton dabei war, zart und blond wie Zittergras, gab es schüchterne Versuche, die Mädchen zu einem Cowboy- und Indianerspiel zu überreden. Marina und Hanna endeten immer am Marterpfahl, meist ein trauriger, dünner Baum, und nicht immer ging es bei den Foltern zimperlich zu. Schreien jedoch war einer Indianerin nicht würdig. Und so konnten sie nur hoffen, dass wenigstens Anton sie bald wieder losbinden und man die Folterspuren zu Hause nicht bemerken würde. Es lagen noch 2 Wochen Ferien vor ihnen, als sie etwas Besonderes entdeckten. Notdürftig mit Brettern abgedeckt, verbarg sich darunter eine Art Keller oder eine Höhle, auf jeden Fall aber etwas ungeheuer Anziehendes und Abenteuerliches, das es zu erforschen galt. Das Geheimnis dieser aufregenden Entdeckung verzauberte die Tage und hob die Arbeiten, die ihnen die Mütter auftrugen, in eine Leichtigkeit, ja beinahe in etwas Freudvolles. Marinas Mutter wurde wieder krank. Die Mädchen kannten das schon, es war die Zeit, in der es nichts zu essen gab, in der im Kühlschrank nur Mineralwasser zu finden war, in der eine stumme Mutter auf dem Sofa lag, schön, mager und kraftlos. Die Meerjungfrauzeit bedeutete, dass das Frohe auszog und einem Schmerz Platz machte, der Hanna an das Leid der kleinen Meerjungfrau erinnerte, und es war die Zeit des Hungerns für Marina und Marian. Wie ausgesetzte Welpen suchten sie Zuneigung und Essen, und Hannas Mama, fröhlich und so kompakt in die Erde gepflanzt, dass nichts sie erschüttern konnte, holte noch 2 Teller auf den Tisch. Marinas Vater kam nur an den Wochenenden nach Hause. Mit Marian gab es keine Streifzüge durch das Abenteuerland. Man musste warten, bis die Mutter wieder vom Sofa aufstand, sich schwarzen Kaffee kochte und zum Friseur ging. Dann kehrte sie zurück wie aus einer Traumzeit und fügte sich ins Muttersein, als wäre sie nie weg gewesen. Es war schon Anfang September, als Marina an Hannas Tür läutete. Sie trug hübsche Sachen, drehte sich, sagte »Aus Italien, vom Papa« und sah überhaupt wieder so aus, dass Hanna staunte. All die dunklen Locken, die feinen Gliedmaßen, die Haut wie Milchkaffee. »Mama ist bei Frau Bogensberger zum Kaffee. Meine Mama ist auch gerade weg. Sie will Frau Peinsi helfen, weil die sich was gebrochen hat. Das heißt...« »Ja, unbedingt, endlich. Aber deine schönen Sachen? Egal, ich pass schon auf.« Der Tag war freundlich warm. Ein Wind, der schon allerlei Ahnungen von Sommerende in sich trug, strich durch die Gasse. Alles, was es zum Erforschen brauchte, hatten die Mädchen in einen kleinen Rucksack gepackt. Taschenlampe, einen Wäschestrick, die Taufkerze von Marian, Zündhölzer und Schokolade. Falls sie sehr weit in die Höhle vordringen mussten, stopften sie sich auch noch 2 Winterpullover dazu. Sie gingen zum Park, öffneten quietschend das Tor, winkten dem mürrischen Parkwächter und spazierten den Hauptweg entlang, vorbei am leeren Schwimmbad, verschwanden sie hinter dem Hügel. Dort schlüpften sie durch eine kleine, versteckte Tür, liefen geduckt den Parkzaun entlang und tauchten ein in das sich wiegende Strauchwerk. Leise und achtsam schlichen sie über Geröll und vernarbtes Gras, verirrten sich, stellten sich kurz auf einen morschen Baumstumpf und wussten wieder, wo sie waren. Schnell duckten sie sich zurück und hielten erschrocken inne. Stimmen, unterdrückte Rufe, kleine Schreie, Gelächter. Als sie auf den kleinen Platz voll Gestein, zerbrochener Ziegel und Glassplitter traten, sahen sie die Kinder. Marina flüsterte, »Das sind die Grünaugenkinder!« Die Grünaugenkinder waren absolut tabu. Es durfte mit ihnen nicht gespielt und gesprochen werden. Normalerweise waren sie nicht so weit nördlich zu finden. Sie hatten ihre Reviere im Süden der Stadt, galten als böse, gefährlich und gemein. Jetzt wurden sie bemerkt. Ein Bursche zog sofort die Brauen zusammen und schrie, was sie hier wollten. Sie hätten hier nichts zu suchen. Seine Stimme war bereits kratzig, stolperte zwischen höheren und tiefen Tönen hin und her. Sie waren viele. Sie hielten Flaschen in der Hand, Zigaretten. Sie grinsten, sie verzogen die Gesichter. Marina trat vor, entschlossen, wild, mutig, so wie Hanna nie sein würde. »Das ist unsere Höhle, ihr sollt verschwinden, wir haben sie zuerst gefunden!« Das Lachen tat weh, tiefes, höhnisches Lachen. In Hanna schlug eine Angst ein, die sie noch nicht kannte. Sie fesselte, würgte, hielt das Herz umklammert, legte sich als Eisband um die Stirn. »Haut ab, schleicht euch weg, ihr Und es folgten F-Worte, die geschleudert wurden wie Speerspitzen. »Ihr könnt's abhauen, ihr dürft's nicht da sein, wir holen den Parkwächter!« Noch höhnischeres Gelächter. Eine Flasche fiel klirrend zu Boden, goldgelbe Flüssigkeit schäumte. »Ihr gestopften Babys, ihr kleinen Arschlöcher, depperte Angeber, was wollt ihr uns befehlen, wenn ihr euch nicht gleich schleicht's, dann?« Sie bildeten eine Reihe, eine lebendige Mauer, die auf sie zukam. Weitere Schreie folgten, drohende Arme, aufgerissene Münder. Und da war Anton, klein und kreideblass, klebte er wie verkehrt an der Kette der Grünaugenbande. Doch Marina wich nicht zurück. Hanna klammerte sich an sie, doch es war, als würde sie Stein berühren. Da bückte sich einer der Großen, hob etwas auf, und in diesem Moment gelang es Hanna, Marina umzudrehen. Sie packte sie fester und wollte sie fortziehen. Nur weg, ganz schnell weg. Doch Marina blieb einfach stehen, Hanna hastete weiter. Die Angst trieb sie vorwärts und dann das Geräusch. Es hämmerte und schlug in Hanna. Sie war ohne Sinne, doch irgendwie gelang es ihr, sich umzudrehen. Und da lag sie, Marina. So viel Rot neben ihrem Kopf. Ein Rot wie die Schlossbergbahn auf dem sanften Hügel des friedlichen Parks.

0: Das waren die Highwaymen, Johnny Cash, Willie Nelson, Kris Kristofferson und Waylon Jennings mit ihrer Version von Against the Wind. Denn der beste Schleichweg ist nur die Hälfte wert, wenn man ihn gegen den Wind schleichen muss. Womit wir auch schon beim Thema wären, zu dem die Autorinnen und Autoren von Grauco ihre Beiträge am heutigen Abend gestaltet haben. So wie davor gehört, auch meine eigentliche Moderationskollegin Isolde Beermann, die für heute Abend leider ausfällt, die dafür ihre Stimme später aber noch einen weiteren Beitrag leihen wird. Ihr hört Radio Helsinki und im nächsten Text nimmt uns Veronika Unger mit auf einen verschlungenen Waldschleichweg, der ihre Protagonistinnen auch gleich ein Stück weit zurück in die Vergangenheit führt.
1: »Warum hast du denn eingekringelt?« fragt Eva ihre Großmutter. »Na ja, was glaubst du wohl, warum?« »Bist du auf den gestanden?« »Vielleicht.« Die Großmutter schlägt das Album zu. »Weißt was, es ist wieder schön draußen. Gehen wir ein bisschen in den Wald.« »Wo willst du hingehen?« »Lass dich überraschen.« Nicht nur die Enkelin wird überrascht, sondern auch die Großmutter, denn bereits der Anfang des Weges, den sie in Erinnerung an damals gehen will, ist durch ein Gatter versperrt. Mühsam stapfen sie am Zaun entlang durch Brombeergestrüpp und über hohes Gras zu einem Tümpel. »Oma, Oma«, protestiert Eva, während sie durch den Sumpf an dessen Rand staken. »Wird gleich besser«, ermuntert die Großmutter. »Da vorne ist ein schöner Waldweg, den habe ich immer geliebt. Das war so wohltuend, auf dem weichen Nadelteppich zu gehen.« Nach einem weiteren Brombeergestrüpp ist da tatsächlich ein schmaler Pfad, der ahnen lässt, dass hier mal vor langer Zeit ein breiterer Weg entlang führte. Aber bereits nach 50 Metern ist er wieder zugewachsen. Den beiden Wanderern bleibt nichts anderes übrig, als sich zur Wiese hinauszukämpfen und am Waldrand weiterzugehen, bis sie zu einer großen alten Kastanie kommen. »Ja, früher ist der Weg bis hierher durchgegangen«, entschuldigt sich die Großmutter. »Ich hoffe, dass der, der da jetzt in den Graben hinuntergeht, besser ist.« Und tatsächlich können die beiden einer breiten Traktorspur bergab in den Wald folgen. Die Spur ist zwar breit, aber holprig. Sie müssen genau aufpassen, wo sie hintreten. »Als ich so alt war wie du, gab's die noch nicht. Da war das noch ein kleiner Fußpfad, den ich bequem hinunterlaufen konnte.« »Ah ja, damals war alles noch viel leichter.« »Bist du da oft gegangen?« fragt nun Eva und fängt gleichzeitig ihre Oma auf, die eben über eine Rille stolpert. »Ja, wenn das Wetter gepasst hat, bin ich jeden Sonntag von der Kirche hier entlang heimgegangen. Das war sozusagen mein Schleichweg, damit ich nicht auf dem harten Asphalt die ganze Kurve ausgehen musste. Willst du jetzt etwa mit mir zur Kirche gehen?« »Nein, nein, nicht so weit, nur bis in den Graben und dann über einen Forstweg wieder nach Hause.« »Und warum sind wir nicht gleich über den Forstweg gegangen?« »Das Foto im Album.«
2: »Das Foto?«
1: »Ja, das Foto. Denn irgendwann, ich war 14, bin ich nach der Kirche da nicht mehr alleine gegangen. Der vom Foto hat mich begleitet, obwohl er drüben gleich am Anfang dieses Weges gewohnt hat.«
2: »Oma, Oma«, grinst nun Eva.
1: »Hast du noch keinen Freund?« Vergeblich wartet die Großmutter auf eine Antwort. Es wäre hier auch schwierig zu sprechen, denn zwei gewaltige Bäume, die wahrscheinlich dem letzten Sturm nicht standgehalten haben, hindern sie am Weitergehen. Noch dazu ist es rundherum ziemlich steil. Teilweise auf allen Vieren oder von Ast zu Ast weiterhangelnd
2: erreichen sie einen tiefer liegenden Weg, der sie endlich zum Bach im Talboden führt. Dort endet er allerdings im Sumpf. Sie sind gezwungen, am Hang zurück hochzuklettern und sich durch dichtes Gebüsch zu kämpfen, bis sie endlich an eine Stelle des Baches gelangen, die nicht versumpft und schmal genug ist, um über ihn auf die andere Seite zu springen. Außer Atem bleiben sie da stehen. Eine Weile schauen sie dem fließenden Wasser zu. »Weißt du«, beginnt dann die Oma zu erzählen, »ungefähr hier war früher ein Hochstand und daneben lag über dem Bach ein Balken, dass man leicht darüber gehen konnte. Eines Sonntags sind dann der Edi, so hat er geheißen, und ich auf den Hochstand hinaufgestiegen. Oben war es ziemlich eng beim Sitzen. Tja, und da hat der Edi seinen Arm über die Schulter gelegt. Dann haben wir uns lange angeschaut. Dabei sind unsere Gesichter immer näher gekommen und plötzlich habe ich seine Lippen auf meinen gespürt. Tja, das war mein erstes Bussi, das ich von einem Burschen bekommen habe. Später haben wir uns auch, weil das Platzerl genau zwischen unseren daheim gelegen war, oft nachmittags hierher geschlichen, bis das Wetter dafür zu schlecht geworden ist. Heber muss grinsen. Also, deshalb hast du mich daher geschleppt. Und wie ist es mit dem Edi weitergegangen? Als es für unser Versteck zu kalt geworden war, sind wir uns leider immer seltener begegnet. Und wie ist es bei dir? Eva dreht sich verlegen um. Schade, stellt sie leise fest und drängt dann lauter. Gehen wir jetzt zum Forstweg?
0: Geschickt hat es die Oma auf einem Schleichweg versucht, aber die Enkelin hat sich nichts herauslocken lassen. Damit hört ihr weiterhin die neueste Ausgabe von Seven Shades of Grauco hier auf Radio Helsinki, heute zum Thema Schleichwege. Der letzte Text stammte von Veronika Unger und war der vorletzte, den die Autorinnen und Autoren von Grauco für diese Sendung geschrieben haben. Obwohl, für den nächsten Text stimmt das auch nur mit Einschränkungen. Denn was uns Thomas Wollinger nun erzählen wird, ist Teil eines längeren Projekts, bei dem sich drei Zwerge auf die Suche nach Schneewittchen machen, die sie irgendwo am Oberlauf eines breiten afrikanischen Flusses vermuten.
3: Die drei Zwerge saßen im Dampfboot, das sich mühsam den trüben Fluss hinaufarbeitete. Sie waren auf dem Weg zu Schneewittchen, die, so erzählte man sich, inmitten des Dschungels lebte. Der schwere Rauch aus dem Kessel drängte sich schwer in jeden Atemzug hinein. Die drei Zwerge beobachteten den Kapitän, der stumm am Steuer seine Arbeit verrichtete, indem er mit erhobenem Kinn umherschaute und mit beiden Händen das Steuer hielt. Zwerg Fitzel mit seinen unruhigen Händen, die immer wieder die Ränder seiner groben Jacke berührten, brach das Schweigen. »Es muss einen Weg geben«, murmelte er, und er tastete mit seinem Blick die Uferlinien ab. Dieses Grün, dichter, endloser, undurchdringlicher Dschungel, zu beiden Seiten umfasste dieses Grün die trägen Wassermassen, die dem Boot entgegenkamen. Zwerg Fitzel sagte, »Die Karte zeigt nur den Hauptweg, aber die Karte verheimlicht uns etwas.« »Welche Karte?« fragte Zwerg Moder. Fitzel hielt ihm ein Stück Papier hin, darauf eingezeichnet eine Linie, wie eine mehrfach gekrümmte Schlange. Und dann die Markierungen, Station 1, 2, 3, 4 und 5. »Aha«, sagte Zwerg Moder, »wir haben also einen Plan.« »Ja, den hat uns der Sekretär des Hafenmeisters gezeichnet, weil wir so verloren aussahen. Und da, schau, man könnte quer durch von Station 2 direkt zu 5. Schau, wie kurz das ist.« »Wir sollen quer durch den Dschungel?« »Ja, der Fluss macht Umwege und wir nehmen den direkten Weg.« Zwerg Moder seufzte tief. Er sagte, »Jede Abkürzung ist Illusion, Fitzel. Man entkommt seinem Schicksal nicht.« Fitzel rief, »Ich ertrage dieses verdammte Boot nicht mehr, die Hitze. Ich kann gar nicht mehr klar denken. Wie lange müssen wir noch ausharren? Und wie stinkt der Rauch und das Boot ist morsch, da könnt ihr sagen, was ihr wollt. ich kann nicht mehr atmen, ich will endlich runter.« »Beruhige dich doch, wir sind ja erst seit einer Stunde an Bord«, sagte Moda. »Dieser Plan«, Fitzel hielt das Papier mit gestrecktem Arm empor wie eine Fackel, »es muss einen Schleichweg geben. Herr Kapitän, was meinen Sie?« Der Kapitän mit starrem Blick aufs Weite sagte, »wenn ihr das Boot verlassen wollt, nur zu, ich bin schon bezahlt.« Die Zwergin Zimbel, die bis dahin geschwiegen hatte, hob sich die Mütze vom Kopf mit beiden Händen und strich sich eine lose Strähne ihres roten Haares hinter das Ohr. Sie lächelte, als hätte sie einen Witz gehört. »Ihr redet, als wäre der Fluss selbst unser Feind, aber er trägt uns doch, er weiß, wohin wir müssen.« Moda sagte, »ein Fluss weiß gar nichts, keiner weiß etwas, jeder sucht nur.« Eine Weile herrschte Stille für jene, die schon taub waren, gegen den Lärm der Dampfmaschine und dem Klatschen des Wasserrads, mit dem das Boot stückweise gegen die entgegenkommenden Wassermassen ankämpfte.

0: Just Enough Throw. Singt Susie Buggers und Thomas Wollinger können wir nur wünschen, dass er seinen Protagonisten auch genug Seil gibt, damit sie ihr Ziel sicher erreichen. Sei es nun auf den rauen Planken des Dampfboots oder über den gefährlichen Schleichweg mitten durch den Dschungel. 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Das Thema des Abends war Schleichwege und mit Thomas Text haben wir den Lesebühnenteil dieser Sendung beendet. Wer genau mitgezählt hat, hat bislang aber nur 6 Schattierungen von Grauco gehört und da freut es mich besonders, dass wir jetzt im 7. Teil, den wir seit einiger Zeit als sogenannten Freiraum bezeichnen, wieder einmal etwas von Margarita Kinstner hören werden. Wenn sie den Text, den sie vor kurzem für eine Lesung der GAF verfasst hat, auch leider nicht selbst einlesen konnte. Wie vorhin schon angekündigt, hat das meine heute als Moderatorin leider verhinderte Kollegin Isolde Beermann für sie erledigt.
1: Meine geniale Doppelgängerin. Ich bin ein furchtbar fauler Mensch. Außerdem bin ich am liebsten für mich allein. Ich hasse Menschenansammlungen, ich hasse Lesungen, ich hasse Verlagsfeste, ich hasse es, auf einer Bühne zu stehen und ich hasse Radiosendungen. Mit 15 habe ich mir das Schriftstellerinnenleben so vorgestellt. Ich und eine mechanische Schreibmaschine im stillen Kämmerlein, vielleicht auf einem Dachboden, in einem alten Haus am Meer, in kompletter Alleinlage, inmitten der Dünen. Niemand hat mich darauf vorbereitet, dass ich bei einer GAV-Sause mitmachen soll. Aber gut, ich bin schon lange keine 15 mehr. Deswegen habe ich eine Zeit lang Schauspielerinnen engagiert. Jeder Mensch sieht, was er sehen will. Die Haarfarbe muss passen, die markanten Gesichtszüge sollten ähnlich sein und der Kleidungsstil ist wichtig. Such dir irgendein blödes Markenzeichen, nicht zu schrill, ein klitzekleines Teil, bei dem sich die Leute denken, das kann nur Margarita sein. Dasselbe gilt übrigens für Texte. Das mit dem persönlichen Stil wird maßlos überschätzt. 11 Jahre lang hatte ich jetzt die perfekte Doppelgängerin. Das kam so. Ich hatte einen Preis gewonnen, einen richtig coolen, gut dotierten Förderpreis, erste Teilzahlung sofort, zweite bei Manuskriptabgabe. Ich habe gekündigt und von dem Geld ein paar Monate gut gelebt. Nicht in Saus und Braus, aber fürs Faulsein hat es gereicht. Das Manuskript habe ich von einer Ghostwriterin fertig schreiben lassen. Sie hat sich über die 1.000 Euro gefreut, ich habe mich über ihr Shitty First Draft gefreut, vor allem, weil es gar nicht so shitty war. Ich musste es nicht mal umarbeiten. Das Buch war ein Erfolg. Der Verlag war glücklich, ich weiß auch, nur die Ghostwriterin war sauer, weil ich eine Doppelgängerin zu meinen Lesungen schicken wollte. Lesungen in Deutschland sind der reinste Horror. Zuerst musst du um 5 aufstehen, dann sitzt du 11 Stunden im Zug, dabei bist du schon in Bischofshofen halb am Durchdrehen. Wenn du endlich über der Grenze bist, kommt der Anschlusszug garantiert mit 2 Stunden Verspätung. Ins Hotel schaffst du es gar nicht mehr, weil um 19 Uhr beginnt die Lesung und irgendeiner zappelt garantiert schon nervös am Bahnhof rum. Noch schlimmer sind Literaturfestivals. 3 Tage lang endloses, obergescheites Geschwafel von irgendwelchen Typen, die wahnsinnig stolz darauf sind, zur intellektuellen Elite des Landes zu gehören. Deine Nase ist zu zart und stupsig, sagte ich, und deine braunen Rehaugen in allen Ehren, aber die schauen einfach nicht so aus wie ich. Einen Monat später hatte sich meine Ghostwriterin die Nase korrigieren lassen. Sie hat jetzt eine Knolle, wie ich. Ein wenig Fett in die Wangen gespritzt, graublaue Linsen, sogar eine Kopie von meinem Gebiss haben wir anfertigen lassen. Zwischen den Lesungen ließ ich sie tun, was ihr Spaß machte. Schreib, was dir einfällt, am besten etwas, das sich gut verkauft. Sie konnte alles, vom furchtbar kitschigen Liebesroman über Romantasy für Young Adults bis hin zu erotischen Thrillern. Sie schrieb ihre Shitty First Drafts in nur wenigen Wochen und die Verlage fuhren total darauf ab. Am Ende unterschrieb ich Verträge für 3 Pseudonyme. Sie war so schnell, dass ich mich fragte, ob sie auch eine hat, die für sie schreibt. Aber wir leben ohnehin in einer Welt von Subfirmen und Subsubfirmen. Alles lief perfekt. Aber dann fuschte mir diese verdammte GAV-Sause dazwischen. Oder besser gesagt, Cordula. Margarita, schick uns einen Text. Ganze 3 Mal kam die Aufforderung. Harmoniebedürftig wie alle faulen Menschen, sagte ich zu meiner Doppelgängerin. Leg deinen Liebeschinken beiseite und schreib mir einen 5-Minuten-Text. Thema wurscht, irgendwas mit alter Ego, Hauptsache nicht zu kitschig, du weißt schon, das ist die GAV, nicht Bastei Lübbe. Sie hat ein bisschen rumgezickt. Sie sei mitten in einer wirklich bewegenden Szene und das würde sie jetzt vollkommen rausreißen. Aber dann hat sie es doch getan. Und was soll ich sagen? Sie hat einen wirklich großartigen Text verfasst. Blöderweise sprengte er die vorgegebenen 5 Minuten Leselänge ums Dreifache und passte nicht zum Thema. Und jetzt? Fragte sie. Schick ihn an den Kastberger für den Bachmann-Preis, befahl ich. Sie tat es. Nur, dass sie diesmal ihren eigenen Namen darunter schrieb. Ups, ein Versehen, meinte sie. War keine Absicht, kommt nicht wieder vor. Tja, jetzt hat sie 3 Angebote von richtig geilen Literaturverlagen für ihr Debüt, während mein Name auf diversen Verträgen von Bastei Lübe steht. Dort wird man langsam ungeduldig. Band 5 der Liebessaga soll bis September fertig werden. Aber Frau Madame schreibt ja jetzt Literatur. Sie müsse sich voll und ganz darauf konzentrieren, den Erwartungen, die man in ihren Namen setzt, gerecht zu werden. Du wirst verhungern. Niemand kann von Literatur leben, drohte ich. Sie zeigte mir den Mittelfinger. Am Abend schickte sie mir ihren ausgearbeiteten Plot für die Liebessaga. Fütter doch einfach die KI damit. Deswegen bin ich jetzt in Rimini. Ich habe eine gefunden, die angeblich mal für Elena Ferrante geschrieben hat. Wir feilschen noch ums Honorar. Den Text für die GAV-Sause habe ich mir selber aus den Fingern zuzeln müssen. Angst, dass sie ihn nehmen, habe ich nicht. Ich meine, die GAV wäre blöd, wenn sie Mitglieder coram publico erzählen lässt, dass sie nicht schreiben können und Stipendiengelder in Ghostwriter und Doppelgänger investieren. Der Text wird also in irgendeiner Schublade landen. Vielleicht legt ihn die Cordula in einen Sarg. Dann verbrennt meine Wahrheit gemeinsam mit irgendeiner Person. Vielleicht sogar mit einer Doppelgängerin, falls ich meinen eigenen Tod vortäuschen muss, um Bastei Lübe zu entkommen.
0: Ja, jetzt hat es Margareta Kinstner leider verraten, wie das Leben einer Autorin so ausschaut. Immer auf Schleichwegen auf der Flucht vor der Öffentlichkeit, immer auf Schleichwegen auf der Suche nach einer leistbaren Ghostwriterin. Zum Glück lassen wir von Grauco unsere Radiosendung ja schon lange von einer KI moderieren. Zumindest was Peter Heisenberger betrifft. Bei Isolde Beermann tun wir uns noch schwer, die lassen wir derweil noch Texte einlesen, sowie den eben gehörten von Margareta Kinstner. Wer das nicht glaubt, der kann sich die Wiederholung dieser Ausgabe von Seven Shades of Grauco zum Thema Schleichwege in gut 2 Wochen am Donnerstag, den 30. Juli ab 14 Uhr auf Radio Helsinki noch einmal ganz genau anhören. In genau 4 Wochen am Dienstag, den 11. August, zur gewohnten Zeit ab 18 Uhr gibt es dann die nächste neue Sendung zu hören. Dann zum Thema Predigt im August. Und hoffentlich wieder moderiert in gewohnter Zusammenarbeit mit meiner Moderationskollegin Isolde Beermann. Für heute verbleibt eine seelenlose KI-Stimme oder vielleicht doch Peter Heisenberger im Namen des Kollektivs mit den besten Wünschen für einen spannenden Fernsehabend an alle, die noch die letzten Schübe des WM-Fiebers auskosten wollen. Oder einen unterhaltsamen Radioabend an alle, die auch weiterhin dem Programm von Radio Helsinki die Treue halten.
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3: Als KZ-Verband sind wir empört über das Verbot der heute geplanten Gedenkfeier. Es ist ein fatales Kennzeichen der Verhältnisse, wenn auf der Burg hunderte Fans der historischen Faschisten Arm in Arm mit Neonazis marschieren können und andererseits eine Gedenkfeier des Verbands der Widerstandskämpfer untersagt wird.
4: Die Plätze und Straßen sind von Leichenbergen und von Panzern zerquetschten Körper deutscher und ungarischer Soldaten bedeckt. Tausende weitere Leichen hat die Donau mit sich fortgerissen. Von über 160.000 Toten beider Seiten im Budapester Stadtgebiet konnten nur etwa 5.000 Soldaten und Zivilisten namentlich festgestellt werden. Zehntausende liegen noch heute in den Parks, im Stadtwald und in den Budabergen verscharrt. Am heutigen Tag jedoch wird diese Apokalypse, dieser Massenmord von Neonazis aus ganz Europa verherrlicht. Wird verherrlicht vom in Deutschland verbotenen Blut-and-Hanna-Netzwerk, von HVIM und der Legio Hungaria und vielen anderen Neonazis, die hier zusammenkommen. Sie stehen hier teilweise auf der anderen Seite der Donau in SS-Uniform mit Hakenkreuz und Hitlergruß. Dieses wird vom ungarischen Staat geduldet. Der Gegenprotest ist jedoch dieses Jahr verboten worden. Die Orbán-Regierung hat die, Zitat, Antifa-Ideologie per Dekret als terroristisch eingestuft.
2: Hallo und herzlich willkommen zu Stimmlagen, dem Infomagazin aus den Freien Radios in Österreich. Heute kommt die Sendung aus der Von unten Redaktion, dem Nachrichtenmagazin auf Radio Helsinki in Graz. Am Mikrofon begrüßt euch Tamara. Wir widmen uns heute einem Schwerpunkt, der uns nach Budapest führt, rund um den sogenannten Tag der Ehre und die antifaschistischen Gegenstimmen vor Ort. In unserer Sondersendung hört ihr Ausschnitte der antifaschistischen Pressekonferenz, organisiert von der Vereinigung der Verfolgten des Naziregimes, Bund der AntifaschistInnen, dem KZ-Verband Wien sowie ungarischen Initiativen in Zusammenarbeit mit dem internationalen Dachverband Fédération Internationale de Résistance. Außerdem hört ihr Stimmen von Betroffenen, darunter Wolfram Jarosch, der Vater der kürzlich in Budapest verurteilten Maja, ein Statement ungarischer AktivistInnen sowie Berichte über Polizeikontrollen und Bedrohungen beim neonazistischen Marsch. Den Auftakt macht der Redebeitrag des KZ-Verbands Wien bei der antifaschistischen Pressekonferenz. Alle antifaschistischen Gedenkkundgebungen wurden untersagt, auch eine, wo die Holocaust-Überlebende Katalin Sommer sprechen hätte sollen.
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3: Als KZ-Verband sind wir empört über das Verbot der heute geplanten Gedenkfeier. Es ist ein fatales Kennzeichen der Verhältnisse, wenn auf der Burg hunderte Fans der historischen Faschisten Arm in Arm mit Neonazis marschieren können und andererseits eine Gedenkfeier des Verbands der Widerstandskämpfer untersagt wird. Am 4. Februar dieses Jahres wurde die beklagte Person Maja T. in einem politischen Schauprozess in Budapest zu 8 Jahren Haft verurteilt, weil sie vorgeblich an einem terroristischen Angriff auf ungarische Neonazis beteiligt war. Aus dem Beweismaterial um die körperliche Auseinandersetzung vor 2 Jahren ergab sich weder eine direkte Beteiligung der beklagten Person noch die Behauptung der ungarischen Person, dass es sich bei den Akteuren um eine kriminelle Organisation handele. Daran ändert auch nichts die Erklärung der Orbán-Regierung im Nachvollzug der Vorgaben von Donald Trump, im vergangenen Jahr die Antifa zu einer terroristischen Organisation zu erklären. Wir erinnern daran, dass die beklagte Person entgegen einem deutschen Gerichtsbeschluss rechtswidrig in einer Nacht- und Nebelaktion der Staatsanwaltschaft an die ungarische Justiz ausgeliefert wurde. Seitens des ungarischen Justizministeriums wird auch nach dem Urteil noch Druck auf die verurteilte Person ausgeübt, die während des Verfahrens mit einem Hungerstreik gegen unmenschliche Haftbedingungen protestiert hatte. Man sei nur bereit, sie nach Deutschland zur Haftverbüßung zu überstellen, wenn die Person auf eine Revision gegen das Gerichtsurteil verzichte. Hintergrund des Verfahrens war eine handgreifliche Auseinandersetzung gegen den seit vielen Jahren in Budapest stattfindenden Aufmarsch internationaler neofaschistischer Gruppen zum Tag der Ehre, der eine Rehabilitierung von SS, Wehrmacht und ungarischen Kollaborateuren bedeutet. Die vier und ihre Mitgliedsverbände haben schon mehrfach gegen diese Form des Geschichtsrevisionismus protestiert und die ungarischen Behörden aufgefordert, solche Provokationen zu unterbinden. Auch in diesem Jahr sind wieder Veranstaltungen zum Tag der Ehre in Budapest geplant. Während in den vergangenen Jahren die Stadtverwaltung versucht hat, durch Verbote bzw. Auflagen das neofaschistische Treffen zu unterbinden, hatte diesmal die Polizei, die unter direkter Leitung der Orbán-Regierung steht, alle antifaschistischen Proteste gegen dieses Treffen untersagt. Das betrifft selbst eine Gedenkaktion mit der Auschwitz-Überlebenden Katalin Sommer, die am Mahnmal für die ermordeten jüdischen Menschen am Donauufer sprechen sollte. Neonazi-Aktivitäten, bei denen Akteure in historischen SS-Uniformen mit Hakenkreuzen und anderen faschistischen Symbolen zu sehen sind, wurden seitens der Polizei ausdrücklich genehmigt. Vor vielen Jahren lautete die Losung der Vier nie wieder ein SS-Europa. Offenbar ist dieser Slogan aktueller als jemals befürchtet. Vielen Dank.
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2: 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Das waren Ausschnitte der Rede des KZ-Verbands Wien. Weiter geht es mit Wolfram Jarosch, der Vater der in Budapest verurteilten Maja. Er spricht darüber, welches apokalyptische Gemetzel an diesem Tag von Neonazis verklärt und gefeiert wird und was das für ihn bedeutet.
4: Höldiim, Esch Uraim, Ketwisch, Halgatok. Sehr geehrte Damen und Herren, liebe Zuhörende, ich schäme mich. Ja, ich schäme mich zum Beispiel dafür, dass mein Opa Hannes Andresen im Zweiten Weltkrieg an der Ostfront gekämpft hat. Ich weiß kaum etwas darüber, was er dort gemacht hat. Ich war zu jung, um ihn zu fragen. Ich habe nur das Buch »Mein Kampf« im Regal stehen, welches er schon 1932 gekauft hat. Ich schäme mich als Deutscher dafür, dass unter Führung von Adolf Eichmann ca. 565.000 ungarische Juden und auch Tausende Sinti und Roma im Budapester Ghetto und in Auschwitz ermordet wurden. Und ich schäme mich dafür, dass heute wieder Neonazis aus Deutschland in Budapest sind, um zum sogenannten Tag der Ehre die Schlacht um Budapest zu verherrlichen. Ende 1944 war der Krieg für die Deutschen und die verbündeten ungarischen Fallkreuzler längst verloren. Weihnachten war Budapest von der Roten Armee umzingelt. Jetzt wäre ein Ausbruch vielleicht noch möglich gewesen. Aber ähnlich wie in Stalingrad ordnete Hitler persönlich an, Budapest um jeden Preis zu halten. Erst am 11. Februar versuchten SS, Wehrmachts- und Fallkreuzlertruppen diesen sogenannten Ausbruch. Es sind Bilder des Grauens, die sich im Februar 1945 den Menschen in Budapest ins Gedächtnis einbrennen. Die Plätze und Straßen sind von Leichenbergen und von Panzern zerquetschten Körper deutscher und ungarischer Soldaten bedeckt. Tausende weitere Leichen hat die Donau mit sich fortgerissen. von über 160.000 Toten beider Seiten im Budapester Stadtgebiet konnten nur etwa 5.000 Soldaten und Zivilisten namentlich festgestellt werden. Zehntausende liegen noch heute in den Parks, im Stadtwald und in den Buda-Bergen verscharrt, möglicherweise auch unter uns. Am heutigen Tag jedoch wird diese Apokalypse, dieser Massenmord von Neonazis aus ganz Europa verherrlicht, wird verherrlicht vom in Deutschland verbotenen Blut-and-Hanna-Netzwerk, von HVIM und der Legio Hungaria und vielen anderen Neonazis, die hier zusammenkommen. Sie stehen hier teilweise auf der anderen Seite der Donau in SS-Uniform mit Hakenkreuz und Hitlergruß. Dieses wird vom ungarischen Staat geduldet. Der Gegenprotest ist jedoch dieses Jahr verboten worden. Die Orbán-Regierung hat die, Zitat, Antifa-Ideologie per Dekret als terroristisch eingestuft. Begründet wird dies mit Gewalttaten, die junge Antifaschistinnen und Faschisten, darunter auch mein Kind Maya, vor 3 Jahren begangen haben sollen. Ich sage hier deutlich, Gewalt ist der falsche Weg. Militanz ist der falsche Weg. Aber diese Vorwürfe müssen auf rechtsstaatliche Weise aufgeklärt werden, nicht in einem politischen Schauprozess. Kitvesh Halgatok, liebe Zuhörende, Antifaschismus heißt nicht nur, sich gegen Faschismus zu wehren, sondern generell gegen autoritäre und totalitäre Tendenzen. Antifaschismus heißt heute auch, sich gegen einen neuen Imperialismus zu wehren, wie er im russischen Angriffskrieg auf die Ukraine brutal zum Vorschein kommt. Antifaschismus heißt, sich für Demokratie einzusetzen, für Rechtsstaatlichkeit, für Menschenwürde. Nie wieder Faschismus. Unser Ziel ist der Aufbau einer neuen Welt des Friedens und der Freiheit, heißt es 1945 im Buchenwaldschwur. In diesem Sinne bekennen wir uns auch und gerade heute zum Antifaschismus. Köszönöm szépen, vielen Dank.
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5: Das war Wolfram Jarosch über Geschichte, Erinnerung und seine persönliche Betroffenheit. Im dritten Teil hören wir ein Statement von AktivistInnen aus Ungarn. Da öffentliche Auftritte für sie mit Risiken verbunden sind, wurde ihre Erklärung bei der Pressekonferenz verlesen.
6: Hallo zusammen. Ich werde heute ein Statement von AntifaschistInnen aus Ungarn vorlesen, die seit dem Beginn in den 90er Jahren Proteste gegen den sogenannten Tag der Ehre organisieren. Budapest, 14. Februar 2026. Tausende Faschisten aus vielen europäischen Ländern marschieren heute durch die Straßen der Stadt. Sie verherrlichen die Nazi-Vergangenheit und propagieren gemeinsam ihre genozidalen Ideen. Die ungarische Regierung duldet Veranstaltungen wie den sogenannten Tag der Ehre nicht nur, sondern sie unterstützt ihn sogar. Sie hat Antifaschismus verboten, um Nazi-Veranstaltungen, Märsche, Kongresse und Konzerte vor antifaschistischen Protesten zu schützen. Das Orbán-System hat diesen Zustand nach 1,5 Jahrzehnten erreicht. Der autoritäre Charakter hat sich stetig verstärkt, bis er nun mit dem Verbot von Antifaschismus schließlich zum öffentlichen Bekenntnis zum Faschismus führte. Der kapitalistische Nationalstaat wird in vielen Ländern der Welt und in Ungarn immer diktatorischer. Ungarn wurde im letzten Jahrzehnt leider zum Vorreiter der Faschisierung. Orbán strebt nach Autoritarismus und unterstützt faschistische Bewegungen auf dem gesamten Kontinent. Er gibt sich als souveräner Führer aus, doch er beugt sich jedem Diktator und ist bereit, die Arbeiter seines Landes an ausländische Großkonzerne zu verkaufen. Sie haben den Antifaschismus verboten, weil sie jede Bewegung zerschlagen wollen, die für Freiheit kämpft. Die Verfolgung des Antifaschismus ist ein weiterer Schritt hin zur totalitären Diktatur. Le a fascismus schall, nieder mit dem Faschismus.
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2: Das Infomagazin der Freien Radios Österreich. Das war das Statement ungarischer AktivistInnen, verlesen im Rahmen der antifaschistischen Pressekonferenz am 14. Februar. Im Anschluss der Pressekonferenz habe ich mit Wolfram Jarosch gesprochen. Im Interview geht es um das Bedrohungsszenario, das seitens der Polizei gegen die Pressekonferenz aufgebaut wurde, und um die Frage, wie es nun mit Maya weitergeht. Ich stehe hier mit Wolfram Jarosch, dem Vater von der kürzlich verurteilten Maya. Vielen Dank für das Gespräch. Wir haben jetzt gerade die Pressekonferenz gehabt, die ja sozusagen ein bisschen jetzt als Ersatz gedient hat für die untersagten Kundgebungen. Das Polizeiaufgebot ist relativ groß. Es werden alle Leute auch kontrolliert, Pässe abfotografiert. Wie ordnen Sie das jetzt ein nach dieser Pressekonferenz, die sich einfach klar zu Antifaschismus positioniert hat, dass hier alle Leute kontrolliert werden?
7: Die Situation ist schon bedrückend. Also es geht hier darum, dass vor 81 Jahren die sogenannte Schlacht um Budapest stattgefunden hat. Ein grausames Gemetzel, ähnlich wie Stalingrad, wo 160.000 Menschen noch in den letzten Tagen des Zweiten Weltkrieges umgekommen sind. Jetzt gibt es aber tausende Neonazis, die jedes Jahr kommen nach Budapest, um das zu feiern, um die SS zu feiern, die Wehrmacht zu feiern, die Fallkreuzer zu feiern. Die treten dort auf der anderen Seite der Donau, teilweise mit SS-Wehrmachtsuniformen, Originaluniformen, treten dort auf, teilweise indem sie Hitlergruß zeigen, Hakenkreuze dort haben. Und diese fürchterliche Verherrlichung wird hier toleriert, wird hier geduldet von der Orbán-Regierung. Auf der anderen Seite, das, was selbstverständlich sein sollte für jeden demokratischen Bürger, jede demokratische Bürgerin, dass man sich zur Wehr setzt, dass man demonstriert gegen den Faschismus, gegen diese Tendenzen, das wird untersagt. Alle Demonstrationen sind untersagt. Wir haben stattdessen eine Pressekonferenz organisiert und aber auch diese Pressekonferenz wird hier massiv bedroht, kann man sagen. Es werden von jeder Teilnehmerin, jedem Teilnehmer momentan gerade die Presse, die Ausweise kontrolliert, es werden die Rucksäcke durchsucht. Das ist ein Drohszenario, was aufgebaut wird. Und das zeigt uns leider, wohin die Regierung Orbán immer mehr tendiert.
2: Eine Frage zu Maya. Wie geht es jetzt mit Maya weiter? Das Urteil von 8 Jahren ist ja

0: dem Prozess nach der erstinstanzlichen Urteil 8 Jahre verschärfte Zuchthaushaft ohne Aussicht, dort vorher freizukommen. Das war das Urteil in der ersten Instanz. Sind sowohl die Staatsanwaltschaft als auch Maya in Revision gegangen. Die Staatsanwaltschaft, weil sie eine noch drakonische Haftstrafe möchte, bis zu 24 Jahre. Und Maya, weil wir dort auf Freispruch plädieren. Weil, wie Sie schon gesagt haben, diese Beweislage sehr, sehr dünn ist. Das ist ganz schwierig. Ich will nur ein Beispiel dort nennen. Es gibt ein einziges Video, was dort einen Tathergang zeigen soll. Auf diesem Video soll angeblich laut Aussage der Staatsanwaltschaft eine Person mit roter Mütze zu sehen sein. Oder es ist eine Person mit roter Mütze zu sehen und das soll angeblich Maya sein. Aber gerade auf diesem Video sieht man, dass diese Person nur vorbeiläuft, nochmal wieder zurückgeht und dann wegläuft, aber dass diese Person keinen Schlagstock, keine Waffe, nichts in der Hand hat, dass diese Person niemanden schlägt, keine Gewalt anwendet. Also wenn dort tatsächlich Maya gezeigt werden sollte, dann ist das gerade ein Beleg dafür, dass Maya keine Gewalt angewendet hat. Und ich bin auch fest davon überzeugt, dass ich kenne mein Kind, dass Maya dort auch keine Gewalt anwenden würde. Und jetzt geht es aber in die nächste Instanz. Wir vermuten, dass der Prozess vielleicht ein halbes bis ein ganzes Jahr dauern wird. So lange wird Maya weiter im Gefängnis bleiben, voraussichtlich weiter in Isolationshaft bleiben. Maya ist jetzt seit 1,5 Jahren Isolationshaft, zu Anfang wirklich 24 Stunden am Tag allein. Es hat sich ein bisschen gebessert, momentan vielleicht 23 Stunden am Tag isoliert, aber nach wie vor kaum menschlichen Kontakt, so wie er nach den europäischen Gefängnisregeln vorgeschrieben ist. Und der Antrag des Anwaltes, dort zum Beispiel einen Hausarrest zu ermöglichen, ist wiederholt abgebügelt worden, ist auch jetzt beim erstinstanzlichen Urteil erneut abgebügelt worden. Das heißt, wir hoffen, dass es möglichst schnell geht und hoffen, dass es dann vielleicht möglich ist, dass Maya zurückkommt nach Deutschland und dass wir dann vielleicht auch von einem europäischen Gerichtshof, wenn der Rechtsweg in Ungarn ausgeschöpft ist, Gerechtigkeit erlangen.
1: Es sind ja viele, ich würde mal sagen, Fehler passiert. Ich meine, Maya hätte ja eigentlich gar nicht ausgeliefert werden dürfen. Aber es wurden dann diese Fakten geschaffen, womit dieser Prozess jetzt erst in Ungarn stattfindet. Im Nachhinein ist es dann leicht zu beurteilen, vielleicht, wenn etwas nicht rechtlich gelaufen ist. Aber kann man dagegen dann auch irgendwie vorgehen?
0: Das ist sehr schwierig. Das ist, ich sag mal, wirklich am Rande der Legalität gelaufen. Es ist offensichtlich, dass die Auslieferung von Maya mindestens 2 Wochen vorbereitet wurde von diversen Beamtenapparaten, also von Berliner Behörden, von sächsischen Behörden, bayerischen Behörden, österreichischen Behörden, ungarischen Behörden, dass dort Hundertschaften Polizei mobilisiert worden sind, dass dort ein Hubschrauber vorher gebucht werden musste. Also es ist lange vorbereitet worden. Die einzigen, die keinerlei Informationen bekommen haben und auch vom Urteil dann keinerlei Informationen bekommen haben, waren Mayas Anwälte. Angeblich ist es vergessen worden. Sie haben nur durch Zufall dann aus zweiter Hand davon erfahren, aber auch nur Stunden, bevor die Auslieferung wirklich stattgefunden hat. Sie sind dann noch vor das Bundesverfassungsgericht gezogen. Das hat entsprechend auch geurteilt. Mitten in der Nacht hat das Bundesverfassungsgericht angefangen zu arbeiten, innerhalb von Stunden geurteilt. Aber das war eine Stunde dann zu spät. Da war Maya schon in Ungarn. Und das Bundesverfassungsgericht hat selber ausdrücklich gesagt, dass Maya quasi keine Chance hatte, die zustehenden Rechtsmittel zu nutzen und rechtzeitig dort vor das Bundesverfassungsgericht zu ziehen. Das heißt, für mich stellt sich das so dar, dass offensichtlich bewusst das Bundesverfassungsgericht, das höchste deutsche Gericht, umgangen werden sollte, dass bewusst Fakten geschaffen werden sollten, um diese Auslieferung durchzupeitschen. Also für mich hat sich das Ganze wie eine staatlich organisierte Entführung meines Kindes angefühlt.
1: Gibt es da Möglichkeiten, gegen die verantwortlichen Personen auch vorzugehen?
0: Wir haben dort bisher keine Möglichkeiten gefunden. Das Problem ist, wir gehen davon aus, dass es dort illegale Absprachen gegeben hat, dass das Kammergericht illegal Informationen weitergegeben hat, aber wir können es nicht nachweisen, weil es die entsprechenden Schriftstücke nicht gibt. Und deswegen haben wir momentan erstmal keine Möglichkeiten gesehen, leider.
1: Okay, vielen Dank. Das war das Interview mit Wolfram Jarosch, dem Vater der kürzlich in Ungarn verurteilten Maya. Jetzt richten wir den Blick auf die Situation rund um die Pressekonferenz selbst

0: und auf den neonazistischen Marsch. Die gesamte antifaschistische Pressekonferenz wurde vor Ende komplett von der Polizei umringt, also gekesselt. Alle BesucherInnen sowie JournalistInnen mussten sich ausweisen, Pässe wurden abfotografiert und es wurden Porträtfotos von allen gemacht, bevor sie den Platz verlassen durften. Wir haben im Anschluss mit einer Gruppe gesprochen, die relativ lange von immer mehr BeamtInnen eingekreist wurde und haben sie danach gefragt, was passiert ist. Demnach forderten BeamtInnen die Anwesenden auf, ihre Personalien anzugeben. Auf die Nachfrage nach der rechtlichen Grundlage sei zunächst von einer Regierungsanordnung die Rede gewesen. Konkrete Paragraphen oder eine klare Rechtsbasis seien, so schildern es die Beteiligten, erst nach längerem Hin und Her genannt worden. Finden konnte man die genannten Paragraphen im Nachhinein jedoch auch nicht. Zwischenzeitlich habe es geheißen, man müsste Proteste kontrollieren, obwohl es sich um eine Pressekonferenz und nicht um eine Demonstration gehandelt hat. Einige BesucherInnen berichten zudem von einem zunehmend scharfen Ton. Es sei mit Maßnahmen wie zu Boden drücken oder die Mitnahme auf eine Polizeistation gedroht worden, wenn die Beteiligten sich nicht identifizieren würden. Teilweise seien Taschen vollständig ausgeräumt, Rucksäcke durchsucht und Personen abgetastet worden. Auch Fragen, die über eine reine Identitätsfeststellung hinausgingen, etwa nach Wohnort, An- und Abreise, Aufenthaltsdauer oder sogar persönlichen Eindrücken von der Stadt, seien danach gestellt worden. Der Tenor einiger BeamtInnen habe gelautet, wer sich in Ungarn aufhalte, müsste sich diesen Kontrollen unterwerfen, da die, Zitat, Antifa hier einmal jährlich einen Krieg beginnt, Zitat Ende. Schlussendlich haben sich alle ausgewiesen, da kein Zweifel bestand, dass die Polizeibeamten die angedrohte Gewalt auch umsetzen würden. Das Von Unten-Team war nach der Pressekonferenz auch beim neonazistischen Marsch vor Ort. Wir sind oben auf der Burg eher unabsichtlich mitten in den Aufmarsch geraten. Plötzlich standen wir in einer Menschenmenge, die nach vorne wie nach hinten kein erkennbares Ende hatte. Auffällig war die Mischung der Erscheinungsbilder. Manche trugen offen SS-Uniformen oder entsprechende Abzeichen. Andere wirkten wie klassische Neonazis aus den 90er Jahren mit Glatze, Springerstiefeln und Bomberjacke. Wieder andere traten in einem eher Prepper-ähnlichen Stil auf, mit taktischer Kleidung und militanter Ausrüstung. Einige wenige dazwischen nahmen mit normaler Wanderkleidung am Nazi-Aufmarsch teil. Insgesamt war die Stimmung extrem militant und bedrohlich. Im vorderen Bereich fand eine Gedenkkundgebung statt, bei der offen NS-Symbole gezeigt wurden, darunter Hakenkreuze und SS-Uniformen. Von dort aus setzte sich der Marsch in Bewegung. Wir haben das Geschehen rund 1,5 Stunden lang beobachtet und dokumentiert, dabei auch Fotos gemacht, allerdings mit dem Versuch, nicht zu lange an einem Ort zu bleiben, weil die Atmosphäre war sehr angespannt, aggressiv und als könnte sie jederzeit kippen. Wir fanden uns oft in Situationen, wo auch weit und breit keine PolizeibeamtInnen anwesend waren und wir uns umringt von vermummten Neonazis wiederfanden. Als es dunkel wurde, haben wir uns entschieden zu gehen. Zwischendurch wurden wir mehrfach beschimpft, Parolen wie Antifa-Fotzen, Antifa-Schweine oder Hängen werdet ihr alle waren deutlich zu hören. Einmal fiel auch die Bemerkung, da ist ja auch so Viehzeug, offensichtlich auf uns bezogen. Der Eindruck bleibt, während auf Basis des Schauprozesses gegen Maya alle antifaschistischen Gedenkveranstaltungen mit Holocaust-Überlebenden wie Katalin Sommer untersagt wurden, darf ein militanter Aufmarsch tausender Neonazis mit offen zur Schau gestellter nationalsozialistischer Symbolik in einer gruseligen Normalität stattfinden. Gleichzeitig wurden die Identitäten der TeilnehmerInnen der antifaschistischen Pressekonferenz akribisch dokumentiert. Auch wir sind nun höchstwahrscheinlich in einer ungarischen Terrordatenbank gespeichert, während uns nur Stunden später selbst von Neonazis mit Mord gedroht wurde. Der Tag war absurd und noch immer schwer als Realität zu begreifen. In wenigen Monaten sind in Ungarn Parlamentswahlen. Bisher liegt die Opposition mit 10 Prozentpunkten vorne. Es bleibt spannend, ob das nun ein politischer Wendepunkt für Ungarn sein kann, nach 15 Jahren Orbán und 15 Jahren stetiger Faschisierung.
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0: Und damit sind wir am Ende von Stimmlagen angelangt. Alle Infos zur Sendereihe sowie zum Nachhören findet ihr unter www.stimmlagen.at. Nächste Woche kommt die Ausgabe der Stimmlagen von den KollegInnen von Radio Froh aus Linz. Aus dem Studio von Radio Helsinki in Graz verabschiedet sich Tamara. Bleibt solidarisch und wir hören uns.

Ja, wir lieben das Leben und ich liebe das Leben auch, auch wenn ich gerade müde bin. Aber ich kann mir das auch erlauben, müde zu sein hier auf Radio Helsinki, weil das ist ja ein Community-Radio und da ist auch müde sein erlaubt. Und es gibt viele Gründe, müde zu sein, zum Beispiel, weil Radio machen anstrengend ist. Und meine Daunenweste raschelt, wenn ich mich bewege. Und das sollte eigentlich nicht sein im Radio. Man kann auch müde sein, wenn man ORF-AT aufmacht. Das ist mir gestern so gegangen. Da habe ich gelesen, News, ORF-AT, Kaltfront kommt, Wintereinbruch mit Sturm. Irankrieg, Doppelpunkt, Trump spricht von Deal. Und schickt Soldaten. Grüne ebnen Weg für Spritpreisbremse. Vielleicht geht es nur mir so, wenn ich das lese, aber manchmal weiß ich gar nicht, in welcher Welt ich eigentlich lebe. Und genau darum geht es auch in dieser Sendung, das immer wieder zu akzeptieren, dass wir auch gar nicht so genau wissen können, in welcher Welt wir leben. Aber wir machen viele Erfahrungen. Und eine dieser Erfahrungen ist, Radio zu machen für mich. Eine ziemlich neue Erfahrung. Aber über die möchte ich heute gerne reflektieren, weil ich habe mich sehr mit der Frage beschäftigt, warum ich eigentlich Radio machen will. Und gestern habe ich eine wunderbare Podcast-Folge gehört von einer Frau aus Deutschland, die Radio macht. Ihr Name ist Diba und sie ist Expertin für iranische Außenpolitik. Ich habe sie vor kurzem auf Österreich 1 gehört und war beeindruckt, weil sich jemand erlaubt hat, Dinge beim Namen zu nennen. Darauf will ich jetzt nicht weiter eingehen, aber ich war sehr interessiert und habe gestern ihren Podcast gehört und sie hat auch über Müdigkeit gesprochen und zwar über eine große Müdigkeit, immer alles perfekt machen zu müssen. Und diese Folge, die war tatsächlich die erste Podcast-Folge, die ich von ihr gehört habe und die letzte für einige Zeit, weil sie gesagt hat, sie muss auf sich achten und sie muss sich ausruhen. Und dieses Bedürfnis, das war bei mir auch immer wieder sehr stark beim Radio machen. Warum mache ich das eigentlich? Es ist für mich mit viel Aufwand verbunden und hat gerade gar keinen Sinn. Aber aus irgendeinem Grund habe ich entschlossen, mich hier alle 2 Wochen hinzusetzen. Und diesmal habe ich entschlossen, mehr auf meine eigene Erfahrung zu achten und mich mit den Aspekten des Radios zu verbinden, die mir so gut gefallen. Und einer davon ist, die Augen schließen zu können und trotzdem eine ganze Welt zu haben hier im Studio mit einem Großmembranmikrofon vor mir und meine eigene Stimme seltsam verfremdet und irgendwie mit dem Gedanken verbessert, dass sie in die Welt hinausgeht, wahrnehmen zu können. Und da bin ich mit der Erfahrung meiner Stimme und mit meiner veränderten Wahrnehmung in einer ganz eigenen Wirklichkeit. Und diese Wirklichkeit, die können wir gemeinsam erleben im Radio, wenn uns das interessiert. Ein weiterer Grund, warum ich hier sitze, ist, weil ich schon immer Radio gehört habe. Und das liegt daran, dass mein Vater schon immer Radio gehört hat. Und vielleicht auch, weil seine Eltern schon immer Radio gehört haben, bis sie einen Fernseher bekommen haben. Vielleicht schon seit dem ersten Volksempfänger bei Ihnen zu Hause, das weiß ich alles nicht so genau, aber ich stelle mir das irgendwie vor und ich spüre da eine starke Verbindung zur Sprache und zum Hören und zum Sprechen und zum Reden. Und irgendwie tröstet mich das über den Gedanken, dass das ziemlich anstrengend ist, hier manchmal herzukommen und diesen Druck zu spüren. Aber eigentlich merke ich, wenn ich mir erlaube, meine Augen zu schließen und einfach diese Erfahrung zu genießen, hier zu sitzen und meine Stimme zu hören und
vielleicht auch mal Pausen zu genießen, dann fällt die Müdigkeit ab. Allzu lange Pausen würde ich mir doch nicht erlauben. Und schon gar keine Rülpser. Aber wie gesagt, wir sind ja hier im Community Radio, da ist es nicht so streng, glaube ich. Auf jeden Fall sitzt da gerade das ganze Gremium draußen und kann mich dann schimpfen, wenn ich etwas tue, was hier nicht erlaubt ist. Aber so wie ich das gehört und verstanden habe, ist hier ziemlich vieles erlaubt, wenn man keine Menschen beleidigt und herabwürdigt, was mir gar nicht einfallen würde. Aber manchmal gibt es in mir so etwas, dass dieses Community Radio herabwürdigt, das sagt, naja, das hört sich doch niemand an. Das hat doch gar keinen Sinn, da so zu tun, als ob du etwas in die große, weite Welt hinaussenden würdest. Aber eigentlich hörst vielleicht nur du zu. Ja, mit dem Gedanken habe ich schon gekämpft, auch aus einem inneren Perfektionismus heraus, aus diesem Wunsch heraus, viele Menschen zu erreichen. Aber damit arbeite ich auch immer wieder mit der Hinwendung zur eigenen Erfahrung hin, die mir dann hilft, diesen Perfektionismus zu überwinden, weil ich verstehe, dass ich einfach ein endliches kleines Wesen bin, das die ganze Erlaubnis hat, ihre eigene Erfahrung oder seine eigene Erfahrung zu gestalten. Genau, und das mache ich hier. Und Community Radio hat ja noch einen ganz anderen Aspekt, nämlich die Gemeinschaft, die rundherum entsteht. Weil hier ja ein Ort ist, an dem ganz viele verschiedene Menschen immer wieder kommen und gemeinsam Radio machen. Allerdings, und das habe ich gestern gemerkt, ist Radio auch ein schwieriges Medium, weil Klang ist etwas, da kann man nicht wegsehen. Da kann man nicht seine Augen davor zu verschließen, sondern man kann nur zuhören und teilnehmen. In manchen Fällen kann man ausblenden, aber das ist beim Radio oft gar nicht so leicht. Vor allem, wenn Jingles kommen und ganz aufgedrehte Stimmen, die deine Aufmerksamkeit wollen und jetzt dich versuchen zu überzeugen, dass das, was ich sage, eine gute Idee ist. Ach. Deshalb hört man beim Radio meistens entweder zu oder man dreht ihn ab oder, naja, er könnte auch dudeln, aber dieses Dudeln im Hintergrund, das ist ja auch ein eigener Production Value, der da notwendig ist, damit das überhaupt möglich wird. Ja, und das alles gibt es ja auf Radio Helsinki nicht. Es gibt keinen Anspruch, jemanden fesseln zu müssen, jemand von etwas überzeugen zu müssen, sondern es gibt nur den Anspruch, gemeinsam diese Zeit mit Schwingungen zu füllen und sich gegenseitig zuzuhören. Das schaffe ich manchmal nicht so gut, weil ich gar keine Zeit habe. Oft drehe ich dann einfach im Auto das Radio an und manchmal ist da eine Sendung, die mir gefällt und manchmal ist auch eine Sendung, die mich irritiert. Und ja, da gibt es ein interessantes Phänomen bei mir, bei dieser Irritation, weil Irritation schafft dir Aufmerksamkeit. Und dann gibt es gewisse Irritationen, die man immer wieder gewöhnt ist, so wie das orange Gesicht von Donald Trump. Das ist eine Irritation, die wurde mir irgendwie schmackhaft gemacht und jetzt schaue ich mir dieses Gesicht immer wieder an und fühle mich dann irritiert. Und dann gibt es gewisse Irritationen, so wie zum Beispiel seltsame Gesänge von afrikanischen christlichen Chören am Sonntagmorgen, die für mich einfach nicht gewöhnt sind und deshalb meine Aufmerksamkeit auf eine Art und Weise fesseln, die ich, ja, schwierig finde. Also, das ist auch so ein Thema im Radio, das mich beschäftigt. Wie können wir uns gegenseitig Aufmerksamkeit schenken? Wie kann ich etwas heraussenden in die Welt, das vielleicht euer Interesse weckt und an dem ihr Gefallen findet, das aber gleichzeitig auch
ganz tief verbunden ist mit dem, was ich eigentlich machen möchte. Und da sind wir wieder beim Augenschließen, weil bei diesem Augenschließen und in den Körper spüren, da merkt man dann auch ganz genau, was man machen möchte. Und ich möchte euch ein Gedicht vorlesen. Das heißt auch Aufmerksamkeit und Irritation. Wenn einer oder eine es nicht sehen kann, blinden Auges Löwenzahn zum Trotz, dann kannst du sagen, tun, was du willst. Willst es nicht sein, nicht du, der sich seine oder ihrer Sicht zum Widerstand befiehlt. Ja, Gedichte vorlesen ist im 21. Jahrhundert fast schon eine absurde Aktivität. Ich habe halt so viel Zeit vor KI-Tools verbracht, die mir immer wieder auf meinen Befehl hin ultra-relevante Inhalte generiert und sie darauf optimiert, dass sie möglichst leicht in mein Bewusstsein dringen können und dann ein Gedicht zu schreiben, das darauf ausgelegt ist, dich aus deiner Bewusstseinswelt rauszureißen. Das ist ziemlich absurd, aber wenn ich meine Augen schließe im Studio, dann kriege ich Lust dazu. Ja, und dann mache ich das einfach. Und ich glaube, das ist was ganz, ganz Wertvolles, immer wieder damit in Kontakt zu kommen, was wir tun wollen und immer wieder Wege finden, das zu tun. Und darum geht es bei mir auch im Radio. Das war wirklich so ein Impuls, der irgendwie von außen und von allen Seiten an mich getreten ist und für den ich auch irgendwie jetzt dankbar bin, weil es mir Erfahrungen beschert hat, die wertvoll sind. Aber gleichzeitig stelle ich mir immer wieder die Frage, ist das nicht für euch? Sollte ich das nicht für euch tun, die da draußen sitzt? Ist es genug, meine Augen zu schließen und im Studio meine Stimme zu hören und mir einzureden, dass das Gedichte sind, die ich da ins Großmembranmikrofon spreche? Oder müsste ich euch etwas bieten, etwas ganz Besonderes? Mir immer wieder diese Frage stellen, warum Community Radio machen? Ist es das wert? Oder ist es einfach ein Medienramsch, der einen Raum von immer größerem Medienramsch mit immer mehr Medienramsch verramscht? Oder vielleicht ist es einfach eine Form von Selbstfürsorge, die ich hier betreibe, weil ich einfach gerne höre und gehört werde. Und vielleicht ist es einfach eine Art und Weise, auf mich Acht zu geben. Ich weiß es wirklich nicht. Vielleicht ist es einfach auch ein Platz, um etwas zu sagen. Etwas, gar nichts Bestimmtes. Und da bin ich, glaube ich, traumatisiert, weil ich einer Arbeit nachgehe, wo es immer etwas Bestimmtes sein muss, das man sagt. Und in diesem Spannungsverhältnis bewege ich mich zwischen dem vollkommen sinnlosen, irrelevanten, das vielleicht nur mir selbst gefällt, und der absoluten, aufoktroyierten, erzwungenen Relevanz. Ja, da muss man gut aufpassen, dass man sich da nicht verliert. Und ich habe mich immer wieder in der Relevanz verloren. Deshalb kann ich das nicht empfehlen. Ja, und im Radio kann man sich in der Irrelevanz verlieren. Das Schöne am Radio, ich liebe ja auch Film, das Schöne am Radio ist, dass man eigentlich nichts braucht. Solange man einigermaßen gerade am Sessel sitzen kann und den Regler im richtigen Moment nach oben schieben kann und es schafft, nicht allzu schlimm ins Mikrofon reinzupusten, dann kann über irgendein elektronisches Wunderwerk, das in heutigen Standards gar nicht mehr so wunderwertig ist, ein Signal raussenden an Autoradios im Raum Graz und über ein schon recht wunderwertiges Wunderwerk auch im Internet abrufbaren Kanal in die ganze Welt überträgt.
Und ich muss nur hier sitzen und einige Minuten meinen Mund öffnen und Schwingungen erzeugen. Und dabei in einem guten Zustand bleiben. Und das ist auch ein ganz, ganz großes Thema in dieser Sendung, in dieser bestimmten Sendung, aber auch in allen meinen Sendungen, das Thema Zustand. Und ich weiß nicht, ob ihr das beobachtet habt, wie sich euer innerer Zustand auf eure Stimme auswirkt. Weil es gibt ein paar Dinge im Leben, singen und sprechen und auch tanzen gehören dazu, die kann man eigentlich nur mit dem ganzen Körper machen. Ein ganzes Körpersystem produziert diesen Schall, der jetzt an eure Ohren dringt. Und als Sprecher bin ich dafür verantwortlich, dieses Gesamtkörpersystem verantwortungsvoll zu nutzen und Wohlklänge zu erzeugen bei euch, in euren verwöhnten Ohren, die nur perfekt eingepegelte Mikrofone gewöhnt sind. Und das ist wieder dieses Spannungsfeld zwischen dem Außen, zwischen euren Ohren und dem perfekten Pegel bei minus 6 ungefähr, bis maximal minus 3 wäre optimal, und meinem inneren Zustand, der eigentlich irgendwo unabhängig ist davon, wie es euch geht und was ihr wollt. Gleichzeitig will ich euch gefallen. Ja, diese Begegnung ist faszinierend. Jeder wünscht sich Feedback, aber manchmal ist es auch schön, ganz allein tun zu können und hier in diesem abgeschotteten Radiostudio nur ein paar Schemen vor dem Fenster huschen vorbei. Da kann ich mir das erlauben. Und hoffen, dass die Leute, die noch immer zuhören oder jetzt gerade einschalten, auch Gefallen finden an diesen Klängen, die ich zu genießen ins Radiostudio gekommen bin. Und immer wieder die Stille dazwischen. Stille im Radio ist ein herausforderndes Format. Dabei sehnen wir uns ja alle danach. Mein Vater, der immer schon Radio gehört hat und wahrscheinlich immer Radio hören wird, auch wenn jetzt bestimmte Online-Kanäle die Überhand gewinnen, der hat, glaube ich, so wie ich, immer wieder das Radio eingeschaltet, um seine Stille hören zu können. Denn Stille hat sehr viel mit dem Zustand unseres Nervensystems zu tun. Und da sind wir wieder, gleich ist es 17.54 Uhr jetzt genau. Da sind wir wieder dabei, bei unserem Zustand, für den wir verantwortlich sind als Radiosprecher und der im Gesamten unsere Stimme und deren Wohlklang produziert. Dieser Wohlklang ist, meine ich, im direkten Verhältnis mit der Stille in uns. Und die meine ich zu kultivieren, indem ich hier sitze und den gelben Punkten bei ihrer Wanderung rund um die digitale Sonnenuhr zuschaue. Syntax. Das ist das Schöne, ich brauche auch gar keine Syntax. Die einzige Frage ist, ob noch jemand zuhören kann und zuhören möchte. Aber diese Frage, sich im Community Radio zu stellen, ist es nicht die falsche? 17.55 Uhr? Gleich kommt Frattel herein und will einen Song einstellen. Und ich warte hier geduldig und lese vielleicht noch ein Gedicht. Es war angenehm heute. Es war angenehm heute, auf Deutsch zu reden und deshalb auch deutsche Gedichte zu lesen, die ich noch nie gelesen habe, weder laut noch leise. Und dieses hat keinen Titel. Und ich mache die Fenster auf, bis es weh tut. Und es blendet eine Sonne, die nichts sieht. Sind ein paar Bässe, die nichts sind, und nichts ist nur ein kleiner Moment und weniger wichtig. Bleibt nur ein Reim und nichtig,
ist nur kurz, klein, steht ein Nein am Ende, Sein und Sein. Und dann schon wieder diese verflixte Stille und das Rauschen vielleicht der Fahrzeugkomponenten, die sich um euch bewegen oder von meinem Leben und von einer Welt, in der der Schnee kommt und ein oranger Mann den Frieden erklärt und Soldaten schickt und wo eine grüne Partei entschließt, dass fossile Kraftstoffe zu teuer sind, weil sich doch nicht alle einen Tesla leisten konnten. Aber das ist ein anderes Problem und nicht für diese Gesellschaft, Sendung, Erfahrung, Wirklichkeit, Glaciers and Tigers. Wir sehen uns hier zweiwöchentlich und ich werde unterschiedlichste Formate ausprobieren, weil als Anfänger im Radio, da kann man sich das erlauben. Da darf man sich frei fühlen, hier gehalten von einer Gemeinschaft, die es entschlossen hat, dass alles, fast alles, jeder, wirklich jeder gut genug ist. Und da treffen wir uns in diesem Entschluss, den wir getroffen haben, bei dem ich mich immer wieder frage, ist es gut genug oder noch ein Gedicht? Du kannst es, tust es, willst. Es machen aber, lass du willst. Es müssen gerne, können, aber dürfen. Eins, vielleicht und zwei, das Ende. Einer Vorherrschaft des Willens Herr du werden, musst du, willst du, enden lassen immer. Wieder dreist es, enden müssen, was du kannst.

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4: Hey, hey, willkommen zur allmonatlichen libertären Rückschau des anarchistischen Radios Berlin. Diesmal gibt es zwei Beiträge zu Vorträgen, die wir in Berlin besucht haben. Einen zu anarchistischen Räumen auf den Philippinen, daneben den zweiten Teil zu Schutzehen. Außerdem gibt es einiges an Nachrichten. Teilweise wieder gekonnt satirisch verpackt, weil PolitikerInnen mal wieder crazy shit in die Welt tragen, den wir eh kaum anders packen können. Und wo im vergangenen Monat vermeintlich Anarchie geherrscht hat, erfahrt ihr dann zum Abschluss. Am 3. Juli räumte die Polizei das selbstverwaltete Kulturzentrum Zack in Basel mit massiver Gewalt. Erst 4 Wochen zuvor besetzt, hatten tausende Menschen diesen Ort mit kreativen Projekten und Solidarität belebt. Täglich trafen sich 50 bis 100 Personen in Vollversammlungen, Kinder spielten, Jugendliche waren kreativ tätig. Das Zack war ein Widerstandszeichen gegen das Investitionsprojekt Klibeck Plus und die Eigentümerin Swiss Life, die AktivistInnen für systematische Verdrängung durch steigende Mieten verantwortlich machen. Sie kritisieren, dass der Staat Privateigentümer über Quartierbedürfnisse stellt und sehen darin systemische Gewalt. Die AktivistInnen bleiben entschlossen. Das Areal ist nicht leer, es besteht großer Bedarf für ein lebendiges Kulturzentrum. Sie werden die Räume zurückfordern, denn das Bedürfnis nach Gemeinschaft und unkommerziellen Alternativen lässt sich nicht räumen. Ein Mitglied der Freien ArbeiterInnen-Union Stuttgart ist im April in Stuttgart-Nord von Faschos mit einem Messer lebensgefährlich verletzt worden. Die FAU Stuttgart betont, dass dieser Angriff kein Einzelfall war und nicht nur gegen diese eine Person gerichtet ist. Gemeint waren alle, die nicht in das Weltbild der Rechtsextremen passen. Rechte Gewalt wird sichtbarer und selbstbewusster, auch in Stuttgart. Das zeigt sich in der zunehmenden Brutalität und Selbstsicherheit, mit der faschistische Strukturen gegen antifaschistische und linke Organisierungen vorgehen. Die FAU stellt sich diesem Treiben entgegen und ruft zur Solidarität auf. Am 18. Juli findet um 17 Uhr eine Demonstration gegen rechten Terror vor dem Museum am Löwentor statt. WaldbesetzerInnen lehnen die geplante Erklärung des Hambacher Forsts zum Naturschutzgebiet ab. Sie sehen darin ein Ablenkungsmanöver. Der Staat täusche vor, erst jetzt den Wald zu schützen, obwohl AktivistInnen ihn seit 2012 erfolgreich vor RWE und der Forstwirtschaft bewahren, ohne staatliche Legitimation. Die BesetzerInnen befürchten, dass die Naturschutzgebietserklärung bis 2035 Vorwand für ihre Räumung ist. Sie kritisieren geplante Infrastrukturprojekte wie das Ökotourismusressort Neuland Hambach als Grünkapitalismus. Zudem argumentieren sie, papierene Gesetze seien wertlos, da der Staat sie selbst erlässt und bei Regierungswechseln ignorieren könnte. Solange Kapitalismus herrsche, bleibe der Hambi bedroht. Fundamental lehnen die WaldverteidigerInnen ab, dass Wälder besessen werden können. Weder von Konzernen noch vom Staat. Sie signalisieren klare Entschlossenheit, sie werden nicht weichen. Der Großrat Bern hat Anfang Juni eine Motion angenommen, die ein Verbot von sogenannten linksextremistischen Gruppierungen wie der Antifa fordert. Dies ist bemerkenswert. Bislang wurden in der Schweiz nur Al-Qaida, Hamas und der Islamische Staat verboten. Wegen ihrer Taten, nicht ihrer politischen Überzeugung. Besonders auffällig ist die breite bürgerliche Koalition dahinter. Neben der SVP unterstützen FDP, EVP, EDU und Teile der Mitte das Verbot. Die Motion bleibt jedoch vage und fasst Demonstrationen, Hausbesetzungen und andere Phänomene unter dem Schlagwort Antifa zusammen. Ein Sammelbecken für alles ihnen Unbequeme. Kritisch ist die Beliebigkeit. Ein so schwammig formuliertes Verbot lässt sich beliebig erweitern. Das zeigt sich in den USA, wo Trump Antifa als inländische Terrororganisation einstufte und die Definition so weit fasste, dass auch Anti-Amerikanismus und Antikapitalismus darunter fallen könnten. Diese Motion erklärt Antifaschismus zum politischen Feindbild. Ein klares Signal, dass der Staat kein Verbündeter im Kampf gegen Faschismus ist. Die Berliner Polizei installiert am Kotti einen KI-gesteuerten Verhaltensscanner, eine intelligente Kamera, die Bewegungsmuster in Echtzeit analysiert und verdächtige Situationen automatisch kennzeichnet. Anders als klassische Videoüberwachung entscheidet das System live, welches Verhalten Aufmerksamkeit braucht. Offiziell zielt dies auf Gewalt- und Notsituationen. Praktisch entstehen erhebliche Risiken. Die Software erkennt keine Absicht, bewertet nur Muster. Tanzen, umarmen oder rennen können je nach Trainingsdaten als verdächtig markiert werden. Besonders problematisch: wohnungslose Menschen und bereits stärker kontrollierte Gruppen geraten automatisch in den Fokus. Der öffentliche Raum wird zur Testfläche für maschinelle Vorauswahl, ohne Transparenz über den Hersteller, Alarmkriterien oder Löschlogik. Geplant ist die Ausweitung auf Warschauer Brücke, Alexanderplatz und Görlitzer Park. Auch der Kotti wird damit zum Testfall für eine systematische Überwachungsinfrastruktur, die Kontrollmechanismen stumm in den Alltag integriert. In der Nacht zum 4. Juli warfen zwei Faschos Brennsätze gegen das Wohnprojekt Zelle 79 in Cottbus. Die Polizei ermittelt wegen versuchten Mordes, da Menschen im Haus waren. Ein kleiner Brand entstand, Verletzte gab es nicht. Dies ist kein Einzelfall. 2025 gab es bereits mehrere Anschläge auf das Projekt. Parallel dazu Hakenkreuzschmierereien an der Synagoge und Anschläge auf andere Wohnprojekte. Der aktuelle Anschlag erfolgte während der Christopher Street Day Aktionswochen. Das Haus trug ein CSD-Plakat und eine Regenbogenflagge. Die rechte Szene agiert laut AktivistInnen mit wachsendem Bewusstsein und Skrupellosigkeit, weil sie bislang ohne ernsthafte Konsequenzen davonkommt. Zelle 79 antwortet mit Entschlossenheit. Sie bleiben und werden am 11. Juli beim CSD demonstrieren, um zu zeigen, dass sich queeres Leben in Cottbus nicht vertreiben lässt. Die InnenministerInnenkonferenz fordert das Bundesinnenministerium auf, ein Verbot der Plattform in die Media zu prüfen. Die MinisterInnen einigten sich darauf, dass Beschlagnahmen, Löschaufforderungen und Netzsperren rechtlich bereits möglich sind. Begründet wird dies mit Angriffen auf Infrastrukturen und gewaltsamen Ausschreitungen. Der Indymedia-Ableger links unten wurde bereits 2017 verboten. Die Razzien wurden jedoch für rechtswidrig befunden. Die IMK zeigt sich besorgt, dass linke Bewegungen Klimaschutz und soziale Gerechtigkeit aufgreifen und damit junge Menschen erreichen. Geplant sind eine bundesweite Strategie gegen sogenannte linksextremistische Strukturen, verschärfte Reisesperren und erweiterte Kompetenzen der Bundespolizei. International sollen Sicherheitsbehörden stärker zusammenarbeiten, teilweise über kaum kontrollierbare informelle Kanäle.

0: Als nächstes hören wir einen Beitrag von einer Person von den sogenannten Philippinen. Das Visum war schwer für die Person zu bekommen und nur mit vereinten Kräften von verschiedenen Menschen wurde der Aufenthalt möglich. Hallo Chris, schön, dass du da bist. Erzähl doch mal, wie du organisiert bist.
1: At first, I will show you who we are.
2: Zuerst sage ich euch, wer wir sind und wie unser Raum aussieht. Also ich bin Chris de Berra von Etnico Bandito Info Shop und Community Rescue Resource Center. Wir sind anti-autoritär und autonom. Wir glauben an Autonomie, Anti-Autoritarismus, Faschismus und so weiter zu stellen. Oder gegen die Vorstellung, dass Menschen gezwungen werden sollten, Autoritätspersonen, Ideen oder Institutionen zu gehorchen. Anti-Autoritarismus bedeutet für uns also, dass wir an individuelle Freiheit, Selbstverwaltung und Gleichheit glauben. Zudem glauben wir oft, dass Autorität zu Unterdrückung, Ausbeutung, Herrschaft, Gewalt, Korruption und anderen Formen der Macht führen kann. Diese Machtstruktur sollte in Frage gestellt und abgebaut werden. Das ist unsere Überzeugung. Bei der Dekolonialisierung verwenden wir also diesen Namen, Etnico Bandito. Aber es ist trotzdem ein spanisches Wort. Etnico ist sozusagen das englische Ethnic. In unserer Sprache Tagalog, Katutubo. Für mich bedeutet das, dass dies unsere Identität repräsentiert. Ich möchte mich nicht als Filipino bezeichnen, denn Filipino stammt ebenfalls von einem Begriff aus den Philippinen. Die Philippinen wurden nach König Philipp von Spanien benannt. Deshalb wollen wir uns von dieser kolonialen Terminologie distanzieren. Außerdem sehen wir uns an der Seite der Benachteiligten, Ausgestoßenen, des Lumpenproletariats und der NonkonformistInnen. Für mich bedeutet Bandido, dass wir versuchen, das Wort Bandido zurückzugewinnen, was so viel wie Bandit oder Dieb bedeutet. Aber in diesem Sinne, dass wir gegen das System kämpfen und uns das zurückholen, was uns gehört. Wir haben einen Gästeraum, einen weiteren Raum für Treffen oder Workshops. Wir organisieren verschiedene Veranstaltungen in unserem Raum, zum Beispiel gemeinschaftsorientierte Aktivitäten oder werteorientierte Initiativen, wie Workshops, Filmvorführungen, Performances, Kunstausstellungen, Treffen, gesellige Zusammenkünfte, Buchvorstellungen, Trinkrunden und Spendenaktionen. Das ist Teil der Gemeinschaft. Also versuchen wir, unseren Raum für solche Aktivitäten zu öffnen. Als AnarchistInnen ist gegenseitige Hilfe ein wesentlicher Wert für uns. Und um den Begriff gegenseitige Hilfe zu dekolonisieren, versuchen wir, ihn zu lokalisieren und ins Tagalog zu übersetzen. Kapwa bedeutet für uns, dass es universell ist. Wie bei der gegenseitigen Hilfe geht es nicht nur um einen wechselseitigen Austausch zwischen Menschen. Es ist auch ein wechselseitiger Austausch zwischen Lebewesen. Und laut Kropotkin entwickeln wir uns genauso weiter. Und genau das gilt auch für Kapwa. Kapwa bedeutet, der Baum ist ein Kapwa, der Fisch ist ein Kapwa, die Pflanze ist ein Kapwa. Es ist universell, Tulungan und organisch und Tulungan bedeutet helfen oder unterstützen.
1: Tulungan means helping or supporting.
0: Gibt es Menschen, mit denen ihr zusammenarbeitet? Wie geht ihr mit verschiedenen Überzeugungen um?
1: There's a typhoon or disaster.
2: Es gibt einen Taifun oder eine Katastrophe. Wir engagieren uns auch in der Hilfsgüterverteilung. Und eine dieser Initiativen ist das Solar Guerrilla Autonomous Response Team, das wir 2013 ins Leben gerufen haben. Als der Taifun Haiyan, der Super-Taifun Haiyan, Hitlayte in der Region Visayas traf, die Menschen hatten dort mehr als 6 Monate lang keinen Strom und der Wiederaufbau zu bewältigen. Und die gesamte Infrastruktur war zusammengebrochen. Da wir über die Ausrüstung, die Solarstromanlagen verfügten, beschlossen wir, dorthin zu fahren. Wir sind nur zu zweit, die diesen Raum betreiben. Aber wir arbeiten mit verschiedenen Gruppen und Einzelpersonen zusammen, um in unserem Raum unterschiedliche Initiativen zu organisieren. Außerdem ist es unser Ziel, unterdrückische Systeme abzubauen und koloniale Narrative, Glaubenssysteme und Praktiken in Frage zu stellen. Unser Bildungssystem. Doch im Rahmen des kolonialen Prozesses stellen wir diesen Einfluss in Frage. Außerdem wollen wir den Erfahrungen und Erkenntnissen lokalen Gemeinschaften Vorrang einräumen, die wir als organische Intellektuelle, geschickte HandwerkerInnen und Trägerinnen von Weisheit betrachten.
1: We believe that in
2: glauben, dass es in einer marginalisierten Gesellschaft, einer städtischen Armgesellschaft, einer Bauerngemeinschaft oder einer Gemeinschaft von Perschafals Menschen gibt, die wissen, wie man gerechter lebt. Und weil sie das am eigenen Leib erleben, wissen sie auch, wie Mensch damit umgeht. Wir arbeiten enger mit diesen Menschen zusammen als mit AkademikerInnen. Aber wir engagieren uns auch in anderen Bereichen, die uns wichtig sind. Vor allem aber ist es der Grund, warum wir diesen Raum im ArbeiterInnenviertel haben. Nin aus Japan, meine Freundin sowie Magali und Claudius waren schon bei uns. Kannst sie fragen. Sie sind der lebende Beweis dafür, dass es uns gibt. Also ja, außerdem geht es uns darum, Menschen zu befähigen, ihre Geschichte zurückzugewinnen und zur kollektiven Weisheit beizutragen. Und vor allem darum, gegenseitige Hilfe, Nicht-Hierarchie und freiwillige Zusammenarbeit zu verbreiten und um ein inklusiveres Umfeld für marginalisierte Stimmen zu schaffen. Und ja, um eine kollektive Kultur der gemeinsamen Verantwortung, des Teilens und der Solidarität zu fördern und um unabhängiges Denken zu fördern und Zusammenarbeit zu stärken. Wir konzentrieren uns mehr auf einen beziehungsorientierten Ansatz durch gemeinsame Werte und Interessen. Es ist uns egal, welche Ideologie du vertrittst oder welche politische Philosophie du hast. Solange wir gemeinsame Werte haben, können wir zusammenarbeiten, um etwas zu schaffen.
0: Was fällt dir hier in Deutschland auf?
2: Ich habe viele Solarmodule und Windkraftanlagen gesehen. Das ist sehr nachhaltig. Aber die Frage ist, wo der Rohstoff dafür herkommt. Deshalb geht es in meinem Beitrag um genau das. Die neue Welle der Abbauindustrie, die Gewinnung von Mineralien für die sogenannte grüne Technologie oder Wirtschaft und erneuerbare Energien. Nicht nur Deutschland oder andere Länder, die das auch haben, aber ich werde es hier einfach mal erklären. Es ist ein neuer Entwicklungstrend in unserer gesamten Zivilisation. Das findet mittlerweile in vielen Ländern statt. Das Bestreben, auf die Klimakrise zu reagieren, wird umgesetzt und Versuche, Produkte für die sogenannte grüne Technologie und erneuerbare Energien zu entwickeln und herzustellen, werden priorisiert. Irgendwie stellt sich auch die, woher Mensch diese Materialien bekommt und wie Mensch sich die neuen wirtschaftlichen Möglichkeiten vorstellt, wenn Mensch diese Mineralien besitzt. Also ja, das und früher auf den Philippinen war unser Abbauland basiert, aber jetzt befinden wir uns in einer anderen Art von, ich nenne es, unvorstellbaren Abbauaktivitäten. Mensch nennt es Offshore-Bergbau. Das findet bereits auf dem Meer statt. Mensch sieht es nicht. Das ist nur ein Boot, aber darunter werden Mineralien abgebaut. Das wurde bereits von der UNO vorbereitet und sie haben eine internationale Meeresbehörde gegründet.
0: Befinden sich bereits auf dem Meer Orte, an denen sie die Mineralien gewinnen?
2: Noch nicht auf See. Deshalb befinden wir uns jetzt in dieser Art von Kampf gegen den Schiffsverkehr. Wir sind bereits gegen den Mineralabbau an Land. Jetzt haben wir wieder zusätzlichen Rohstoffabbau. Also müssen wir die Ersten sein. Und deshalb engagieren wir uns in einer Kampagne gegen den Notoshibit Quarry in Tayabas, Quezon. Das ist eine Bucht. Der Antrag bezieht sich auf eine Erkundung und sie sagen einfach Steinbruch auf See. Sie behaupten einfach, dass sie nur den Boden brauchen und wir glauben, dass sie nach Mineralien suchen.
0: Organisiert ihr euch dahingehend?
2: Plötzlich erhalten wir den Antrag und dann organisieren wir die Fishers Forks Gemeinschaft. Und zum Glück sind unsere GenossInnen schon vor Ort und haben gute Beziehungen zu den BürgermeisterInnen und der lokalen Verwaltung. Und sie wissen es nicht. Sie denken, dass die Erkundungsgenehmigung nur für einen Meeresbodensteinbruch gilt. Und weil wir da sind, erklären wir ihnen, dass es vielleicht nicht nur darum geht, denn es gibt bereits Erkundungen nach Mineralien oder dass die Kommunalverwaltung die Genehmigung zurückzieht oder verweigert. Und wir haben gewonnen. In diesem Gebiet gibt es zwei Ortschaften, für die sie noch nicht einmal eine Genehmigung für die Expedition erteilt haben. In diesem Fall haben wir gewonnen.
1: But
2: Aber an anderen Orten rangieren die Philippinen mit 281 getöteten Menschen seit 2012 durchweg auf Platz 1 der schlimmsten Orte in Asien für Land- und UmweltschützerInnen. Und die Zahl steigt seit 2012 weiter. Ein Drittel davon stand im Zusammenhang mit AktivistInnen, die sich gegen Unternehmensaktivitäten im Bergbausektor ausgesprochen haben. Und die meisten dieser Unternehmen kommen aus Deutschland, Belgien, China, Japan, Korea und der Tschechischen Republik. Und das ist ein Teil dieses sogenannten Gebiets. Die Region ist wie ein Lamm, ein Opferlamm für den Rohstoffabbau. Und ja, so sieht die Situation derzeit aus. Abgesehen von Minen an Land müssen wir auch gegen den Offshore-Abbau kämpfen. Und das ist schwer, weil Mensch ihn nicht sehen kann. Und es ist auch schwer, dorthin zu gelangen, auf dem Schiff, um zu überprüfen, ob sie dort abbauen. Das ist unsere Strategie. Wenn wir zunächst hören, dass jemand eine Erkundungsgenehmigung für dieses Gewässer beantragt, müssen wir sofort dorthin fahren, um den Leuten zu erklären, dass es sich vielleicht nicht um einen Seetangabbau handelt, sondern um Offshore-Abbau. Vielleicht ist es Offshore-Abbau, das müssen wir untersuchen. Aber in anderen Fällen auf kommunaler Ebene wurde die Genehmigung aufgrund von Bestechung und Korruption erteilt. Das ist jetzt das Schwierige daran. Das passiert nicht nur auf den Philippinen. Es wird auch in Indonesien, in Afrika und an anderen Orten der Welt passieren.
0: Application, Musik, Killings, Musikpolizei.
1: We are 2 days here.
2: 2 Tage hier, um einen Workshop zum Wissensaustausch mit den Jugendlichen veranstalten, die hauptsächlich Kinder von Eltern sind, die gegen den Bergbau sind. Diese Person, die schwarze Person und die andere Person ist Polizistin, aber nicht in Uniform. Und auf der anderen Seite sind auch noch andere PolizistInnen, die in Uniform sind. Das ist eine Art Einschüchterung, damit wir nicht dort sind. Wir sind dort in der Hoffnung, die jungen Leute zu ermutigen oder zu beeinflussen, weiter zu kämpfen. Das ist auch ein Grund, aber auf kreative Weise. Und dann, nach diesem Polizeieinsatz, sind wir, glaube ich, eine Woche lang dort. Es ist eine abgelegene Insel. Es ist schwer, dorthin zu gelangen. Es gibt dort keinen Flughafen. Und die Cebuyan-Inseln sind reich an Nickel und Mineralien. Und genau dort soll der Hafen für die Schiffe entstehen, damit sie die Mineralien abbauen können. Aber die Leute haben den Bau gestoppt und den Export der Mineralien verhindert. Deshalb haben sie diese Häuser gebaut, damit sie weiterhin jeden Tag dort bleiben können, um Wache zu halten oder als Barrikade gegen das Abbauunternehmen zu dienen. Vielleicht, weil die Firma nachts vielleicht doch weiterarbeiten wird. Also haben sich die Leute dort postiert. Aber es ist gefährlich, weil Mensch ermordet werden kann. Doch derzeit ist die Insel Cebuyan eine der stärksten Anti-Minen-Gemeinschaften. Der Abbau wurde gestoppt und die Polizei fertigt das Minenabbauunternehmen. Aber die meisten dieser PolizistInnen wurden abgezogen, weil die Anti-Minen-Gemeinschaften Anzeige gegen sie erstattet haben. Die hatten nämlich plötzlich, ohne Gewalt anzuwenden, die Barrikade verstärkt, damit die LKW nicht durchkommen können.
0: Gibt es etwas, wie wir euch in eurem Kampf helfen können?
2: Eine Person aus unserem Umfeld aus Australien, die ebenfalls Filipino ist, lebt dort auf dieser Insel. Wir haben vorgeschlagen, dass er uns vielleicht helfen kann, auch dorthin zu kommen. Aber vorher hat er versucht, Geld für unsere Logistik zu sammeln, damit wir die Aktionen durchführen und versuchen können, die Moral der Leute gegen den Abbau zu stärken. So sieht unsere Beteiligung aus. Das ist die Sache mit dem Abbau. Es gibt auch einen Erfolg für die Anti-Minen-Gemeinden in Pax del Porte in Nueva Vizcaya, wegen der Barrikaden oder der Erkundungen, die dort stattfinden. Und die, die diesen Abbau finanzieren oder an diesen Aktivitäten beteiligt sind, haben ihren Sitz in Großbritannien. Es ist also ein globales Problem. Das Abbauproblem

0: Zwischendurch mal was Organisatorisches. Wir suchen Menschen, die bei uns im A-Radio Berlin mitmachen wollen. 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
1: Ich habe gelesen, der Görlitzer Park soll nachts doch offen bleiben.
2: Ja, das Gericht hat gesagt, Moment mal, man kann nicht einfach die Öffentlichkeit absperren und das dann Sicherheit nennen.
1: Ach so, ich dachte, der Zaun war gegen die Kriminalität gerichtet.
2: Nein, gegen Sichtkontakt mit Kriminalität, das ist ein wichtiger Unterschied.
1: Also, wenn ich die Gardine zuziehe, ist die Wohnungskrise auch gelöst.
2: Genau, und wenn du den Kühlschrank abschließt, gibt's keinen Hunger mehr.
1: Das ist ja genial. Warum macht die Politik nicht mehr solche Sachen?
2: Tut sie doch. Das nennt sich Verwaltung.
1: Aber die Idee war doch weniger Zugang, weniger Kriminalität.
2: Ja, nach derselben Logik bekämpft man Regen, indem man die Wetter-App löscht.
1: Moment, wenn der Park geschlossen wird, wo geht das Problem dann hin?
2: Woanders hin.
1: Und dann?
2: Na, dann hat man dort ein neues Problem.
1: Und das alte?
2: Ist nicht mehr sichtbar.
1: Ah, also Erfolg.
2: Politisch betrachtet... Volltreffer.
1: Ich verstehe langsam. Man löst nicht das Problem, man verschiebt den Ort, an dem Leute darüber reden.
2: Genau. Der Drogenhandel wird behandelt wie ein schlecht geparktes Auto.
1: Abschleppen?
2: Ja, Hauptsache nicht mehr vor der eigenen Haustür.
1: Der Senat spricht aber von Sicherheit.
2: Sicherheit ist ein tolles Wort. Da passt alles rein. Kameras, Zäune, Tore, Schließzeiten.
1: Freiheit auch?
2: Nur zwischen 6 und 22 Uhr.
1: Und das Gericht hat jetzt vor allem die Zuständigkeit angezweifelt?
2: Ja, die spannendste Frage lautet offenbar nicht, hilft das eigentlich, sondern wer darf den Zaun verwalten?
1: Das ist wie bei einem sinkenden Schiff.
2: Genau, wenn die Seeleute diskutieren, wer offiziell für den Eimer zuständig ist.
1: Ich finde den Zaun mittlerweile etwas unfair behandelt.
2: Wieso?
1: Niemand fragt, ob der Zaun sich nachts sicher fühlt.
2: Ah, stimmt. Der Park könnte schließlich plötzlich öffentlich werden.
1: Vielleicht braucht der Zaun einen Schutzzaun.
2: Und der Schutzzaun einen Schutzschutzzaun.
1: Bis ganz Berlin eingezäunt ist.
2: Dann wäre endlich jede Problemzone von Mauern umgeben.
1: Und wo wären dann die Probleme?
2: Innerhalb der Mauern.
1: Also überall?
2: Ja, aber dafür ordentlich sortiert. Ich habe gehört, die neue Wehrpflicht ist freiwillig.
1: Ja, so freiwillig wie die Steuererklärung, nur mit Uniform.
2: Ich verstehe das Konzept noch nicht ganz.
1: Ganz einfach. Du bist freiwillig. Deshalb wird erstmal erfasst, wo du bist.
2: Damit man weiß, wie freiwillig ich bin?
1: Genau. Freiheit braucht schließlich Verwaltung.
2: Also muss ich erklären, ob ich freiwillig dienen möchte?
1: Richtig.
2: Und wenn nicht?
1: Dann wird vorsorglich die Infrastruktur aufgebaut, um deine Freiwilligkeit später neu zu bewerten.
2: Das klingt nach Zwang.
1: Nein, nein. Zwang wäre ein viel zu negatives Wort für modernes Personalmanagement.
2: Ach so, die Bundeswehr hat also Personalmangel?
1: Ja.
2: Und wenn sich zu wenige melden?
1: Dann wird das Freiwilligenproblem durch verpflichtende Lösungen unterstützt.
2: Wie beim Görli-Zaun.
1: Exakt.
2: Wie jetzt?
1: Beim Park hieß es, Öffentlichkeit schützen durch Ausschluss. Hier heißt es, Freiwilligkeit schützen durch Vorbereitung auch Verpflichtung.
2: Das ist dieselbe Logik.
1: Willkommen im Behördenuniversum. Da ist das Gegenteil oft nur die Verwaltungsform desgleichen.
2: Besonders schön fand ich die Sache mit den Auslandsaufenthalten.
1: Ja, wer länger weg wollte, brauchte plötzlich eine Genehmigung.
2: Das klingt ein bisschen altmodisch.
1: Überhaupt nicht. Früher nannte man das Einschränkung, heute heißt es Resilienz.
2: Resilienz?
1: Ja, die Fähigkeit eines Staates, jederzeit zu wissen, wo seine Personalreserve gerade Urlaub macht.
2: Ich dachte immer, BürgerInnen seien Menschen?
1: Im Verteidigungsplan sind sie eher Excel-Zellen mit Geburtsdatum.
2: Und das Ganze dient der Sicherheit?
1: Natürlich.
2: Wessen Sicherheit?
1: Vor allem der Sicherheit, im Ernstfall genügend Menschen zur Verfügung zu haben.
2: Also werden junge Leute schon mal administrativ auf Vorrat eingesammelt?
1: Noch nicht eingesammelt, nur katalogisiert.
2: Wie Bibliotheksbücher?
1: Genau. Mit dem Unterschied, dass Bibliotheksbücher nach Ablauf der Leihfrist nicht zur Musterung müssen.

0: Mich beeindruckt die Ehrlichkeit der Konstruktion.
1: Welche Ehrlichkeit?
0: Man sagt, keine Sorge, alles freiwillig.
1: Und baut gleichzeitig die komplette Maschine auf, falls niemand freiwillig mitmachen will.
0: Das ist wie ein Restaurant mit dem Schild, unser Essen schmeckt so gut, dass wir vorsorglich Handschellen installiert haben.
1: Oder wie eine Dating-App.
0: Wie bitte?
1: Du musst mich nicht lieben, aber füll bitte schon mal dieses Formular für den Fall aus, dass ich später eine Verpflichtung daraus machen möchte.
0: Romantisch.
1: Militärromantisch.
0: Und falls die Freiwilligkeit weiter sinkt?
1: Dann gibt es bestimmt bald den nächsten großen Fortschritt.
0: Oh, welchen?
1: Die verpflichtende Freiwilligkeit.
0: Mit Auszeichnung für besonders freiwillig Verpflichtete.
1: Und eine Medaille mit dem schönen Motto:
0: Du gehörst dir selbst vorbehaltlich dienstlicher Erfordernisse.
1: Die EU hat jetzt ein neues Asylsystem.
0: Schön. Wird Asyl dadurch endlich einfacher?
1: Nein, kontrollierter.
0: Ach, also wie beim Girlie.
1: Genau. Wenn etwas schwierig wird, baut man entweder einen Zaun drumherum oder verlegt es nach draußen.
0: Diesmal nach Albanien.
1: Europa entdeckt gerade einen faszinierenden Trick.
0: Welchen?
1: Menschenrechte funktionieren am besten, wenn die Menschen möglichst weit weg sind.
0: Das klingt inhuman.
1: Im Gegenteil, das ist moderne Humanität.
0: Wie funktioniert die?
1: Früher hat man Schutzsuchende aufgenommen.
0: Und heute?
1: Heute schützt man vor allem den Schutzraum vor den Schutzsuchenden.
0: Raffiniert.
1: Die Grenze ist mittlerweile der eigentliche Flüchtling.
0: Wieso?
1: Ständig bedroht, ständig überlastet, ständig auf der Suche nach Schutz.
0: Und wer hilft der armen Grenze?
1: Die gesamte europäische Politik.
0: Das neue Asylsystem spricht viel von Ordnung und Steuerung.
1: Ja, Menschen erscheinen inzwischen hauptsächlich als Verwaltungsaufgabe mit Puls.
0: Und Meloni gilt plötzlich als Vorbild.
1: Das ist die vielleicht größte politische Reise Europas.
0: Von wo nach wo?
1: Von das geht viel zu weit zu das könnte ein interessantes Modell für alle sein.
0: Beeindruckende Geschwindigkeit.
1: Schneller als jedes Grenzverfahren.
0: Ich habe gelesen, die Verfahren sollen auch effizienter werden.
1: Ja, das ist ein wunderschönes Wort.
0: Warum?
1: Weil niemand mehr fragt, wofür die Effizienz eigentlich da ist.
0: Wofür ist sie denn da?
1: Damit Verantwortung möglichst reibungslos den Kontinent verlassen kann.
0: Also Solidarität durch Auslagerung.
1: Genau.
0: Das verstehe ich nicht.
1: Stell dir eine Wohngemeinschaft vor.
0: Ja.
1: Alle beschließen gemeinsam, den Abwasch nicht zu machen.
0: Das ist Solidarität?
1: Europäische Solidarität.
0: Und das Albanien-Modell?
1: Das ist wie ein ausgelagertes Spülbecken im Nachbarhaus.
0: Ah.
1: Die Teller bleiben schmutzig, aber die Küche wirkt aufgeräumter.
0: Das erinnert mich an den Görlitzer Park.
1: Richtig.

0: Das war 1981 mit Where Did All My Good Dreams Go? Schutzehe und Scheinehe. Über Begriffsdefinition und Geschichte gab es in unserer letzten Podcast-Sendung einen Beitrag. Er war eine Zusammenfassung des ersten Teils eines Vortrags von Pierre Klemp, den wir in Berlin mitschneiden durften. Falls ihr den ersten Teil noch nicht gehört habt, solltet ihr das jetzt noch nachholen. Im zweiten Vortragsteil ging es um Schutzehen und ihre Supportnetzwerke heute. Dazu hatte Pia noch einen Hinweis an Polizei und Verfassungsschutz.
1: Niemals nie würde ich natürlich irgendjemanden dazu auffordern wollen, eine Schafott zu begehen. Nichts liegt mir ferner.
0: Nun aber zur Zusammenfassung des restlichen Vortrags.
1: Wenn wir heute, also wirklich mit tagesaktueller Politik, über Schutzehen sprechen, was meinen wir eigentlich damit? Da sprechen wir ganz klar von Aufenthaltsehen mit einem solidarischen Charakter. Also jetzt geht es nicht mehr darum, dass ich der Vormundschaft meines Vaters entkommen kann, dass ich studieren darf oder nicht. Es geht ganz klar darum, Menschen zu einem Aufenthaltstitel zu verhelfen. Und dabei passiert was? Zwei Menschen heiraten, manchmal ohne sich besonders gut zu kennen. Das alles passiert ohne die ominöse romantische Liebe. Und ganz wichtig, kein Zwang, auch keine Bezahlung oder sonstige Gegenleistung werden dafür verlangt, wie ich irgendwas, als ein politisches Unternehmen. Und was bringt das? Für Menschen, die schon einen deutschen Pass haben, ist es eine der wenigen Möglichkeiten, ein Privileg tatsächlich zu teilen und anderen Menschen vollumfänglich zugänglich zu machen. Und offensichtlich für Menschen ohne deutschen Pass bedeutet das sehr, sehr viel mehr Sicherheit. Denn was passiert? Wenn ich meine Eheschließung oder meinen Wunsch zur Eheschließung anmelde, dann ist schon diese bevorstehende Heirat, theoretisch muss man sagen, ein Abschiebungshindernis. Das funktioniert leider nicht immer. Also es werden Leute auch zum Teil direkt vom Standesamt noch gekidnappt, um dann abgeschoben zu werden. Aber ganz juristisch ist schon die bevorstehende Heirat, wenn sie dann angemeldet ist, ein Abschiebungshindernis. Wenn das Paar dann verheiratet ist, hat die nichtdeutsche Person einen befristeten Aufenthaltstitel und eine Arbeitserlaubnis. Das ist für unglaublich viele Menschen ein krasser, krasser Schritt nach vorne. Also wie viele Leute sich von Duldung zu Duldung hangeln, die niemals eine Chance haben, hier einen Asylstatus zu bekommen, geschweige denn den richtigen Aufenthaltstitel. Und das ist etwas, was mit der Eheschließung wirksam ist und schon krasser will. Der Familiennachzug, vor allem von minderjährigen Kindern, wird dadurch erleichtert. Und dann kommt man irgendwann zu dem richtig guten Punkt. Nach 3 Jahren kann eine Niederlassungserlaubnis beantragt und dann auch erlangt werden. Und diese Niederlassungserlaubnis ist ein unbefristeter Aufenthaltstitel. Das heißt, die Person darf dann in Deutschland leben und arbeiten. Es ist nicht mehr abhängig von der Ehe, also nicht mehr abhängig von der deutschpässigen Person. Und zumindest verliert man diese Niederlassungserlaubnis auch nicht allzu leicht. Und dann gibt es noch die Kühe. Man kann deutlich leichter und verkürzt die deutsche Staatsbürgerinnenschaft allein. Wenn ich mir so angucke, wir gehen hier in Deutschland, ich denke, lieber das als nur die Niederlassungserlaubnis. Solche Gesetze sind auf jeden Fall schneller geändert, als man denkt.
0: Also, einfach heiraten und easy peasy, oder?
1: Vergessen wir nicht, wir sind immer noch in Deutschland und wir kommen aus den 90ern, gerade bei dem Thema sehr merklich und damit aus einer Zeit, in der sich die Politik nicht nur von den Rechten beeinflussen und beeindrucken ließ, sondern auch von Rechten gemacht wurde. Und ein ganz wichtiges Gesetz aus den 90ern ist das sogenannte Eheschließungsreformgesetz. Ich weiß, das ist die spritzigste Präsentation, die ihr seit langem gesehen habt. Und in diesem Gesetz steht, Standesbeamtinnen müssen die Mitwirkung an der Eheschließung verweigern, wenn offenkundig ist, dass man diese Ehe wieder aufhebt wird. Es gibt so ein paar Szenarien, wo man denken könnte, ach, das ist eigentlich eine ganz gute Idee. Zum Beispiel, wenn es um Unzurechnungsfähigkeit oder Zwang bei der Eheschließung geht. So ist super, wenn ich stoffbesoffen am Standesamt auftauche und mir gerade noch diverse Trips geballert habe, dass dann jemand sagt, gut, Frau Klemp, vielleicht kommst du morgen, wieder oder wenn offenkundig ist, dass Leute nicht freiwillig dort sind, dass die Standesbeamtinnen dann in der Pflicht sind, diese Eheschließung nicht durchzuführen. Darum geht es aber leider sehr selten. Worum es sehr viel häufiger geht, ist eine Eheschließung zu verhindern, damit angeblich keine eheliche Lebensgemeinschaft eingegangen werden soll. Und da kommen wir zu dem Punkt von, was heißt das eigentlich? Was ist eine eheliche Lebensgemeinschaft? Was ist eine richtige Ehe? Was ist eine richtige Beziehung? Es ist nirgends definiert. Also der Begriff Scheinehe kommt in keinem deutschen Gesetzestext vor. Ihr wird nicht. Das Einzige, was halt im Gesetz steht, wenn keine eheliche Lebensgemeinschaft eingegangen werden soll, dann kann man die Ehe aufheben. Aber wir wissen nicht, was das ist. Schwierig. Aber das Bundesverwaltungsgericht, also ist das Einzige, wo man wirklich diese Wörter Scheinehe findet. Selbst hier wird deutsche Liebe vor Bundesverwaltungsgericht verhandelt. Und dort steht, wenn die Eheschließung nicht zu diesem Zweck dient, eine in welcher Form auch immer für eine ehrliche Lebensgemeinschaft zu gründen, sondern einen anderen Zweck hat, dann ist es ein Scheinehe. Lol. Auch das ist wieder langweilig, aber leider total wichtig. Weil seit 1998 haben wir wieder das. Der deutsche Staat wertet und darf darüber entscheiden, was ein zulässiger Zweck einer Ehe ist oder nicht und was eine ehrliche Lebensgemeinschaft ist, auch wenn sie nirgends definiert ist. Und damit, wir erinnern uns, wir hatten genau dieses Slide leider heute schon mal und auch heute gilt, kein formales Konsensprinzip. Die Motive zur Eheschließung sind bewertbar und damit auch die Ehe selbst. Wir haben, das würde ich sagen, mehr überraschen, ein Zweiklassenrecht in Deutschland. Für deutsch-deutsche Paare ist diese ominöse, nirgends definierte eheliche Lebensgemeinschaft die automatische Rechtsfolge der Heirat. Also, weißt du, hast einen deutschen Pass, weil wir jetzt morgen heiraten gehen mit der Unterschrift, mit dem Stempel, ist das so. Selbst wenn wir das nicht wollen, es ist so. Wir sind dann in einer ehelichen Lebensgemeinschaft. Wenn du jetzt aber aus dem Senegal bist und wir heiraten, dann müssen wir erst beweisen, dass wir vorhaben, diese nirgends definierte, ominöse, eheliche Lebensgemeinschaft eingehen zu wollen, bevor wir heiraten dürfen. Das ist Deutschland. Und das Witzigste dabei ist, was leider gar nicht witzig ist, ist, dass es Mitarbeitende von Standesämtern und Ausländerbehörden sind, die genau das beurteilen.
0: Also Menschen, die überhaupt gar kein Mandat dafür haben oder überhaupt gar nicht ausgebildet sind, diese undefinierte Sache auf Grundlage von was auch immer zu entscheiden, tun dies dann auf Basis von so einem vermeintlichen Idealbild einer Ehe. Das heißt plump, heteronormativ, gleiche Klasse, gleiche Hautfarbe.
1: Und dann landest du in einem juristischen, kafkaesken Apparat, der auch nur schwer zu beschreiben ist, weil er so irre ist. Du kannst zum Standesamt gehen und sagen, ich möchte diese Eheschließung jetzt hier anmelden. Und sehr häufig sagt das Standesamt, ich habe einen geilen Job, hier haben alle den ganzen Tag gute Laune, gibt Schokolade und Sekt und alle sind vernetzt zu mir. Ich stresse mich einmal nicht rum, lass mal her. Also wenn man da recht idealbildlich auftaucht, hat man beim Standesamt oft gute Chancen, dass die sich nicht in den Weg stellen. Kann aber trotzdem auch passieren. Was aber allerspätestens anstrengend wird, ist, wenn man halt mit der Ausländerbehörde zu tun hat. Wir wissen alle, der Beruf der Mitarbeitenden von Ausländerbehörden ist Rassismus. Und das können die leider auch sehr gut. Also ne, da gehe ich dann spätestens hin, wenn ich meinen Aufenthaltstitel verlängern will oder wenn ich hier diese Arbeitserlaubnis will und so weiter. Ich komme um die Ausländerbehörde nicht drum. Und die prüfen sehr gerne. Und das Irre ist, dass die ganze Zeit das Paar in der Bringschuld ist, zu beweisen, dass sie diese ominöse, nirgends definierte, in welcher Form auch immer zu führende ehrliche Lebensgemeinschaft führen. Es ist erst in dem Moment, wo strafrechtliche Ermittlungen eingeschaltet werden, dass die Beweislast dann bei den Bullen liegt. Die können dann aber auch sagen, aus mangelnden Beweisen muss ich das an dieser Stelle lassen. Dann liegt die Beweislast wieder bei dem Paar, zu zeigen, dass sie in einer echten ehelichen Lebensgemeinschaft sitzt. Und das kann dann immer weitergehen und dann können sowohl die Ämter, aber auch das Paar selber das vor das Amtsgericht bringen, wo dann entschieden werden kann, ob das jetzt so ist oder nicht so ist, was aber ein Schweinegeld kostet, ewig lange dauert und ich weiß, wieder großer Überraschungsmoment, auch deutsche Gerichte sind rassistisch Zusammenfassend lässt sich leider festhalten, dass diese Aufenthaltsehe, also das, was wir heute als Schutzehe bezeichnen, die einzige Form der Scheinehe ist, die kriminalisiert wird in Deutschland.
0: Wenn ich also nur heirate, weil es mir Steuern spart, wenn ich nur heirate, weil ich einen wirklich merkwürdigen Nachnamen habe und den mal loswerden möchte, wenn ich nur heirate, weil ich eine Wette verloren habe oder so, das ist wirklich alles egal. Ich kann dann zur Polizei gehen und sagen,
1: ich bin nur verheiratet wegen Steuerklasse.
0: Und dann sagen die,
1: jetzt geht bitte weg. Es ist nur, wenn ich diese Scheinehe eingehe, um jemanden Aufenthaltsrecht zu, also nur wenn ich einen guten Grund habe, diese Ehe einzugehen, nur dann wird sie kriminalisiert. Und das trifft natürlich jetzt nicht nur Paare, wo es auch genau darum geht, also die Institution Ehe zu instrumentalisieren, um Aufenthalt zu schaffen, sondern das betrifft natürlich auch binationale Paare, die aus klassischen Motiven heiraten möchten. Die erfahren natürlich die gleiche Art von Rassismus, Sexismus und Klassismus. Ja, Rassismus ist relativ offensichtlich, das ist das ganze Game dabei. Das vermischt sich dann aber auch auf widerwärtige Weise mit Sexismus und Klassismus. Eine junge deutsche Frau, die einen älteren Mann aus Tunesien heiraten möchte. Dummes Ding, der Staat muss dich schützen vor diesem triebhaften tunesischen Mann. Ältere Frau, deutscher Pass, junger tunesischer Typ, komische, triebhafte, alte. Also es ist alles so, es dreht sich total schnell, es ist immer falsch. Aber was dann als Merkmal aufkommt, woran man denn jetzt erkennt, dass es keine echte Ehe ist, das ändert sich abhängig dann von der geschlechtlichen Zuordnung und auch Klasse. Also es ist ganz klar, sowohl also vor allem im EU-Recht, gesagt, also wenn einer der Ehepartner, also vor allem der mit dem deutschen Pass arm ist, dann kann das ein Hinweis darauf sein, dass es sich um eine Scheinehe handelt. Weil arme Menschen zu dumm sind, aus Liebe zu heiraten. Also es ist ganz klar, dann bist du nur für die Bezahlung. Und das ist sehr bitter, wenn man sich das auch mal im Detail anguckt, was alles in diese Checklisten sind, diese Kriterien.
0: Binationale Ehen in Deutschland zu schließen, ist nicht immer einfach. Die Paare haben mit vielen Hindernissen zu kämpfen. Aber mit der richtigen Vorbereitung kriegt Mensch eine binationale Ehe durch. Es gibt aber nicht den einen Fahrplan.
1: Je nachdem, was für eine Konstellation ist, muss man gegen verschiedene Ismen irgendwie anarbeiten. Das Herkunftsland der nicht-deutschen Person macht natürlich wahnsinnig viel aus. Es ist deutlich einfacher als Australierin, die Niederlassungserlaubnis in Deutschland zu erlangen, als für Menschen, der aus Mali kommt. Also wenn ich eh schon keine Chance habe, anders legal in Deutschland zu sein, dann wird das natürlich auch in dem Fall nicht einfacher. Also das lässt sich nicht verallgemeinern, aber es gibt so ein paar Eckpunkte, an denen man sich lang arbeiten kann, wenn man dann sehr gerne heiraten möchte. Genau dafür gibt es dieses Sinn, 7 verschiedene Sprachen in einem Sinn. Und das beschäftigt sich mit genau diesen Fragen, diesen Eckpunkten. Es geht dann zum Beispiel um Fragen wie, mache ich mich schaffbar? Also Pierre hat gesagt, es gibt dieses Wort Scheinehe in keinem einzigen deutschen Gesetzestext. Wie kann denn was, was nirgendwo gesetzlich festgehalten ist, dann überhaupt eine Straftat sein? Die Scheinehe an und für sich ist es auch nicht. Es ist das vermeintliche Lügen beim Amt, dieses Erschleichen durch eine Lüge erschlichenen Aufenthaltstitel oder die Beihilfe dazu. Aber gibt es, okay, jetzt haben wir jetzt nicht unendlich viele Fälle, wo da jemand für belangt worden ist. Also das, die einzigen wenigen Fälle ist eigentlich, wenn die deutsche Person snitcht. Also ansonsten ist es uns sehr schwer, das nachzuweisen, weil es ist ja nirgends definiert. Und es ist schwierig, das Gegenteil von etwas nicht definiertem zu beweisen von dieser ehelichen Ehegemeinschaft.
0: Es geht auch um die Frage, wen soll ich heiraten? Kenne ich überhaupt Menschen, die dringend einen Aufenthaltstitel brauchen?
1: Und wenn ich jemanden kenne, der einen Aufenthaltstitel braucht, bewege ich mich in den falschen Kreis.
0: Queer heiraten oder nicht queer heiraten?
1: Es gibt sehr viele gute Gründe, um queer zu heiraten. Zum einen führt es oftmals zu einer Implosion der Gehirne von Ausländerbehörden-Mitarbeitenden, weil also es passiert ja alles auf einmal, deutsch, nicht deutsch, im Zweifel zwei unterschiedliche Hautfarben, irre, solche Sachen. Und dann auch noch queer, und es wird einfach unendlich schwer für die zu bemessen, also an welchen Heinz-Rühmann-Film Standard, soll ich denn jetzt diese Ehe werden? Wieder schwierig, komm, ich mache jetzt einfach hier Stempelwurf. Was in Städten wie Berlin auch super gut funktioniert, ist einfach mal mit der Antidiskriminierungsstelle drohen. Das ist in Berlin ziemlich stark aufgestellt, da macht das einen großen Unterschied. Kinder in der Ehe auch besser, wenn zwei Frauen verheiratet sind, weil Deutschland ja scheiße ist und Ehefrauen ihre eigenen Kinder immer noch adoptieren müssen. In der Schutzehe dann auch etwas, was es einfacher macht, weil bei einer Ehe zwischen Mann und Frau ist der Ehemann automatisch der Vater des Kindes und sagen wir ehrlich, ist ein bisschen schwierig, dann in so einer politischen Ehe zum Amt zu gehen und zu sagen, ich möchte jetzt aber diesen Ehemann aberkennen als den Vater meiner Kinder. Also da zwei Frauen, die heiraten, auch eine gute Sache.
0: Ganz wichtige Frage. Was ist und was macht das Support-Netzwerk?
1: Wir verstehen eine Schutzehe als ein politisches Unterfangen und es sind niemals nur zwei Leute alleine, die diese Ehe eingehen. Auf dem Papier natürlich, klar, können das nur zwei sein, aber es braucht mehrere Menschen, die diese Ehe und die ganze Verantwortung, den ganzen Scheiß gleichermaßen mittragen. Also angefangen mit diesem Papierkram organisieren, die Kohle zusammenkriegen, aber auch wenn Streitigkeiten oder sonst irgendwelche Probleme, ob jetzt zwischen dem Paar sind oder auch die Eheleute individuell haben, dass das niemals zwischen diesem Paar alleine steht.
0: Auch Machtungleichgewicht ist ein großes Thema.
1: Selbst wenn wir das sagen, wir gehen hier gleichberechtigt rein, wir gehen hier nicht gleichberechtigt rein. Die Person mit dem deutschen Pass hat immer unglaublich viel mehr Macht als die Person, die noch auf die Niederlassungserlaubnis oder die deutsche Staatsangehörigkeit wartet. Und das kann ganz schnell ganz, ganz gefährlich werden. Auch das wieder das Supportnetzwerk, was wichtig wird, bei potenziellen Streitigkeiten dazwischen stehen zu können.
0: Manche schaffen es erst gar nicht nach Deutschland. Da kann es die einzige Möglichkeit sein, sie im Ausland zu heiraten und dann rüberzuholen. Leider auch sehr schwierig in der Umsetzung.
1: Sehr viele dieser Visa-Anträge würden von den Betroffenen selbst irgendwann zurückgezogen, weil es so lange dauert, bis die bewilligt werden. Dann gibt es auch so eine Hybridlösung. Es gibt ja Leute, die zumindest für eine kurze Zeit legal nach Deutschland einreisen dürfen. Die können dann auch einfach mal ihren Pass verlieren. Das dauert ja auch mehrere Wochen oder sogar Monate, bis man einen neuen Pass bekommt. In dieser Zeit hält man sich legal in Deutschland auf und es ist auf jeden Fall genug Zeit, um sich zu verlieben und auch meine Eheschließung anzumelden. Also das für die Leute, die rein dürfen, wenn auch nicht lange, ist das eine der Möglichkeiten.
0: Was passiert eigentlich nach der Heirat? Wie lange geht das und wie intensiv ist dieses Spiel, das Mensch da spielen muss?
1: Wir haben versucht, so viele wie möglich davon zu beantworten. Und für Menschen, die ein bisschen mehr Interesse daran haben, die Anwältin hat gesagt, ich soll nicht sagen DIY oder Workshop, aber es gibt eine Möglichkeit zur weiteren Informationsbereitstellung für Leute und Gruppen, die konkreter darüber nachdenken, Schutzehen einzugehen. Also ich betreue keine individuellen Ehen, das wäre auch nicht schlau, wenn die mit mir in Verbindung stehen, aber wenn Leute nochmal sich intensiver in einer vielleicht auch schon bestehenden politischen Gruppe damit auseinandersetzen wollen, dann sprecht mich gerne an und dann können wir schauen, wann, wo und wie wir das organisieren können, damit es am Ende auch eine geile Party gibt. Denn das ist ganz, ganz wichtig beim Ganzen, auch wenn ich versucht habe, das juristische Thema mit meiner sehr guten PowerPoint-Präsentation ein bisschen zugänglicher zu machen, aber es ist ein scheiß ernstes Thema, was mit jedem Tag in diesem scheiß Deutschland wichtiger wird. Es geht um das Recht zu kommen, zu bleiben und zu gehen und eine Abweise- und Abschiebepolitik, die so viele Menschen tötet und wo wir eine Möglichkeit haben, ganz konkret was gegen zu tun. Es ist natürlich dann kein Massenphänomen, aber es hat immer die Option, einen Schneeballeffekt zu generieren. Dann, sobald eine Ehe geschehen ist, können beide ja wieder heiraten. Was auch ziemlich geil ist, um dieses Privileg auch einfach mal in eine andere Community reinzugehen. So, dass ich obermoralische Einwandkartoffel sind gar nicht mich mehr dafür braucht, das möglich zu machen. Es gibt auch viele Communities, die da sehr, sehr gut darüber informiert sind, wie man Eheschließung dafür nutzen kann. Und wenn wir das dann noch mehr Communities reintragen können, das ist eigentlich sogar der Zuschauerwurf, das wäre natürlich am besten. Und ansonsten danke ich euch für eure Aufmerksamkeit und ich hoffe, dass ihr alle ganz viele Ehen unterstützt. Hochzeitspartys, Scheidungspartys. Leute, die Möglichkeiten sind schier endless. Wir haben schon das Venue. Wir brauchen jetzt noch ein paar Paare. Ich danke euch.
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4: Willkommen zu einer neuen Runde von Wo herrscht Anarchie? Eurer sagenumwobenen Reise durch den deutschsprachigen Blätterwald auf der Suche nach den widerspenstigen Charakteren, den direkten Aktionen, den poetischen Anleitungen zum Widerstand. Kurzum, zum Wirken der Anarchie in all ihren Facetten. Denn wo herrscht die Anarchie? Überall. Auf schwerin.news finden wir gleich einen herrlichen Artikel. Betitelt ist er mit
5: Anarchie auf dem Marienplatz vor laufenden Kameras.
4: Was ist passiert? An einem Fenster wurde ein Graffiti angebracht.
5: Nach einer Vor-Ort-Betrachtung handelt es sich dabei um ein kleines A im Kreis. Ein Zeichen, das allgemein als Anarchiesymbol bekannt ist und häufig der linken bzw. autonomen Szene zugeordnet wird.
4: Soweit so normal. Warum kommt das überhaupt in die Zeitung?
5: Bemerkenswert ist der Tatort. Nur 5 Tage nach ihrer offiziellen Eröffnung ist die neue Polizeistation am Schweriner Marienplatz Ziel einer Sachbeschädigung geworden. Der Marienplatz gilt als einer der am dichtesten videoüberwachten Bereiche der Schweriner Innenstadt.
4: Aha, da hat also jemand postwendend die Einweihung dieser Polizeifiliale kommentiert. Und die Zeitung kommentiert das wie folgt.
5: Dass nun trotz Wache vor Ort und Video-Echtzeitübertragung ins Revier eine Schmiererei direkt dort angebracht wurde, ist zum einen natürlich dämlich, aber zeigt auch die Grenzen der Überwachung des Marienplatzes auf.
4: Das ist mal ein erstaunlich selbstkritischer Hinweis, wenn auch die Überwachung an sich nicht in Frage gestellt wird. Es gibt also noch viel Luft nach oben, hoffentlich auch für die sprayende Person. Wir bleiben im öffentlichen Raum und im hohen Norden. Die Kieler Nachrichten berichten zum Thema
5: Anarchie um Nazistraße in Kronshagen. Schilder einfach überklebt.
4: Na, das ist ja mal eine Überschrift. Nazistraße? Was geht denn da? Es geht um die Bürgermeister-Drews-Straße in Kronshagen. Wer ist jedoch dieser Bürgermeister Paul Drews? Er war sowohl während der Nazizeit als auch in der Nachkriegszeit Bürgermeister der Gemeinde. Leider hat sich dann aber herausgestellt, dass er selber eifriger Nazi war. Auf der Website der Gemeinde heißt es,
5: er forcierte viele Projekte, die vordergründig dem Gemeinwohl dienten, gleichzeitig aber die Einbindung des gesamten Alltagslebens in nationalsozialistische Strukturen bewirkten und die Verbreitung nationalsozialistischen Gedankenguts förderten.
4: Aus diesem Grund ist ihm die Ehrenbürger-Ehre symbolisch aberkannt worden und es sollte auch seine Straße umbenannt werden. Alles bereits beschlossene Sache. Doch manche sehen da kein Problem und haben dagegen geklagt. Damit kommen wir zurück zum Artikel der Kieler Nachrichten. Dort heißt es,
5: über Nacht wurde die Bürgermeister-Drews-Straße in Kronshagen doch zur Kranichstraße. Allerdings aufgrund einer nichtamtlichen Aktion.
4: Ach so, Anarchie also. Klar, anarchische Aktionen fokussieren sich dieser Tage verständlicherweise auf entschiedene Akte des Antifaschismus. Damit gehen wir ganz in den Süden zur Süddeutschen Zeitung. Diese fackelt nicht lange, denn bei ihr geht es darum,
5: wie Anarchie die Literatur belebt.
4: Und der Untertitel weist bereits darauf hin, was zu erwarten ist.
5: Wie kann Literatur Regeln unterlaufen und Wissen vermitteln, ohne unter Ideologieverdacht zu geraten? Darauf sucht Theresia Enzensberger in einer Poetikvorlesung an der LMU München Antworten.
4: Die Autorin Enzensberger, die einen historischen Roman und einen dystopischen Science-Fiction-Roman veröffentlicht hat, beginnt ihren Vortrag mit einer Geschichte zur Pariser Kommune. Dort versuchte nämlich Elisabeth Dimitrieff, die Ideen aus dem Roman »Was tun?« eines russischen Schriftstellers in Form einer ersten Gewerkschaft für Arbeiterinnen umzusetzen. Entsprechend führt die Süddeutsche aus:
5: Enzensberger beschäftigt die Frage, wie Autoren einem Ideologieverdacht entgehen und ihre Bücher vielleicht sogar subversiv mit Wissen spicken können. Wenn etwa Helene Hegemann im Roman Striker ausführlich beschreibe, wie man einem Angreifer den Oberarm bricht, oder wenn sie selbst in einer Erzählung das Rezept für eine Abtreibungspille wiedergebe, dann fällt diese praktische Wissensvermittlung für Enzensberger unter anarchistische Didaktik.
4: Das wiederum klingt ganz hervorragend, auch wenn von manchen Kreisen, Rechte sind gemeint, dieser Ideologievorwurf einzig und allein als Waffe und erstaunlich selten bei sich selbst angewandt wird. Spannend, mit Verweisen auf Ursula K. Le Guin und allerlei andere Themen ging es dann weiter. Zum Schluss bleibt im Artikel nur eine Frage offen.
5: Was man sonst noch von diesem Abend mitnehmen kann? Enzensbergers Antwort auf diese letzte Diskussionsfrage ist jedenfalls erwartbar. Das sollen alle selber entscheiden, herrschaftsfrei.
4: Das können wir nun voll und ganz unterstreichen.
0: Und schon sind wir am Ende der Rückschau angekommen. Fragen und Feedback lesen wir gerne. Unsere Kontaktadressen findest du in den Shownotes. Nochmal zur Erinnerung, wir suchen Verstärkung. Also hoffentlich bis demnächst. In jedem Fall senden wir aber nächsten Monat wieder. Bis dahin, macht's gut.

Beautiful, beautiful noise here of Kaputt FM. Wie gesagt, hier zu hören Grumpeln bzw. Harsh Noise Puppet. Und davor zu hören Rumpeln featuring Anna McCarthy.

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wir hier selbst im Studio stehen vor dem großen Rätsel. Ist das Absicht oder ein Glitch?

Uns wurde übrigens vorhin eine besonders glitchy Episode gewünscht. Deswegen scheint es so, als würde das sich schon verwirklichen.

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20.11.2030.

Die Schlangen an den Supermärkten sind jetzt so lang, dass erste Unruhe entsteht. Die meisten bekommen ohnehin nichts mehr. Viele Regale sind schon leer. Zuerst wieder nur das Klopapier. Jetzt fehlt alles Brauchbare. Dabei hat der Krieg noch gar nicht begonnen. Überall Ungläubigkeit in den Augen. Unter der Betriebsamkeit lauert merklich sich heranschleichend Furcht. Furcht vor dem, was kommt. Kein Heldentum außerhalb der Propaganda. Immerhin das. Auch kaum Widerstand. Wir haben gestern versucht, zur Demo nach Berlin zu kommen. Keine Chance. Alle Autobahnen sind jetzt erstmal bis zum Ende des Aufmarsches nur fürs Militär nutzbar. Wie soll das erst werden, wenn der Krieg ausbricht? Auf den Landstraßen stehen jetzt die Heimatschützer vor jeder Brücke. Da sind jetzt viele Nazis dabei. Eben wollten sie noch ein Bündnis mit Russland, jetzt geilen sie sich an ihrer Macht auf. Sie kontrollieren die Straßen. Aber mit dem Auto kommt man ohnehin nicht weit. An den Tankstellen bekommen gerade nur noch die Militärkolonnen Benzin und Diesel. Die Tankstellenbetreiber haben schon vor Jahren Verträge mit der Bundeswehr geschlossen. Alles für die Truppen, die jetzt aus Frankreich, Spanien und Portugal Richtung Polen fahren. Auf der Strecke von Mannheim über Frankfurt, Erfurt, Leipzig und Berlin und zwischen Nürnberg und Dresden geht Richtung Polen gar nichts mehr. Im Süden ist alles für die französischen Truppen aus Metz und Sarrebourg freigehalten, die über Karlsruhe, Stuttgart und München nach Rumänien fahren. Auf der A20 Stau, weil die Amis über Bremerhaven nach Litauen wollen. Im Osten verstopfen die SoldatInnen aus der Oberlausitz und aus Hohenfels und aus Grafenwöhr die Straßen. Bis vor ein paar Tagen wusste niemand, wo das ist. Aber jetzt läuft in den Nachrichten ja nicht nur der Propagandadreck. Sie sind zu einer Dauerverkehrsmeldung geworden.
Na, dann denken die Leute wenigstens, Krieg sei eigentlich ein Verkehrsproblem. Gute Nacht und bis morgen.

21.11.2030. Heute Nacht haben Leute eine Drohne runtergeholt, die dann Hubin Leerte überwacht hat. Ich glaube nicht, dass es die Russen waren. Schon in den letzten Tagen wurden Drohnen angegriffen. Keine Ahnung, wie die das machen, aber Drohnen sind jetzt überall. An allen Autobahnen und Schienen wurden auch Sensoren angebracht. Die kriegt man wenigstens relativ einfach ab. Wenn es nur nicht so mühsam wäre, sich unbemerkt zu nähern. Es fahren jetzt fast nur Züge fürs Militär. Alles priorisiert. Es heißt, in 1 bis 3 Wochen würde sich wieder alles normalisieren. Wer es glaubt. Gerade werden die Verstärkungskräfte der Bundeswehr für den NATO-Kampfverband in Litauen aus Standorten in Nordrhein-Westfalen, Niedersachsen, Sachsen-Anhalt und Mecklenburg-Vorpommern zusammengezogen und das Material wird von Logistikeinheiten aus Delmenhorst und Burg transportiert. Fahrzeuge und Technik werden auf ihrem Weg nach Osten auf den Truppenübungsplätzen Jägerbrück und Lenin zusammengezogen. Von dort machen sich dann Kolonnen über Tag und Nacht über die Autobahn auf den Weg Richtung Osten. Ein weiterer Transport mit Artilleriemunition macht sich aus dem Munitionslager im saarländischen Efthellendorf Richtung Litauen auf den Weg. Von überall strömen sie heran, um in den Krieg zu ziehen. Angeblich gibt es jetzt immer mehr Freiwillige für den Heimatschutz und die Hilfsorganisationen. Wir haben heute versucht, Richtung Hamburg zu kommen. Keine Chance. Der Blockadeversuch in Unterfüß wurde platt gemacht. Über 200 Leute sitzen jetzt erstmal im Lager. Sie haben es wenigstens versucht. Aber die NATO-Kriegsmaschinerie lässt sich nicht von ein paar Leuten aufhalten. Russland zieht immer mehr Truppen in Belarus zusammen. Putin sagt immer noch, es sei ein Manöver. Vance fliegt zum Papst. Was soll der Scheiß? Weidel droht die Koalition platzen zu lassen. Und wir? Wir plakatieren gegen Militarisierung. Wie nutzlos ist das denn? Jetzt wird eine befristete Ausgangssperre diskutiert. Nur bis der Aufmarsch abgeschlossen ist. Es nützt nichts. Wir müssen dringend Demos machen. Raus auf die Straße. Aber mit wem?
Im autonomen Zentrum wurde gerade vom Plenum beschlossen, dass man sich an eine Ausgangssperre halten würde, um den Laden nicht zu gefährden. Und weil ja wohl niemand unter russischen Verhältnissen leben wolle. Tschüssikowski, linke Szene.

24.11.2030. Wir haben jetzt 2 Tage lang versucht, ein Krankenhaus zu finden, in das wir Martha bringen können. Sie bekommt immer schlechter Luft. Jetzt ist sie wieder zu Hause. Kein Krankenhaus war vorbereitet, sie aufzunehmen, weil ja gerade alles auf Vernetzung, auf Verarztung von Kriegsverletzten umgestellt wird. Das ist schon irre. Es gibt ja noch gar keinen Krieg. Aber die Vorbereitungen laufen wie am Schnürchen, als gäbe es nur eine Richtung. Weltkrieg. Das ganze Land, ganz Europa wird umgekrempelt, weil die NATO es so will. Die meisten Verletzten gibt es durch Unfälle mit Militärkonvois. Gestern erst bei Wunsdorf, wo alle Transportmaschinen stationiert sind. Die karren da über Schiene und Straße Unmengen von Material hin. Die Gleise sind voll mit Panzern, Munition und Kerosin. Auf den Straßen das gleiche Bild. Lieferkettensicherung. Das gibt's nur für das Militär. In den Geschäften wird das jetzt sehr knapp. Spahn sagt, es sollen jetzt alle auf ihre Notvorräte zurückgreifen. In 2 Wochen sei der Aufmarsch abgeschlossen und dann sind die Autobahnen wieder für LKWs benutzbar. Naja, wenn es wirklich zum Krieg kommt, haben die Leute nichts mehr zu essen. Die Küfer bekommt jetzt schon Probleme, weil es zu wenig Essen gibt und zu viele Leute was essen wollen. Mittlerweile werden zwar immer mehr Standorte von Lebensmittellagern bekannt, aber davor stehen jetzt überall die Heimatschutzfaschos.

0: experimental.
1: Die Militärautobahn A20 ist gestern abgesackt. Da haben sie extra den Tunnel unter der Elbe gebaut und das Sondervermögen verdoppelt. Die Amis kommen jetzt wieder über die A2. Aber der Flugplatz des Marinefliegergeschwaders 5 in Nordholz ist genauso abgeschnitten wie der Midgard-Hafen in Nordenham, der Fregattenhafen in Wilhelmshaven und das Bundeswehrkrankenhaus in Westerstede. Rotterdam und Vlissingen sind auch abgeschnitten. Am Bundeswehrdepot in Hesedorf ist ein Feldwebel amok gelaufen, weil die A20 nicht mehr nutzbar ist. Er hat überall russische Saboteure gesehen. Sollen sie sich doch gegenseitig abknallen. Zivile Autos dürfen ab heute befristet für die nächsten 5 Tage nur noch fahren, wenn sie was mit Arbeit oder dem Aufmarsch zu tun haben. Es gibt überall Kontrollen. Auch in der Stadt. In Bayern gab es den ersten Hackerangriff auf ein Wasserwerk. Das hört sich nicht gut an. Wir haben uns zum Glück heute Vormittag noch einen 1000-Liter-Tank besorgt. Es gab Versuche von AnarchistInnen, sich den Protesten gegen die eingeschränkte Bahnnutzung anzuschließen. Das schien erst ganz gut zu laufen. Aber seit bekannt wurde, dass die Bahn schon 2019 Verträge mit der Bundeswehr abgeschlossen hat, die militärischen Schienentransporten bei Aktivierung der NATO-Eingreiftruppen Vorrang vor zivilen Zügen einräumen, sind viele Bürgerliche weggeblieben und der DGB hat dazu aufgerufen, zu Hause zu bleiben, weil Deutschland jetzt zusammenhalten müsse. In Berlin haben die Leute eine Sponti gemacht. Der Mob hat sie fast gelyncht.

29.11.2030. Das Land steht still. Außer Militär und Heimatschutz bewegt sich nichts mehr. Alle halten den Atem an. Apokalyptisch.

4. 12. 2030. Russland sagt, seine Übung sei beendet und zieht Truppen ab. Die NATO diskutiert, ob man nicht präventiv handeln müsse. Spahn trägt jetzt auch eine schicke Uniform. Weidel fliegt nach Russland. Vance ist wieder beim Papst. Putin sieht 10 Jahre jünger aus. Vielleicht gibt es Krieg. Morgen graben wir an der A6. Captain Future.

über den Moment hinaus. Anarchistische Bestrebungen im Angesicht der fortlaufenden Katastrophen. Während ich heute angestaubte anarchistische Texte lese, habe ich oft den Eindruck, dass AnarchistInnen vor einem Jahrhundert klarere Ideen über die Welt hatten, für die sie gekämpft haben und welche Pfade man einschlagen muss, um eines Tages die Freiheit zu erringen, nach der sie sich so sehnten. Heute leben wir in einer düsteren und widerlichen Periode, die uns sehr wenig Hoffnung auf die Zukunft übrig lässt. Jede Spekulation in Richtung revolutionärer Erhebungen wird immer mit einem Realismus abgetan, der wenig Platz für Ideale und Utopien lässt. Nichtsdestotrotz, wenn wir entscheiden, unsere Leben oder große Teile davon dem Kampf zu verschreiben, wieso versuchen wir dann nicht weiterzugehen, als immer nur im Moment zu handeln, zumindest in unserer Vorstellung? Wieso nicht versuchen, darüber zu reflektieren, was wir meinen? Und das nicht nur auf einer theoretischen Ebene. Wenn wir von Revolution sprechen und der Frage, welche Stadien so ein Prozess notwendigerweise durchlaufen würde. Oder sollen wir ein und für allemal der Möglichkeit von radikaler Veränderung des Verlaufs der Dinge den Tod erklären, unsere Bestrebungen widerrufen und anerkennen, dass unsere Kämpfe und Aktionen nur dazu dienen, unserer Existenz Bedeutung und Freude zu geben, um nicht in Depression, Resignation, Apathie und Verzweiflung zu verfallen.

will diese existenzielle Dimension des Kampfes nicht verneinen. Sie ist essentiell und ich bin absolut überzeugt, dass radikale Veränderung nicht ohne sie möglich ist. Nichtsdestotrotz, in bestimmten Momenten des Optimismus sage ich mir, dass wir nicht alleine darin sind, diese Umwälzung zu wollen. Zum Beispiel bei einem unerwarteten Aufeinandertreffen oder einer Geschichte, die das Herz erwärmt. Etwa vom sozialen Kämpfen, die eine gewisse Größe auf der Straße erreichen oder von der Verbreitung von verschiedenen Angriffen auf Herrschaftsstrukturen. Aufgrund unserer tagtäglichen Beobachtungen der Schrecken, die diese Welt weitergehen lassen, haben wir die Tendenz zu vergessen, dass die Spannung hin zur Freiheit am Leben erhalten wird, auch jenseits jener, die die anarchistischen Ideen kennen und hochhalten. Also wieso nicht einmal darüber nachdenken, was eine revolutionäre Erhebung implizieren würde, wie die Anarchistinnen das in der Vergangenheit getan haben. Wieso nicht darüber sprechen? Wieso nicht einen Ausblick auf die Zukunft wagen und das ohne falsche Hoffnungen oder glänzende Illusionen? Genauso ohne Zynismus oder Abgebrühtheit.

Vor einem Jahrhundert begann die industrielle Gesellschaft bereits mit ihren Minen, ihren Ölfeldern, ihren Fabriken und Zugleisen. Sie begannen ihre Tentakel in einen Gutteil der Erde auszubreiten.

vor einem Jahrhundert waren revolutionäre Ideen immer noch weit verbreitet. Und das inmitten einer Periode, die vielleicht noch düsterer als die unsere war.

Befreiung ist unmöglich ohne ein Ende der Todesmaschine.

bin tief überzeugt, dass dies der einzige Ausweg ist und dass unsere Anstrengungen in diese Richtung gehen sollten. Auch wenn so eine Schlussfolgerung absurd oder sogar verrückt in den Augen großer Teile der Bevölkerung scheinen mag. Der notwendige Pfad für jene, die nach Freiheit streben oder einfach nur entschlossen sind, die sichere Auslöschung des Lebendigen durch die industrielle Welt aufzuhalten. Dieser notwendige Pfad hat einen langen und kurvenreichen Weg zur Folge. Ich denke, dass wir nicht länger die Größe der Hindernisse und die Herausforderungen des Weges vermeiden können.

sich für Katastrophen stark zu machen und mit einer Art mystischem Glauben auf den Kollaps zu warten, ist gefährlich. Wir können nicht, wie es die VerteidigerInnen der bestehenden Ordnung tun, Aufstände und Naturereignisse gleichsetzen. Auch wenn beide die Normalität unterbrechen können.

Selbst wenn wir in beiden Fällen großen Veränderungen und dramatischen Konsequenzen beiwohnen können, ist das Erste der Aufstand ein soziales Phänomen. Ein soziales Phänomen, das durch Verweigerung und durch den Willen zur Veränderung motiviert ist. Er kann den Samen für etwas radikal anderes transportieren. Das Zweite, das Naturereignis,

mag zwar zu neuen Bedingungen führen, doch diese könnten sogar noch härter sein. Und es ist keineswegs der Fall, dass sie automatisch eine Veränderung der sozialen Beziehungen, auf denen dieses System basiert, herbeiführen würden.

um es vereinfacht auszudrücken. Ein Kollaps, der durch eine Serie von Revolten und Aufständen kreiert wird, kann die Tür für neue Formen der Solidarität und freiere und dezentralisierte Sozialorganisierung öffnen. Während ein Kollaps, der durch äußere Bedingungen aufgezwungen wird, eher den Effekt hätte, Panik zu verursachen, sowie ein Bedürfnis nach Sicherheit und einen Wettkampf ums Überleben. Natürlich wird in beiden Fällen beides vorhanden sein, Egoismus und Solidarität. Genauso wie das Aufkommen von freieren Formen der Organisierung und autoritären Strukturen. Jedoch zu denken, letzten Endes gehe es nur darum, dass die Welt von heute kollabiert, ohne Blick auf die Ursachen, würde bedeuten, jede Anstrengung für eine revolutionäre Erhebung überflüssig zu machen. In so einem Fall wäre alles, was wir zu tun hätten, den Prozess des Kollaps zu beschleunigen oder hervorzurufen, der vermeintlich beinahe automatisch auch eine Umwälzung der sozialen Beziehungen mit sich bringen würde. Diese Sicht der Dinge lässt keinen Raum für Ideen, Individuen und Subjektivität.

Ich denke nicht, dass ein apokalyptischer Kollaps, wie er im Kino oder in der Literatur erdacht wird, wünschenswert ist. Meine Aktionen zielen nicht darauf ab, den Tod von Millionen zu verursachen. Mein Kampf, unser Kampf zielt nicht auf die Auslöschung des Menschen, sondern auf den Tod eines Systems, das die Auslöschung von tausenden Spezies verursacht und welches, wenn es davor nicht gestoppt wird, uns vielleicht einmal vollständig vom Antlitz dieser Erde tilgen wird. Ich sehe keine andere Alternative. Entweder wir fahren fort mit höchster Geschwindigkeit auf eine Serie unausweichlicher Katastrophen zuzusteuern. Das hat bereits begonnen, nebenbei bemerkt. Entweder das, oder wir werden uns dessen bewusst, ziehen die Notbremse und verlassen diesen verdammten Zug.

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1: There are no civilians. We are all at war.

Captain Future. Zweitausend 39.

Ostfriesland. Gehst du zu Fuß nach Leer, Ostfriesland, weites Land, Bauernland, blaues Land.

kontrolliert das Land. Grau, drücken Stimmung und Himmel. Himmelblau strahlt nur das Logo der Partei auf den übergroßen Tafeln, auf den Dialogflächen und Holo-Displays. Ostfriesland, blaues Land, deutsches Land. Gehst du zu Fuß nach Ostfriesland? Wirklich? Schrecken dich nicht die Blicke hinter den Gardinen? Erkennen die Misstrauischen die Fremde, die da geht, den Blick auf den Boden gerichtet, die Mütze tief ins Gesicht gezogen, die Augen vor den Kameras verborgen? Der Gang schleppend. Das falsche Humpeln wird zum echten. Trefferquote bei der Kombi-Identifizierung 97%. Ganganalyse und Gesichtserkennung lassen keinen Raum für Zweifel. Kameras an jeder Kreuzung. Standard. Gehst du zu Fuß nach Ostfriesland? Vermeidest du die langen, nicht enden wollenden Straßen? Wartest du durch halbgefüllte Gräben, nur um die anderen zu treffen? Wozu reicht die Kraft? Gehst du wirklich zu Fuß nach Lea? Niemand geht zu Fuß nach Lea. Das KI-Programm zur Kontrolle abweichendes Verhaltens weiß das. Als es 2026 in Niedersachsen eingeführt wurde, da überwachte es nur die großen Städte. Alle Straßen? Wer hätte das gedacht? Niemand geht zu Fuß durch Ostfriesland. Marschland, kein Wald. Lass das sein.

Weil am Rhein. Den Schwarzwald hast du überwunden, bist über helle Kuppen und durch tiefe Täler gewandert, dunkel und kalt. Jetzt musst du dich entscheiden. Die Grenze ist nah. Ist es schon Zeit, das Holophon anzumachen? Ist es wirklich sicher? Nie registriert, die eSIM sauber. Der Bus fährt nur wenige Kilometer von hier ab. Ohne HP keine Busfahrt, keine trockenen 2 Stunden, kein Ausruhen. Es soll hier doch Überlandbusse ohne Kameras geben. Und wenn nicht? Lohnt sich das Risiko? Seit sie die Kameras aus Bussen und Bahnen in Echtzeit auswerten, kannst du eigentlich nur noch zu Fuß gehen. Aber es geht immer um die Lücken, immer nur um die Lücken. Als wäre das widerständige Leben ein stetig zu lösendes Rätsel. Mühsam und pausenlos. Du siehst schon. Du siehst schon die Lichter von Weil. HP, immer geortet, immer identifiziert. Kein Weg bleibt unbeobachtet. Triangulation, GPS, 5G, WLAN. Du bist, wo dein Gerät ist. Bist das Gerät, wie es du ist. Kein Transport mehr ohne. Kein Bus, keine Bahn, kein Taxi, kein Flugzeug, kein Scooter, kein Schritt über die Grenze. Stehen sie in ihren blauen Uniformen und warten auf dein Holophon. Auf dich wartet eine KI darauf, dich zu identifizieren, klassifizieren, quantifizieren, zu messen, zu vermessen, Zugänge zu erlauben. Oder zu verweigern, dich weiterziehen zu lassen oder dich festzusetzen. Jetzt setze die falschen Kontaktlinsen rein, zieh dir die Perücke auf, klebe dir die Zahnlücke auf, streife dir saubere Klamotten über, werde Person des Holophons. Sei die geklaute Identität. Wenn dich 2 Stunden niemand als verdächtig einordnet, bist du drüben. Die Schweizer sind penibel. Nicht blutdürstig. Du musst dahin. Früher konnte man einfach durch die Stadt rüber. Einfach so. Oder doch über den kleinen Weg östlich der Stadt. Das ging auch mal mit dem Fahrrad, aber seit nur noch Gechippte erlaubt sind, ist das schwer geworden. Das andere Problem sind die patrouillierenden FaschistInnen. Die kriechen gerne nachts durch Gestrüpp, frieren sich fürs Vaterland die Hände blau
und lassen ihre Wut darüber an allem aus, was sie nicht kennen, dem sie nicht trauen. Sie sind jetzt das Gesetz und das Gericht und der Knastwärter und der Grenzer. Und sie sind die Männer, die über die Zäune lugen, und die Frauen in ihren sehr sauberen Kleidern. Die Denunzianten, die Denunziantinnen, die Fremde sofort und zweifellos erkennen, was will die so nah an der Grenze, was geht die nachts so spät hier spazieren.

Berlin. Wie in einem 50 Jahre alten Film. Wie in 30 Jahre alter Kriegsführung. Drohnen mit zehntausenden Augen lassen dich nicht aus den Augen. Berlin. Da gibt es kein Entkommen. Regierungsbewegungshauptstadt. Jede Bewegung wird kartografiert. Noch vor 3 Jahren konnte man in den U-Bahn-Tunneln unbemerkt vorwärts kommen. Die alten Kameras ließen sich leicht täuschen. Jetzt sind überall Sensoren, denen kannst du nicht entgehen. Dazu kommen die neuen Robo-Dogs, die da frei umherlaufen, wissend, wann ein Zug kommen wird, lauernd, dich tasernd.

nie aufgefallen, nie aus der Rolle gefallen, nie zu Wort gemeldet. So kannst du dich unter dem Regenponcho an den Häuserwänden entlang schleichen. So kannst du dich bewegen. Du musst ein Niemand sein, nur heimlich sabotierend. Ansonsten funktionierend. Arbeite tagsüber. Alle müssen arbeiten. Alle müssen immer ein HP dabei haben. Aber du hast ein gecracktes. So geht es. Triff die anderen in Kellern. Parks sind tabu. Drohnen können sehen, registrieren, können hören, können denunzieren und jagen. Du bist immer identifiziert. Die Keller sind dein Zuhause. Wie rebelliert man in einem Keller? Aus einem Keller heraus? Wo sind die anderen? Berlin ist scheiße. Die Richtung leer. Da gibt es keine Drohnen. Da ist weites Land. Sind da die anderen? Erkunde die Wege.

hier und jetzt, jedoch mit einem Auge in die Zukunft. In den kommenden Jahren werden wahrscheinlich Kämpfe gegen die industrielle Zerstörung zunehmend eskalieren, einhergehend mit einer Erhöhung sozialer Spannungen, einem ökologischen und gesundheitlichen Desaster, Energieknappheit, zunehmender Ausplünderung und Verwüstung von Territorien. Eine anarchistische Kritik der technoindustriellen Gesellschaft kann viele Ohren erreichen. Der Horror, der

durch die Ausbeutung des Lebendigen verursacht wird, wird immer offensichtlicher in den Augen von immer mehr Leuten. Wenn wir denken, dass es um uns herum nur eine Masse von Menschen gibt, die in Komplizenschaft mit dem System ist, dann entscheiden wir uns, all die unterschiedlichen Akte der Verweigerungen zu ignorieren. Die beginnen hier wie dort zu explodieren. In diesem Fall können wir dem Glauben an eine reinigende Katastrophe verfallen und einer narzisstischen Glorifizierung unserer eigenen Aktionen. Im Gegenteil, wenn wir uns die Gefängniswelt, die uns umgibt, mit einem immer klareren Blick ansehen, können wir die Bruchstellen in den Wänden sehen, die uns einsperren. Bruchstellen, die wir in Brüche ausweiten können, in einen Kampf, der das Bestehende nicht erobern, sondern zerstören will. Und die Basis für ein neues Leben legen will.

Captain Future. Magdeburg. Hauptstadt des Landes Sachsen-Anhalt. Fünfter, neunter, 2000.

veröffentlicht. AfD 41%, CDU 25%, Linke 12%, SPD 5%, BSW 5%. Zufall, das ergibt 88%. Der Rest, sonstige. Eine Koalition aus AfD und BSW wird in den bürgerlichen Medien für wahrscheinlich gehalten. 18 Uhr. Auf dem Domplatz kommen über 5000 Menschen zusammen, um ein Zeichen gegen die Machtübernahme der Faschistinnen zu setzen. PolitikerInnen reden auf einer zu groß geratenen Bühne. Wortlose Antifas mit allerlei Fahnen stehen am Rande. Eine beunruhigende Stille hüllt die Menge ein, kesselt sie ein. Dazu braucht es nicht die tausenden Staatsdienerinnen, die am Rand stehen, entspannt scherzend in ihren Rüstungen. 5000 Menschen füllen diesen Platz nicht. Magdeburg hat 250.000 Einwohnerinnen. Nur 2% davon gehen auf die Straße. Manchen ist flau im Magen. An anderen Orten der Stadt bereiten sich Mutige darauf vor, handeln zu können. 6.9.2026, 9.17 Uhr. Der Spitzenkandidat der AfD, Ulrich Siegmund, trifft im Wahllokal ein, um seine Stimme abzugeben. 17 Minuten später als die Presse angekündigt. Als er den schmucklosen Raum betritt, knirscht es in den Ecken, hinter Stapeln und Vorhängen und im Mülleimer. Noch bevor er die Urne erreicht, erfüllt ein bestialischer Gestank Raum und Nasen, legt sich auf Haut und Kleidung, lässt Fotosjournalistinnen flüchten. Siegmund, ohne Vorwarnung, erbrechen. Das Kamerateam des Mitteldeutschen Rundfunks überträgt bis dahin live. 9.18 Uhr. Das Auto, mit dem Siegmund zum Wahllokal gefahren wurde, wird von einem Dutzend Vermummter angegriffen und entglast. Als der bleiche Faschist im vollgekotzten Anzug zum Fahrzeug hastet, sind die AngreiferInnen schon enteilt. 9.30 Uhr. Die Aufnahmen aus dem Wahllokal gehen viral. Schadenfreude hier und da. Empörung war anders. 17.55 Uhr. In der Innenstadt ist plötzlich der Strom weg. Nicht alle merken es sofort. Im Allee-Center sind die Schaufenster dunkel geworden. Im Landtag, wo man angespannt auf die Prognose wartet, gehen die Monitore aus. Ratlose Gesichter, hektische Telefonate. Männer rennen aufgeregt hin und her. 18 Uhr. Die Prognose wird im Netz veröffentlicht. Die Wahlstudios der Sender bleiben ohne Funktion. Die Minute, auf die alle hingefiebert haben, ist verstrichen. Moderatorinnen haben rote Flecken im Gesicht. Diejenigen, die die Brandsätze an den Umschaltwerken positioniert hatten, umarmen sich. Hubschrauber steigen auf. 18.12 Uhr. Der Landtag hat wieder Strom. Die Aggregate laufen. Die Prognose wird auch hier verkündet. Danach bekäme die AfD 43 Sitze, die CDU 28, die Linke 12, BSW und SPD sehr knapp unter der 5%-Hürde. Absolute Mehrheit für die AfD. Sarah Wagenknecht bekommt Atemnot. 18.30 Uhr. Von einem Turm des Domes aus fliegen Dutzend Silvesterraketen über den Domplatz gegen Landtag. Der sich sammelnde AfD-Mob flieht ins Innere. 18.32 Uhr. Auf der anderen Seite der Elbe, das Landesfunkhaus des MDR. Hier geht gerade ohne Internet nicht mehr viel. Unbekannte haben den richtigen Deckel angehoben und die Kabel im Schacht angezündet. Es brennt so hell, dass man den Schein von der anderen Flussseite aus sehen kann. PassantInnen bleiben besorgt stehen. 19.02 Uhr. In der ganzen Stadt wird ein Versammlungsverbot ausgerufen. 19.30 Uhr.
Von der Kleingartenkolonie am Domfelsen aus machen sich 5 Drohnen auf den Weg, um die Glasfassade des Plenarsaals großflächig mit brauner Farbe zu markieren. 20 Uhr. Der Bundeskanzler ruft die Magdeburger und Magdeburgerinnen dazu auf, Ruhe zu bewahren und zu Hause zu bleiben. Es bleibt ruhig. Die Menschen bleiben zu Hause. Doch nicht alle. 20.20 Uhr. Menschen, die auf gepackten Koffern saßen, machen sich auf den Weg. Irgendwohin, weg aus diesem Land. Nur weg. Schnell. Das lehrt die Geschichte. Wer zögert, zögert zu lange. 20.21 Uhr. Die Prognose bestätigt sich. 7.9.2026. 1.16 Uhr. Die Zugstrecken Richtung Hauptbahnhof werden durch Brandsätze in Buckau, Neustadt und Sudenburg unterbrochen. Später wird eine Bahnsprecherin verkünden, dass die Störung mehrere Tage andauern wird. Niemand müht sich, etwas zu erklären, alle wissen. 9 Uhr. Trotz Demonstrationsverbots sammeln sich Tausende auf dem breiten Weg, um gegen die AfD zu protestieren. Manche rufen zu Widerstand auf. Niemand hört ihnen zu. Auf dem Domplatz feiern Menschen mit Bier und Bratwurst. Die vielkehligen Schreie: Siegmund, Siegmund, Siegmund, mandeln sich wie von selbst zu Sieg und Sieg und Sieg und 10 Uhr. Aufruf zum Generalstreik in Sachsen-Anhalt. Es schließen sich an verschiedene Antifas, Bürgerinitiativen, Kulturschaffende. Es sind dagegen der DGB, die SPD, die Grüne. Andere äußern sich nicht. 11 Uhr. Der CDU-Spitzenkandidat Sven Schulze verlässt Magdeburg wortlos Richtung Berlin und wird nicht zurückkehren. Sarah Wagenknecht trifft am Dom ein. 11.53 Uhr. Die Sonne scheint. Die Menschen gehen ihren Geschäften nach. Uhr 13. Der Landtag. Der Landtag brennt.

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